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1: Ich bin Justin Hamm. Die belgischen Behörden haben zur Bekämpfung des größten Waldbrandes in der Geschichte unseres Nachbarlandes Einsatzkräfte aus Deutschland angefordert. Die Helfer sind auch schon unterwegs. Mehr als 2700 Hektar stehen in Flammen. Nun haben die Behörden eine Evakuierung in Teilen der nordrhein-westfälischen Stadt Monschau angeordnet. Notunterkünfte waren bereits vorbereitet worden. Die Lage vor Ort bleibt dynamisch. Umweltverbände fordern von der Bundesregierung mehr Schutz vor Hitze und Klimafolgen. Die Deutsche Umwelthilfe verlangt, Klimaschutz und Klimaanpassung als Gemeinschaftsaufgabe im Grundgesetz zu verankern. Und auch der BUND fordert ein wirksames Vorsorgepaket. SPD-geführte Ministerien wollen in dieser Wahlperiode noch eine Grundgesetzänderung anstoßen. Die Union zeigt sich skeptisch. Eine nötige Zweidrittelmehrheit im Bundestag gilt als unsicher. Russland hat seinen prominenten Chefökonom Andrei Klepatsch entlassen. Dieser hatte zuvor öffentlich gesagt, Russland könne den Abnutzungskrieg gegen die Ukraine nicht gewinnen und steuere auf eine Krise zu. Laut russischen Medien soll die Entlassung nach einem Anruf von oben aus dem Kreml erfolgt sein. Wegen der anhaltenden Trockenheit ist das Feuerwerk beim Dachauer Volksfest am Abend gestrichen worden. Schon der ursprüngliche Termin am Donnerstag war ausgefallen. In Neumarkt soll heute Vormittag entschieden werden, ob es dort am Abend ein Feuerwerk gibt. Die Stadt hofft auf ausreichend Regen. Straubing hält an seinem heutigen Feuerwerk beim Gäuboden-Volksfest fest. Mit dem besten deutschen Ergebnis seit 28 Jahren ist die Leichtathletik-EM in Birmingham zu Ende gegangen. Zum Abschluss gab es nochmal Gold für Team D. Hindernisläufer Frederik Ruppert triumphierte über 3000 Meter. DLV-Verbandsvorstand Büttner zeigte sich in der ARD stolz.
2: Dass wir ein neues Selbstbewusstsein haben, dass wir nach 2 Jahren, ich erinnere mich noch gut daran, in Budapest waren wir ja wirklich ganz weit hinten, dass uns die Arbeit wirklich gelungen ist, jetzt nochmal ein ganz anderes Selbstverständnis auch zur eigenen Leistung zu haben, als Team aufzutreten und mit breiter Brust hier rausgehen, auch wieder stolz sein, den Adler tragen zu können und dann loszulegen.
1: Die deutsche Bilanz in Birmingham, 6-mal Gold, 10-mal Silber und 5-mal Bronze. Es ist jetzt 2:15. Es sind einige Schauer und Gewitter unterwegs. Abseits davon ist es locker bewölkt. Die Tiefstwerte, die liegen bei 18 bis 14 Grad. Zum Wochenstart ziehen sich die Schauer und Gewitter im Tagesverlauf Richtung Alpen zurück und die Sonne kommt dann raus. Es kühlt aber auf rund 25 Grad ab. Am Dienstag und Mittwoch bleibt es im Norden Bayerns unbeständig mit Schauern. Richtung Alpen zeigt sich die Sonne öfter und es wird vorübergehend auch wieder wärmer. Wir haben keine Staus, keine Gefahrenmeldungen. Es ist alles frei.
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1: Ich bin Justin Hamm. Die belgischen Behörden haben zur Bekämpfung des größten Waldbrandes in der Geschichte unseres Nachbarlandes Einsatzkräfte aus Deutschland angefordert. Die Helfer sind auch schon unterwegs. Mehr als 2700 Hektar stehen in Flammen. Nun haben die Behörden eine Evakuierung in Teilen der nordrhein-westfälischen Stadt Monschau angeordnet. Notunterkünfte waren bereits vorbereitet worden. Die Lage vor Ort bleibt dynamisch. Umweltverbände fordern von der Bundesregierung mehr Schutz vor Hitze und Klimafolgen. Die Deutsche Umwelthilfe verlangt, Klimaschutz und Klimaanpassung als Gemeinschaftsaufgabe im Grundgesetz zu verankern. Und auch der BUND fordert ein wirksames Vorsorgepaket. SPD-geführte Ministerien wollen in dieser Wahlperiode noch eine Grundgesetzänderung anstoßen. Die Union zeigt sich skeptisch. Eine nötige Zweidrittelmehrheit im Bundestag gilt als unsicher. Das waren die Nachrichten um 13:30. Es sind einige Schauer und Gewitter unterwegs. Abseits davon ist es locker bewölkt. Die Tiefstwerte, die liegen bei 18 bis 14 Grad. Zum Wochenstart ziehen sich die Schauer und Gewitter im Tagesverlauf Richtung Alpen zurück und die Sonne kommt dann raus. Es kühlt aber auf rund 25 Grad ab. Am Dienstag und Mittwoch bleibt es im Norden Bayerns unbeständig mit Schauern. Richtung Alpen zeigt sich die Sonne öfter und es wird vorübergehend auch wieder wärmer.
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1: Ich bin Justin Hamm. Grünen-Chef Banaschak macht der CDU vor den Landtagswahlen in Sachsen-Anhalt und Mecklenburg-Vorpommern Druck. Er sagt im ZDF-Sommerinterview, die CDU soll auch mit der Linkspartei sprechen, um Regierungen ohne die AfD zu ermöglichen. Demokraten müssten miteinander gesprächfähig sein, wenn sonst Verfassungsfeinde Einfluss bekommen könnten, so Banaschak. Die CDU lehnt Koalitionen mit Linken und AfD seit 2018 per Beschluss ab. Wegen der Waldbrände im Hohenfenn müssen rund 30 Bewohner der NRW-Stadt Monschau

0: Raum ihre Häuser verlassen. Einsatzkräfte haben am Abend vorsorglich zwei Straßenzüge evakuiert, aus Angst vor Rauchbelastung bei drehendem Wind. Eine Schule dient als Notunterkunft, die meisten Betroffenen sind aber bei Verwandten oder Freunden untergekommen. Große Powerballaden und ihre unverkennbar rauchige Stimme machten Bonnie Tyler weltweit berühmt. Anfangs vergangenen Monats war sie im Alter von 75 Jahren nach schwerer Krankheit gestorben. Heute wird sie in ihrer Heimat Wales beigesetzt. Philipp Detlefs berichtet.
1: In der Stadt Swansea, in der Kirche Swansea Minster, findet die Trauerfeier statt. Anschließend führt der Trauerzug ein letztes Mal durch Tylers Geburtsort Skewen. Bereits am Wochenende hatten tausende Fans Abschied von der Sängerin genommen, als der Sarg durch den Ort Mumbles gefahren wurde, in dem Tyler ein Wohnhaus hatte.
0: Der Rheinpegel in Düsseldorf ist erstmals ins Minus gerutscht, historischer Tiefstand. Die Wirtschaftsweise Grimme warnt deshalb vor steigenden Preisen, etwa in Chemie- und Energiemarkt, durch die Transportprobleme auf den Flüssen. Die Bahntochter DB Cargo will alte Güterwaggons reaktivieren, um ausgefallene Schiffstransporte auszugleichen. Die gemischte deutsche Sprintstaffel hat sich bei der EM in Birmingham die Silbermedaille gesichert. Nach jeweils 100 Metern mussten sich Kevin Kranz, Rebecca Hase, Heiko Gussmann und Gina Lückenkämper nur Großbritannien geschlagen geben. Goldene Momente gab es zum Abschluss auch für Team Deutschland. Frederik Ruppert wurde Europameister über 3000 Meter Hindernis und Amanal Petros holte Marathongold. Es ist jetzt kurz nach drei. Es sind einige Schauer und Gewitter unterwegs. Abseits davon ist es locker bewölkt. Die Tiefstwerte, die liegen bei 18 bis 14 Grad. Zum Wochenstart ziehen sich die Schauer und Gewitter im Tagesverlauf Richtung Alpen zurück und die Sonne kommt dann raus. Es kühlt aber auf rund 25 Grad ab. Am Dienstag und Mittwoch bleibt es im Norden Bayerns unbeständig mit Schauern. Richtung Alpen zeigt sich die Sonne öfter und es wird vorübergehend auch wieder wärmer. Im Moment liegen uns keine Meldungen vor. Es ist alles frei.
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1: Ich bin Justin Hamm. Grünen-Chef Banaschak macht der CDU vor den Landtagswahlen in Sachsen-Anhalt und Mecklenburg-Vorpommern Druck. Er sagt im ZDF-Sommerinterview, die CDU soll auch mit der Linkspartei sprechen, um Regierungen ohne die AfD zu ermöglichen. Demokraten müssten miteinander gesprächfähig sein, wenn sonst Verfassungsfeinde Einfluss bekommen könnten, so Banaschak. Die CDU lehnt Koalitionen mit Linken und AfD seit 2018 per Beschluss ab. Wegen der Waldbrände im Hohenfenn müssen rund 30 Bewohner der NRW-Stadt Monschau ihre Häuser verlassen. Einsatzkräfte haben am Abend vorsorglich zwei Straßenzüge evakuiert, aus Angst vor Rauchbelastung bei drehendem Wind. Eine Schule dient als Notunterkunft, die meisten Betroffenen sind aber bei Verwandten oder Freunden untergekommen. Das waren die Nachrichten um halb. Es sind einige Schauer und Gewitter unterwegs. Abseits davon ist es locker bewölkt. Die Tiefstwerte, die liegen bei 18 bis 14 Grad. Zum Wochenstart ziehen sich die Schauer und Gewitter im Tagesverlauf Richtung Alpen zurück und die Sonne kommt dann raus. Es kühlt aber auf rund 25 Grad ab. Am Dienstag und Mittwoch bleibt es im Norden Bayerns unbeständig mit Schauern. Richtung Alpen zeigt sich die Sonne öfter und es wird vorübergehend auch wieder wärmer.
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1: Ich bin Justin Hamm. Grünen-Chef Banaschak fordert von der CDU nach den Ostlandtagswahlen Gesprächsbereitschaft auch mit der Linkspartei über eine mögliche Regierung ohne die AfD. Im ZDF sagte er:
2: In einer Situation, in der man befürchten muss, dass am Ende Antidemokraten und Verfassungsfeinde Einfluss auf die Politik bekommen, müssen Demokraten miteinander gesprächsfähig sein. Das erwarte ich von der Linken, das erwarte ich von der SPD und das erwarte ich auch von der Union.
1: Bei der CDU gibt es seit 2018 einen generellen Unvereinbarkeitsbeschluss zur Zusammenarbeit mit Linken und AfD. Wegen des riesigen Waldbrandes im Hohenfenn werden nun doch Teile der Stadt Monschau in NRW evakuiert. Erstmal sind 17 Häuser betroffen. Dabei war man in Monschau eigentlich davon ausgegangen, dass die Flammen nicht übergreifen. Der Brand, der seit Freitag in Belgien wütet, hat schon rund 30 Quadratkilometer zerstört. Einsatzkräfte aus Deutschland, den Niederlanden, Schweden und Luxemburg sind zur Hilfe gekommen. Der neue Gesundheitsminister Linnemann bekommt Gegenwind für seine Idee, kleine Krankenkassen

0: zur Fusion zu zwingen. Experten und Ökonomen raten ihm davon ab. Fusionen lösten die Finanzprobleme nicht und brächten oft nur Ärger für Patienten, so Kritiker. Auch betroffene Kassen fordern, den Plan aufzugeben. Eine Expertenkommission soll Ende des Jahres Reformvorschläge vorlegen. US-Präsident Trump lässt ein geplantes gemeinsames Militärmanöver mit Südkorea deutlich verkleinern. Grund sei seine gute Beziehung zu Nordkoreas Machthaber Kim Jong-un, so Trump. Die jährliche Übung, die heute beginnen soll, sende sonst ein feindseliges Signal an Nordkorea. Laut Trump könnten die Manöver sogar ganz entfallen. Deutschlands Leichtathleten haben bei der EM in Birmingham ihre beste Ausbeute seit 28 Jahren geholt. Frederik Ruppert gewann zum Abschluss Gold über 3000 Meter Hindernis. Silber gab's für die Sprint-Mixed-Staffel und überraschend auch für Speerwerferin Julia Ulbricht. Weitspringerin Malakami Hambo hat es nicht aufs Podest geschafft. Es ist jetzt kurz nach vier. Heute zieht eine Regenfront mit Gewittern und böigem Wind über uns hinweg. Am Nachmittag verzieht sich dann alles Richtung Alpen. Bis zu 23 Grad. Im Südosten steigt das Thermometer bis auf 25 Grad. Die restliche Woche geht es dann wechselhaft weiter, aber ab Mittwoch vor allem im Süden wieder wärmer. Es ist im Moment alles ruhig, keine Staumeldungen derzeit.
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1: Ich bin Justin Hamm. Grünen-Chef Banaschak fordert von der CDU nach den Ostlandtagswahlen Gesprächsbereitschaft auch mit der Linkspartei über eine mögliche Regierung ohne die AfD. Im ZDF sagte er:
2: In einer Situation, in der man befürchten muss, dass am Ende Antidemokraten und Verfassungs

0: Staatsfeinde Einfluss auf die Politik bekommen? Müssen Demokraten miteinander gesprächsfähig sein? Das erwarte ich von der Linken, das erwarte ich von der SPD und das erwarte ich auch von der Union.
1: Bei der CDU gibt es seit 2018 einen generellen Unvereinbarkeitsbeschluss zur Zusammenarbeit mit Linken und AfD. Wegen des riesigen Waldbrandes im Hohenfenn werden nun doch Teile der Stadt Monschau in NRW evakuiert. Erstmal sind 17 Häuser betroffen. Dabei war man in Monschau eigentlich davon ausgegangen, dass die Flammen nicht übergreifen. Der Brand, der seit Freitag in Belgien wütet, hat schon rund 30 Quadratkilometer zerstört. Einsatzkräfte aus Deutschland, den Niederlanden, Schweden und Luxemburg sind zur Hilfe gekommen. Das waren die Nachrichten um halb. Heute zieht eine Regenfront mit Gewittern und böigem Wind über uns hinweg. Am Nachmittag verzieht sich dann alles Richtung Alpen. Bis zu 23 Grad im Südosten steigt das Thermometer bis auf 25 Grad. Die restliche Woche geht es dann wechselhaft weiter, aber ab Mittwoch vor allem im Süden wieder wärmer.
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1: Mit Justin Hamm, guten Morgen. Mit dem besten deutschen Ergebnis seit 28 Jahren ist die Leichtathletik-EM in Birmingham zu Ende gegangen. Zum Abschluss gab es nochmal Gold für Team D. Hindernisläufer Frederik Ruppert triumphierte über 3000 Meter. DLV-Verbandsvorstand Büttner zeigte sich in der ARD stolz.
2: Dass wir ein neues Selbstbewusstsein haben, dass wir nach 2 Jahren, ich erinnere mich noch gut daran, in Budapest waren wir ja wirklich ganz weit hinten, dass uns die Arbeit wirklich gelungen ist, jetzt nochmal ein ganz anderes Selbstverständnis auch zur eigenen Leistung zu haben, als Team aufzutreten und mit breiter Brust hier rausgehen, auch wieder stolz sein, den Adler tragen zu können und dann loszulegen.
1: Die deutsche Bilanz in Birmingham, 6-mal Gold, 10-mal Silber und 5-mal Bronze. Hunderte Einsatzkräfte der Feuerwehr bekämpfen 2 große Waldbrände in der Eifel und im Westerwald. Die Flammenfront im Naturschutzgebiet Hohes Venn an der Grenze zwischen Belgien und NRW rückt der ersten Wohnbebauung auf deutschem Gebiet näher. Einige Bewohner des Ortes Monschau mussten evakuiert werden. In Rheinland-Pfalz scheint die Gefahrenlage derweil weniger akut. Grünen-Chef Banaschak macht der CDU vor den Landtagswahlen in Sachsen-Anhalt und Mecklenburg-Vorpommern Druck. Er sagt im ZDF-Sommerinterview, die CDU soll auch mit der Linkspartei sprechen, um Regierungen ohne die AfD zu ermöglichen. Demokraten müssten miteinander gesprächsfähig sein, wenn

0: sonst Verfassungsfeinde Einfluss bekommen könnten, so Banaschak. Die CDU lehnt Koalitionen mit Linken und AfD seit 2018 per Beschluss ab. 2 Jahre nach dem Start von Vero kennt sich kaum jemand damit aus. Eigentlich soll der Dienst die europäische Antwort auf PayPal sein, aber laut einer Verivox-Umfrage unter 1000 Erwachsenen wussten nur knapp 4 von 10, dass es sich um einen Zahlungsdienst handelt. Fast ein Drittel hat den Namen noch nie gehört und knapp jeder Vierte kennt ihn zwar, aber nicht die Bedeutung.
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1: 17. August 2019. Tones and I steigt mit Dance Monkey in die Charts ein. Heißt eigentlich Tony Watson und arbeitet ursprünglich in einem Kleiderladen in Melbourne in Australien. Irgendwann fasst sie aber dann den Entschluss, sie will sich als Straßenmusikerin ihr Geld verdienen. Sie bekommt nach langem Hin und Her dann in der Stadt einen festen Platz, an dem sie spielen darf. Allerdings muss sie dafür ziemlich weit weg parken und ihre ganze Musikausrüstung immer so weit zu schleppen, das wird ihr irgendwann zu blöd. Also geht sie an die Ostküste von Australien nach Byron Bay und versucht dort ihr Glück. Als sie dort jeden Tag spielt, merkt sie irgendwann, es laufen lauter betrunkene Idioten an ihr vorbei und ruinieren ihre Auftritte. Außerdem wird ihr irgendwann klar, die Aufmerksamkeitsspanne der Leute ist enorm kurz geworden. Dem muss sie sich anpassen. Und zwar so sehr, dass sie sich mit der Zeit fühlt wie ein kleines Aufziehäffchen, von dem die Leute einfach verlangen können, was sie wollen. Diese Erfahrung packt sie in einen Song zusammen mit all den Sätzen, die die Leute so zu ihr sagen. Und diese Nummer nennt sie Dance Monkey. Und dann kommt dieser eine besondere Abend. Ein Mann läuft an ihr vorbei und drückt ihr eine Visitenkarte in die Hand. In dem Moment ahnt sie noch nicht, dass diese Karte ihr Sprungbrett zum weltweiten Erfolg ist.

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1: Manchmal wünsche ich mir ein Navi fürs Leben. Nicht eins, das den schnellsten Weg zur Arbeit kennt, sondern eins, das mir sagt, hab keine Angst vor diesem Gespräch. Sag einfach folgenden Satz. Triff diese Entscheidung oder geh heute einfach einen Schritt nach dem anderen. So ein Navi gibt es nicht. Und manchmal bleiben wir mit unseren Fragen allein. Genau da setzt Jesus an. Er sagt, ich bin der gute Hirte. Ein Hirte kennt den Weg, wie ein Navi. Naja, besser. Vor allem aber kennt er seine Schafe. Er geht nicht hinterher und treibt sie. Er geht voraus. Und wenn eines verloren geht, sucht er es. Jesus sagt sogar, der gute Hirte lässt sein Leben für seine Schafe. Das ist Gottes Antwort auf unsere Unsicherheit. Er lässt uns nicht allein. In Jesus ist es selbst vorbeigekommen und nimmt jeden an die Hand, der ihn lässt. Er kennt unsere Fragen, Umwege und unsere Angst. Und er verspricht, ich gehe mit. Nicht wir müssen den Weg allein finden. Der gute Hirte kennt ihn längst und lässt uns nicht im Stich. Euer Gemeindereferent Benjamin Hopp aus Wüstenselbitz.
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4: Mit Jan Gebelein. Guten Morgen. Tagelang haben die Einsatzkräfte gegen den Waldbrand im Plauner Ortsteil Messbach gekämpft. Nun ist ein Großteil der Arbeit geschafft. Die Lage hat sich auch durch den Regen deutlich entspannt, teilte die Stadt mit. Die Einsatzkräfte konzentrieren sich nun auf verbliebene Glutnester im Boden und Unterholz. Oberbürgermeister Steffen Zenner bedankt sich bei allen Beteiligten für ihren Einsatz.
5: Diese hervorragende Leistung, wir reden hier von dem größten Brand.

0: den wir im Vogtland seit mehr als 30 Jahren haben, war nur möglich, weil sich so viele Einsatzkräfte sehr gut abgesprochen miteinander koordiniert haben und mit einem unbändigen Einsatzwillen alles dafür gegeben haben, dass wir hier in unserer Region sicher leben können.
1: Die Brandbekämpfung verlagert sich inzwischen vollständig auf den Boden. Die Drohne soll bald abziehen können. Die Stadt erinnert daran, dass es trotz der Entspannung weiter verboten ist, das Waldgebiet Schwarzes Holz zu betreten. Während die Schülerinnen und Schüler im bayerischen Teil der Euroherzregion noch mitten in den Ferien stecken, geht im Vogtland heute schon wieder die Schule los. Rund 11.000 Schüler sind dann wieder mit Bus und Bahn unterwegs, meldet der Verkehrsverbund Vogtland. 400 davon sind Schulanfänger. Damit die sicher zur Schule kommen, können Eltern, Geschwister und Angehörige sie per Bildungsticket an einem Tag in der ersten Schulwoche kostenlos zur Schule begleiten und wieder abholen. Dazu müsst ihr lediglich einen Gutschein ausfüllen und ihn dem Fahrpersonal zeigen. Außerdem greifen ab heute einige Fahrplanänderungen. Die sollten Familien vor der Fahrt mit Bus und Bahn prüfen, so der Verkehrsverbund. Dazu zählt zum Beispiel eine große Sperrung auf der Strecke von Werdau über Plauen, Hof und Hallersgrün bis nach Falkenstein. In Plauen fahren außerdem einige Straßenbahnen wegen kranker Fahrer weiter nach dem Ferienfahrplan. Alle Änderungen findet ihr bei uns auf der Website. Die Polizei führt außerdem in den ersten 3 Wochen Kontrollen vor den Schulen durch. Bauland ist immer gefragt. In Hof gibt es bald die Möglichkeit, auf 14 Grundstücken in der Willy-Brandt-Allee zu bauen. Die brauchen natürlich auch einen Strom-, Wasser- und Glasfaseranschluss. Ab heute verlegen die Stadtwerke Hof die entsprechenden Leitungen. Die Leimitzer Straße ist deshalb 4 Wochen gesperrt. Auch die Stadtbusse müssen dann Umleitungen fahren. Wie die genau aussehen, erfahrt ihr auf unserer Website. Keine so großen Auswirkungen haben die Bauarbeiten in der Altstadt. Dort geht es für die Stadtwerke an den zweiten Bauabschnitt der Modernisierung der Infrastruktur, und zwar genau von C&A bis Woolworth. Alle Geschäfte bleiben aber weiterhin erreichbar.
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1: Mit dem besten deutschen Ergebnis seit 28 Jahren ist die Leichtathletik-EM in Birmingham zu Ende gegangen. Zum Abschluss gab es nochmal Gold für Team D. Hindernisläufer Frederik Rupper triumphierte über 3000 Meter. Hammerwerfer Merlin Hummel aus Kulmbach holte Silber. Hunderte Einsatzkräfte der Feuerwehr bekämpften 2 große Waldbrände in der Eifel und im Westerwald. Die Flammenfront im Naturschutzgebiet Hohes Venn an der Grenze zwischen Belgien und NRW rückt der ersten Wohnbebauung auf deutschem Gebiet näher. Einige Bewohner des Ortes Monschau mussten schon evakuiert werden. 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
3: Dankeschön, Jan. Gerne. Wir haben es kurz nach halb, das Euroherz Wetter, euer Wetter für die Region mit ja nach wie vor noch Schauern und Gewittern und dementsprechend jetzt auch der Abkühlung. Wir haben heute Temperaturen ja zwischen 18 und 20 Grad, Sonne sehr selten mit dabei, eher wird es nochmal nass über den Montag verteilt und ja, die nächsten Tage sind jetzt wirklich auch herrlich dafür, dass wir und auch die Natur mal durchschnaufen können. Es bleibt jetzt bis zum Donnerstag oft bedeckt und immer wieder nass. Erst zum Wochenende wird es dann wieder schöner, wieder sonniger, wieder wärmer. Der Euroherz-Service, die schnellsten Verkehrsinfos von hier. Mit der Meldung von der A93 Richtung Weiden zwischen Höchstädt und Tiersheim. Gefahr durch einen defekten PKW. Vorsicht hier. Wenn ihr noch was habt, 09281 880 880. Danke.
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3: Wunderschöne neue Woche. Tobi hat nach wie vor noch Sommerpause. Wir sind aber schon fit und schon da für euch. Jan Gebelein mit den News von hier.
1: Morgen.
3: Und ich bin Julia. Hi.

0: Update für euch mit dem Blick auf die Straßen der Euroherz Service. Und ihr habt wieder überall freie Fahrt. Perfekt. Der Montag mit Petrus ist heute noch so ein bisschen lala. Wir haben viel Wolken, immer wieder Regenschauer mit dabei. Es hat auch deutlich runtergekühlt, 18 bis 20 Grad. Und die Sonne wird sich schwer tun. Was ist diese Woche sonst noch los, Leute? Wir sagen Dankeschön und Servus, Marc Trettwitz. Mit dem Euroherz Kinosommer waren wir bei euch bis zum Abend. Dann leider wegen der Gewitterfront, der Abbruch, das hat ja so runtergepfiffen. Aber es waren 4 herrliche Tage mit euch. Open Air an der Glasschleife. Die Eindrücke dazu gibt's auch heute Morgen nochmal im Netz. Und wir ziehen jetzt um. Mit der Euroherz Kinosommertour geht's dann diese Woche weiter in Bad Steben. Und was ist sonst noch los? Das checken wir jetzt für diese Woche mit Andi Iller.
1: Der Kaffee ist fertig, klingt es nicht unglaublich lieb?
2: Oh ja, also starten wir rein in Sommerferienwoche Numero
3: 3.
2: Genau, und das mit dem Ich mag meine Füße Tag in den USA.
4: Nee, bah, bäh, ekelhaft.
2: Ja. Kann ja nur da drüben sein. Morgen wird's kulinarisch wertvoll am Tag der Eiscremetorte.
5: Ich bin ja so dick, weil ich ein Leckermäulchen bin.
2: Dann ist Mittwoch. Wir machen schön ruhig. Wir entspannen uns. Wir sammeln Kräfte. Denn Donnerstag ist Feiern, Feiern, Feiern und
6: ich trinke einen Sekt vielleicht.
2: Angesagt, bis Montag geht's rund auf der Sandkerwa. Nichtsdestotrotz ist gesunde Ernährung wichtig. Deshalb ist am Samstag Iss einen Pfirsichtag und
7: putz dir die scheiß Zähne
2: am Tag der Zahnfee. Ich sag mal so.
8: Ich habe fertig.

0: Guten Morgen euch am frühen Montag. Ihr startet mit Radio Eurer Herz in die neue Woche, gleich auch mit eurem Tagesupdate.
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5: Ich bin Moritz Heinzel. Guten Morgen. Grünen-Chef Felix Banaschak fordert von der CDU nach den Ostlandtagswahlen Gesprächsbereitschaft auch mit der Linkspartei über eine mögliche Regierungsbildung ohne die AfD. Im ZDF sagte er:
6: In einer Situation, in der man befürchten muss, dass am Ende Antidemokraten und Verfassungsfeinde Einfluss auf die Politik bekommen, müssen Demokraten miteinander gesprächsfähig sein. Das erwarte ich von der Linken, das erwarte ich von der SPD und das erwarte ich auch von der Union.
5: Bei der CDU gibt es seit 2018 einen generellen Unvereinbarkeitsbeschluss zur Zusammenarbeit mit Linken und AfD. Wegen des riesigen Waldbrandes im Hohen Venn sind am späten Abend nun doch Teile der Stadt Monschau in NRW evakuiert worden. Erstmal waren 17 Häuser betroffen. Dabei war man gestern eigentlich davon ausgegangen, dass die Flammen nicht übergreifen. Der Brand, der seit Freitag in Belgien wütet, hat schon rund 30 Quadratkilometer zerstört. Zudem brennt es weiterhin großflächig im Westerwald und im Saarland. Und wir bleiben beim Problem Trockenheit. Genau deswegen ist das Feuerwerk beim Dachauer Volksfest am Abend gestrichen worden. Schon der ursprüngliche Termin am Donnerstag war ausgefallen. In Neumarkt soll heute Vormittag entschieden werden, ob es am Abend ein Feuerwerk gibt. Straubing will an seinem Feuerwerk beim Gäubodener Volksfest festhalten. Deutschlands Leichtathleten haben bei der EM in Birmingham ihre beste Ausbeute seit 28 Jahren geholt. Frederik Ruppert gewann zum Abschluss Gold über 3000 Meter Hindernis.

0: Silber gab es für die Sprint-Mixed-Staffel und überraschend für Speerwerferin Julia Ulbricht. Weitspringerin Malaika Mihambo hat es nicht aufs Podest geschafft.
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2: Mit Jan Gebelein. Während in anderen Regionen die Einsatzkräfte noch ordentlich gefordert sind, ist der Waldbrand im Plauner Ortsteil Messbach seit dem Wochenende im Griff. Die Feuerwehr konzentriert sich nur noch auf verbliebene Glutnester im Boden und Unterholz. Oberbürgermeister Steffen Zenner bedankt sich bei allen für den reibungslosen Ablauf bei der Bekämpfung des größten Brands im Vogtland seit 30 Jahren. Dennoch appelliert die Stadt weiter, umsichtig zu sein und sich an das Betretungsverbot im schwarzen Holz zu halten. Während die Schülerinnen und Schüler in Bayern noch ausschlafen können, geht es in Sachsen für alle heute wieder in die Schule. Der Verkehrsverbund Vogtland bringt sie sicher dorthin und wieder nach Hause, erinnert aber daran, an einige Fahrplanänderungen zu denken, die ab heute gelten. Dazu gehört auch eine große Sperrung zwischen Werdau im Landkreis Zwickau und Falkenstein. Dort geht es an den Ausbau der Sachsen-Franken-Magistrale. Damit schafft die Bahn auch die Voraussetzungen für die neue Direktverbindung von Plauen nach Leipzig. 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
3: Dankeschön fürs Update. Kurz nach 6 haben wir's mit dem Blick zum Himmel.
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3: Jupp, mit den Gewittern jetzt am Sonntag kommt der Wetterumschwung jetzt mal für die ersten Takte der Woche. Also wir haben heute an diesem Montag nur selten Sonne mit dabei. Das Ganze bei 15 bis 18 Grad, das ist schon auch ein ganz schöner Dämpfer, wird dann auch immer wieder nass. Gleiches gilt für Dienstag, Mittwoch und Donnerstag. Und dann kommt der Sommer wieder in Fahrt. Freitag bis rein ins Wochenende wieder deutlich wärmer und sonniger. Der Euroherz-Service, die schnellsten Verkehrsinfos von hier. Heute Morgen alles gut und wir sind noch blitzfrei. Wenn ihr was habt, sagt Bescheid über die 09281 880 880. Danke.
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3: Schönen Montag euch, guten Morgen. Und ich glaube, jeder hat jetzt an diesem Sonntag aufgeatmet, als es dann gedonnert hat und der Regen ist runtergeplatscht. Stellenweise gab es ja auch Hagel, gell? Super wichtig für die Natur, für unsere Felder. Ich denke, jeder, der einen Garten hat, der kann das nachvollziehen. Es ist alles so furztrocken und teilweise werden die Bäume ja auch schon oder die Blätter schon gelb. Das ist krass, gerade auch für die Menschen, die genau davon leben, nämlich für unsere Landwirte, die jetzt schon auf eine Ernte 2026 mit uns gleich mal gucken hier bei Radio Euroherz am Montagmorgen.

Guten Morgen euch mit Radio Eurer Herz. Geht's in die neue Woche und ja endlich auch mal mit ein bisschen Regen. Ja, am Nachmittag schon in der Nacht und auch jetzt erstmal heute und die nächsten Tage. Aber das heiße Wetter hat schon Spuren hinterlassen, diese Hitzewellen und diese lange Trockenphasen. Und das muss die Natur erstmal abhaben. Und damit kämpfen gerade auch unsere

0: Unsere Landwirte, für die ist die Lage drastisch, sagt heute Morgen Andreas Wolfrum. Er ist Landwirt hier aus der Region, aus Döberlitz bei Gattendorf und schaut schon besorgt auf seine Ernte.
1: Es hat jetzt wochenlang nicht wirklich geregnet, zumindest nicht annähernd so viel, dass es in irgendeiner Form was für den Boden und die Natur gebracht hätte. Und das merken wir Landwirte natürlich. Wir sind, denke ich, diejenigen, die es mit am ehesten merken, weil wir einfach mit der Natur, mit der Umwelt arbeiten. Der Großteil der Getreideernte ist vorbei mit sehr, sehr unterschiedlichen Erträgen. Die Erträge liegen natürlich niedriger wie die letzten Jahre. Wir sind definitiv unterm Durchschnitt.
0: Und auch qualitativ lässt sich das ja merken. Da lässt das Getreide zu wünschen übrig, sagt er. Vieles muss als Futtergetreide fürs Vieh verwendet werden, weil es zum Brauen oder zum Backen jetzt dann damit auch ungeeignet ist, ja.
1: Es ist jetzt ganz entscheidend, dass jetzt spätestens in der nächsten Woche es jetzt einfach mal ausgiebig regnet. Das heißt jetzt nicht, dass wenn es einen Tag regnet, mal 5 Liter auf den Quadratmeter oder 10 Liter auf den Quadratmeter, dass das ausreicht, sondern wir bräuchten mehrere Wochen, wo es eigentlich 100, 200, 300 Liter auf den Quadratmeter regnet. Nicht auf einmal, sondern lange, über eine lange Zeit, dass sich der Boden, der jetzt ausgetrocknet ist, der aufgrund, dass es so trocken ist, ganz hart ist obendrauf, der braucht einen langsamen Regen, der aufweicht, dass der Boden das aufnehmen kann wie ein Schwamm.
0: Ja, wir haben jetzt zumindest diese Woche ja mal ein paar Tage, wo das Wetter runterkühlt und wo wir es wirklich auch nass haben, aber dann wird es ja zum Wochenende schon wieder schön. Also das wird so nicht wahnsinnig helfen. Das ist so ja wie ein Tropfen auf dem heißen Stein. Deshalb habt ihr jetzt auch schon ja mittlerweile Pläne und Ideen überlegt, euch als Landwirte hier in der Region auch gegenseitig zu helfen. Ja.
1: Jetzt hoffen wir drauf, dass zumindest noch ein guter Schnitt wächst. Und wir hoffen drauf, dass der Mais sich vielleicht trotzdem der ein oder andere noch ein bisschen erholt. Und dann schauen wir, am Ende bringt alles ja mal nichts. Wir müssen gucken, dass wir das wieder überstehen. Teilweise hat man Reserven aus den letzten Jahren angelegt. Teilweise ist es ganz, ganz wichtig, dass sich die Landwirte untereinander helfen mit Futter. Da gibt es ja auch Futterbörsen oder einfach auf einen kurzen Dienstweg. Man weiß, der eine hat noch was und man hilft sich so aus.
0: Ja, und das wird jetzt auch das Programm für die nächsten Wochen erstmal sein. Dankeschön fürs Statement heute Morgen hier bei uns. Andreas Wolfrum, Landwirt aus Döberlitz bei Gattendorf, der gerade für viele spricht, weil es in den letzten Tagen und Wochen einfach zu trocken war hier in der Region.

So um die 4-5 Stündchen schwache Sonne gibt's heute. Ansonsten viele Wolken, immer wieder Regenschauer. Und es ist deutlich kühler. Temperaturen heute bleiben bei unter 20. Blick auf die Straßen, der Euroherz-Service ohne Meldungen. Ihr kommt entspannt in Richtung neue Woche mit uns. Gute Fahrt.

0: Guten Morgen mit Radio Eurer Herz. Hier läuft die Musik eures Lebens und dazu gehört zum Beispiel auch ja so ein bisschen Crazy Sound von den Jungs hier.
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0: frühen 90ern ja wirklich eine absolute Kultband und haben schon für ganz, ganz viele Ohrwürmer gesucht. Und jetzt sagen sie ja Ciao und haben für kommendes Jahr ja ihre große Abschiedstournee angekündigt. Tschüssi, macht's gut, so heißt die Tour. Nach mehr als 30 Jahren Bandgeschichte, ganz vielen Konzerten, ganz vielen Songs, die ja zur deutschen Pop-DNA gehören, werden sie ein letztes Mal gemeinsam auf der Bühne stehen. Und das wollen wir euch heute schon mal mitgeben. Es wird laut, sagen sie, es wird emotional und voller Freude. Und ihr sollt bitte mitfeiern. Und deshalb, ja, habt ihr jetzt die Möglichkeit, euch schon mal das Datum zu merken. Der 22. Oktober 2027 ist das. Da startet die Tschüssi macht's gut Tour hier bei uns in der Region in der Hofer Freiheitshalle, präsentiert von Radio Euer Herz. Und die Tickets, die gibt's eben jetzt für euch im Vorverkauf. Und hier haben wir die Jungs auf der besten Playlist für euren Montagsstart, die Prinzen dann im Oktober letztes Mal auf der Bühne.
1: Guten Tag, wir sind die Prinzen. Wir gehen auf Abschiedstour, es ist wahr, aber es ist auch wahr, dass wir eine große Party machen wollen und uns persönlich von euch verabschieden wollen. Wir freuen uns drauf, es wird gut und wir sagen

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18: Mit Jan Gebelein. Guten Morgen. Seit mehreren Wochen plagen die Region extreme Hitzewellen und langanhaltende Dürren. Bei den Landwirten droht das Getreide und das Viehfutter allmählich kaputt zu gehen. Wegen des akuten Wassermangels überlegen manche Landwirte schon verfrüht mit der Ernte von Viehfutter wie Mais zu beginnen, um eine möglichst ertragreiche Ernte zu haben. Landwirt Andreas Wolfrum aus Döberlitz bei Gattendorf.
19: Wir hoffen jetzt einfach auf Regen, das ist das Allerwichtigste, auf bessere Preise. Die Schweinepreise sind seit Wochen katastrophal. Die Milchpreise sind auch auf einem nicht zufriedenstellenden Niveau. Die Getreidepreise sind eine Katastrophe. Kein Ackerbauer kann für solche miserablen Preise wirtschaften.
18: Um die Dürreperiode weiterhin zu überbrücken, nutzen manche Landwirte ihre Reserven aus dem vergangenen Jahr, damit das Vieh weiterhin genug zu fressen hat. Viele Landwirte unterstützen sich auch gegenseitig, um durch die Trockenperiode zu kommen, so Wolfrum. Bedenken hat es einige gegeben nach der Demo gegen die Bundesregierung vergangene Woche und dem Anschlag auf den Christopher Street Day in Berlin. Der CSD in Plauen am Samstag ist friedlich verlaufen. Er begann mit einer Schweigeminute am oberen Bahnhof und endete mit einem Straßenfest am Malzhaus. Mitorganisator Marcel Deglau zieht eine positive Bilanz.
20: Wir haben tatsächlich eine gute Zusammenarbeit mit der Polizei gehabt, auch mit unseren Ordnern. Wir hatten keine Zwischenfälle. Wir hatten um die 450 bis 500 Teilnehmer. Damit sind wir auch ganz zufrieden. Das ist genau der Rahmen, den wir uns auch erhofft hatten. Es zeigt einfach wieder mal ein bisschen mehr, dass das Vogtland und auch Plauen schon einen Sinn für Vielfalt hat.
18: Auch das Landratsamt und die Polizei sprechen von einer reibungslosen Veranstaltung. Es gab lediglich 2 Anzeigen wegen des Verwendens von Kennzeichen verfassungswidriger Organisationen am Rand der Versammlung.

0: Die letzte Vollsperrung auf der B173 im Frankenwald ist erst wenige Wochen her. Ab heute müssen sich Autofahrer gleich auf die nächste einstellen. Die betrifft diesmal aber nur einen kurzen Abschnitt. Die Deutsche Bahn saniert 4 Wochen lang die Bahnbrücke bei Naila. Die Bundesstraße ist deshalb in dieser Zeit zwischen dem Selbitzer Berg und der Selbitztalstraße gesperrt, heißt es aus dem Landratsamt Hof. Für den überregionalen Verkehr gibt es eine Umleitung ab Marktrodach über die B303 und die A9. Der regionale Verkehr fließt über Schwarzenbach am Wald, Malesreuth und Selbitz. Ortskundige können die Baustelle auch über Naila umfahren, dadurch ist aber mit Verzögerungen zu rechnen.
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0: Grünen-Chef Banaschak fordert von der CDU nach den Ostlandtagswahlen Gesprächsbereitschaft auch mit der Linkspartei über eine mögliche Regierungsbildung ohne die AfD. Bei der CDU gibt es seit 2018 einen generellen Unvereinbarkeitsbeschluss zur Zusammenarbeit mit Linken und AfD. Die US-Schauspielerin und frühere Verlobte von Xbox-Weltmeister Klitschko, Hayden Panettiere, ist im Alter von 36 Jahren gestorben. Das berichteten mehrere US-Medien unter Berufung auf eine Mitteilung ihres Agenten. Die Umstände ihres Todes waren zunächst nicht bekannt. 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
2: Dankeschön fürs Update. Kurz nach 9:30 haben wir's und bitteschön, hier ist jetzt dann die Abkühlung. Ja, war jetzt mit den Regenschauern, den Gewittern oder teilweise eben auch dem Hagel schon deutlich zu spüren am Sonntag und jetzt eben auch zum Start in die neue Woche. Wir haben von heute bis zum Mittwoch Temperaturen zwischen 15 und 18 Grad. Das ist schon eher wieder was zum Einkuscheln direkt, gell? Und wir haben ja immer wieder Regenschauer dabei jetzt in den nächsten 3 Tagen. Das nächste Hoch baut sich ab Donnerstag wieder auf. Bis rein ins Wochenende krabbeln die Temperaturen dann wieder in den 20er-Bereich. Und es wird deutlich sonniger dann wieder. Der Euroherz-Service, die schnellsten Verkehrsinfos von hier mit einer Meldung in Rot von der A9 Richtung Nürnberg zwischen Bergbad Steben und Naila Selbitz. Gefahr durch Gegenstände auf der Fahrbahn. Ansonsten ist aber alles fein. Ihr sagt Bescheid, wenn es wo klemmt oder blitzt. Und das geht über die 09281 880 880. Lieben Dank.
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2: Tobi hat noch Sommerferien, euch auch eine schöne Ferien- und Urlaubszeit und wir machen euch jetzt wach für die Swifties mit der Taylor hier bei uns auf der besten Playlist. Jan ist da mit den News von hier.
0: Morgen.
2: Und ich bin die Julia. Servus.

0: Guten Morgen euch mit Radio Eurer Herz und das ist hier unser Eishockey-Countdown. Noch sind die selber Wölfe ja in der Sommerpause, aber das erste Testspiel gibt es ja schon bald am 29. August und wir checken für euch Eishockey- und Wölfe-Fans einfach schon mal vorab alles Wichtige, was ihr dann braucht für die neue Saison. Es gibt einen neuen Mann für die Offensive der selber Wölfe und das ist Aiden Brown, der ja mit in der Saison verstärken wird. 26 ist er, Kanadier, kommt vom Lokalrivalen Ernesto Tigers Bayreuth, jetzt nach Selb. Und wir lernen ihn heute schon mal ein bisschen besser kennen. Euer Herz-Sportchef Thomas Ploss hat sich mit ihm unterhalten.
1: I love it. It's very professional here. Everyone's been very welcoming to me. And the atmosphere and the culture here is pretty special. And I'm really, really excited for the season and happy to be here.
2: Aiden Brown sagt, Selb habe sich für ihn schnell nach dem richtigen nächsten Schritt angefühlt. Wegen des professionellen Umfelds, der Kultur im Club und der klaren sportlichen Ausrichtung. Er bringt nicht nur Erfahrung aus der Liga mit, sondern auch eine klare Vorstellung davon, wie er spielen will. Schnell, hart und direkt. Und er will dorthin gehen, wo es weh tut, nämlich vors gegnerische Tor.
1: I know it needs to be a lot more disciplined in Germany than North America, but I love playing a fast game. I love going to the net. I love playing where players don't. I love going to the net. I love playing hard. I like tipping pucks in and going to the dirty areas. And I like getting in the face, but being hard-nosed.
2: Dass Brown nach Selb gewechselt ist, kommt nicht von ungefähr. Die Atmosphäre am Standort kannte er schon als Gegner und genau die hat Eindruck hinterlassen. Die ersten Eindrücke seiner neuen Mannschaft scheinen auch zu passen.
1: I want to be someone that my teammates can rely on. I take a lot of pride in the jersey and my teammates, and I want to be someone where I'm well respected, and you know, I want to do anything I can to help the team win. And I think a team goal here is, I think this is a great group. We had our first skate today and everyone looks great. I truly believe that this is a championship caliber team.
2: Aiden Brown will in Selb aber nicht nur gut ankommen, er will Verantwortung übernehmen und dem Team helfen, erfolgreich zu sein. Sein Anspruch, verlässlich sein, Energie bringen und gemeinsam mit der Mannschaft um die Meisterschaft spielen. Neben dem Eis scheint sich der neue Wölfe-Stürmer übrigens ebenfalls schnell einzuleben. Brown kommt aus Newmarket in Ontario, ist am 23. September 1999 geboren, 1,85 Meter groß und bringt auch abseits des Sports eine offene, bodenständige Art mit nach Selb. Gemeinsam mit seiner Freundin möchte er die neue Heimat erkunden, inklusive Natur, Stadt und Restaurants.
1: I love exploring, I love the nature, I love being out and about, and me and my girlfriend love going out for nice dinners, so definitely gonna go in town and look for a nice restaurant for us to call our home for the season.
2: Auch sprachlich arbeitet Aiden Brown schon am Heimvorteil. Ein bisschen Deutsch kann der Kanadier schon mit Unterstützung seiner Freundin.
1: Yeah, my German's getting a little bit better. My girlfriend's helping me. My girlfriend's German. So we're working on it. Ich bin Aiden Brown. Ich komme von Kanada und ich bin 26. Danke.
2: Aiden Brown soll neue Impulse ins Spiel derselben Wölfe bringen. Ein kanadischer Power Forward mit Zug zum Tor, harte Spielweise und klarer Siegermentalität. Die Erwartungen sind hoch und Brown selbst macht keinen Hehl daraus, dass er mit Selb eine erfolgreiche Saison spielen will.
0: Dankeschön, Thomas, für den Wölfe-Check mit Aiden Brown. Wir sagen herzlich willkommen. Das wird dann die neue Nummer 23 der Selber Wölfe sein. 29. August, 14:30 Uhr, dann ist zu Hause schon mal Rambazamba in der

0: Arena. Da gibt es das erste Testspiel dann gegen die Saale Bulls Halle aus der Oberliga Nord.
1: Unser Herz schlägt für die Selber Wölfe bei Radio Euroherz.

Herzlich willkommen in der neuen Woche. Der Montag ist heute, ja, frischi mit Temperaturen zwischen 15 und 18 Grad. Viel Wolken, immer wieder auch mal noch ein Regenschauer mit dabei. Sonne, ganz schwach, so ein paar Stunden schafft es, aber es ist jetzt heute einfach so der Durchschnaufmodus an. Blitzer heute Morgen, noch keine entdeckt, aber eine Meldung für euch in Rot auf der A9 Richtung Nürnberg zwischen Bergbad Steben und Naila Selbitz. Achtung hier, Gegenstände auf der Fahrbahn. Habt ihr noch was für uns? 09 281 880 880.

Christine ist schon wach. Guten Morgen euch auf die Straßen. Et voilà. Das ist der erste Blitzer des Morgens, wird soeben aufgebaut in Dölau an der Tabakwelt. Achtung hier, lasst euch diesen Montag nicht versauen durch den fiesen Blitzer.

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11: Ich bin Moritz Einzel, guten Morgen.
12: Grünen-Chef Banaschak hat die CDU aufgefordert, nach den Landtagswahlen im Osten auch mit der Linkspartei über eine mögliche Regierungsbildung zu sprechen. Im ZDF-Sommerinterview kritisierte er den Unvereinbarkeitsbeschluss.
13: Ja, ich halte das für unverantwortlich aus folgendem Grund. Man kann der Politik der Linken kritisch gegenüber eingestellt sein. Und dass zwischen der CDU und der Linken große Differenzen bestehen, ist ja klar. Aber Heidi Reicheneck will nicht die Mauer wieder aufbauen. Und Heidi Reicheneck will auch nicht massenhaft Menschen aus Deutschland ausweisen. Sie will nicht am Ende die Grundfesten der Demokratie einreißen.
12: Hintergrund der Forderung sind die Umfragewerte der AfD, besonders in Sachsen-Anhalt. Der Großbrand im belgischen Naturschutzgebiet Hohes Venn ist weiter in Richtung der deutschen Grenze vorgerückt. In der Eifel-Kleinstadt Monschau wurden 17 Häuser evakuiert, weil die Flammen nur noch etwa 300 Meter von Gebäuden entfernt waren. Leichter Regen und hohe Luftfeuchtigkeit spielten den Einsatzkräften dann in der Nacht in die Karten. Wegen des milliardenschweren Investitionsbedarfs beim Hitzeschutz hat Bayerns SPD-Chefin Endres ein Sofortprogramm für Krankenhäuser, Alten- und Pflegeheime im Freistaat gefordert. Bayern erhalte durch das Länder- und Kommunalentlastungsgesetz des Bundes in den kommenden Jahren einen zusätzlichen finanziellen Spielraum von knapp 1 Milliarde Euro. Dieses Geld müsse zuallererst in den Schutz besonders gefährdeter Menschen fließen. Die deutschen Hindernisläufer haben zum Abschluss der Leichtathletik-EM in Birmingham Gold und Bronze über die 3000 Meter geholt. Frederik Ruppert wurde Europameister und sagte in der ARD:
14: Ich wusste, die Bedingungen hier sind am ehesten meine Bedingungen, von daher war das eine Chance, die ich nutzen musste. Und ja, ich bin einfach nur happy, dass es so ausgegangen ist.
12: Karl Bebendorf sprintete auf den dritten Platz. Speerwerferin Julia Ulbricht gewann Silber, ebenso die deutsche Mixed-Staffel über 4x400 Meter. Amanal Petros holte Gold im Marathon.
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15: Mit Jan Gebelein. Die Landwirte in der Region haben den Regen nach der wochenlangen Trockenheit herbeigesehnt. Der reicht allerdings noch lange nicht aus. Stattdessen droht das Getreide und das Viehfutter kaputt zu gehen, so Landwirt Andreas Wolfrum aus Döberlitz bei Gattendorf. Auch die Preise

0: Für Schweine, Milch und Getreide seien drastisch eingebrochen. Erste Landwirte denken darüber nach, mit der Ernte von Mais früher zu beginnen. Andere nutzen ihre Reserven aus dem Vorjahr oder helfen sich gegenseitig aus. Autofahrer müssen sich ab heute auf die nächste Baustelle auf der B173 einstellen. Die Deutsche Bahn saniert 4 Wochen lang die Bahnbrücke bei Naila. Die Bundesstraße ist deshalb in dieser Zeit zwischen dem Selbitzer Berg und der Selbitztalstraße gesperrt. Für den überregionalen Verkehr gibt es eine Umleitung ab Marktrodach über die B303 und die A9. Der regionale Verkehr fährt über Schwarzenbach am Wald, Malesreuth und Selbitz. Ortskundige können die Baustelle auch über Naila umfahren. 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
1: Dankeschön fürs Update. Kurz nach 7 haben wir das Euroherz Wetter, euer Wetter für die Region. Das ist jetzt schon eine andere Kategorie. Erstmal nach den Hitzegewittern haben wir es heute ja frisch bei 15 bis 18 Grad. Stellenweise heute Morgen dampfig, neblig und auch diesig. Immer wieder neue Regenschauer dann heute mit dabei. Und es wird auch nass bleiben für morgen und übermorgen. Ab Donnerstag wird es langsam wieder wärmer. Temperaturen dann wieder bei Ü20. Und auch am Wochenende ist da deutlich mehr Sonne wieder mit dabei. Der Euroherz-Service, die schnellsten Verkehrsinfos von hier. Servus auf die Straßen. Da läuft's heute Morgen. Ein Blitzer steht eben aufgebaut in Dölau. Hier, Vorsicht! Und wenn ihr noch was habt, dann sagt ihr Bescheid über die 09281 880 880. Lieben Dank euch.
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1: Juhu, schöne neue Woche und nach wie vor. Jo, bin ich allein hier im Studio. Der Tobi hat immer noch Sommerferien, immer noch Sommerpause. Und das heißt für euch, mein Sommerspecial, ihr seid quasi hier Ersatzmann oder Ersatzfrau als eurer Herz-Ferienvertretung. Ihr nehmt hier Platz und wir moderieren dann zusammen. Ihr seid Teil des Morgens und wir lernen uns kennen. Ihr habt Lieblingsmusik dabei. Und ja, erzählt ein bisschen was von euch. Vergangenen Freitag war Emil hier bei mir. Mir sitzt der Emil gegenüber. Schönen guten Morgen.
3: Hallo.
1: Schön, dass du da bist. Du, wann bist du heute aufgestanden? Zeitig?
3: 7.30 Uhr.
1: Das ist schon früh für Ferien, oder?
3: Ja. Ich bin 10 Jahre alt und wohne in Ludwigsbrunn. Das ist hinter Riau.
1: Jawohl.
3: Als Hobby ringe ich gerne.
1: Wo machst du das?
3: Auch in Riau.
1: Okay.
3: Ich fahre gerne Downhill, also ich springe gerne mit dem Fahrrad.
1: Hallo.
3: Und dann mache ich in den Ferien auch mal 3 Tage lang so eine Tour mit meinem Vater. Mhm. Und ich spiele natürlich auch Gitarre.
1: Und du trainierst ja jetzt in den Sommerferien auch gerade für was Besonderes. Erzähl mal.
3: Ja, das ist so ein Wettbewerb, der heißt Jugend musiziert. Da habe ich schon 2-mal mitgemacht und auch 2-mal gewonnen. Also dieses
1: Wow.
3: Jahr will ich auch
1: mal gewinnen. Ja, dann schon mal Glückwunsch. Da drücken wir dir die Daumen. Ich liebe das sehr, dass es heute Morgen mit der Ferienvertretung Emil halt auch einfach Live-Musik gibt.

0: Der Emil macht heute mit mir Radio in den Sommerferien. Und Emil, du hast gesagt, naja, ich durfte schon immer mal ein paar Blitzer melden, wenn ich morgens mit Mama und Papa unterwegs war. Ich würde sagen, den Blitzerservice gebe ich jetzt an dich ab.
1: Genau, danke. Also, es gibt Blitzer bei der Ortsdurchfahrt von Berg und bei Silberbach bei Kronrathreuth. Und dann ist noch eine Polizeikontrolle bei der B173 bei Hof an der Mülldeponie.
0: Jawohl, perfekt. Alle gewarnt. Und dann sagen wir jetzt schönes Wochenende.
1: Danke, euch auch.
0: Schöner Morgen mit Emil, dankeschön. Die Eindrücke dazu gibt es auch nochmal bei Radio Eurahals Facebook und Instagram. Und mit dieser neuen Woche seid vielleicht ihr meine Ferienvertretung am Freitag hier bei Radio Eurahals im Studio. Ich freue mich noch auf eure Post über die 09 281 880 880.

0: Guten Morgen euch mit Radio Eurer Herz. Auf geht's in die neue Woche und wir sagen Dankeschön, Marc Drettwitz. Es war herrlich bei euch mit dem Eurer Herz Kinosommer an der Glasschleife jetzt jeden Abend. Gut, jetzt am Abend Abbruch, weil es einfach zu sehr geregnet und gehagelt hat. Da musste man dann sagen, okay, hier ist jetzt Ende. Aber ansonsten war es wirklich ein Träumchen bei tollem Sommerwetter zusammen mit euch. Und Eindrücke gibt es heute Morgen auch nochmal bei uns auf Radio Eurer Herz, Facebook und Instagram. Und jetzt sagen wir Hallöchen, nächste Kinosommer-Location. Und zwar ab morgen sehen wir uns bei euch mit dem Eurer Herz Kinosommer im Frankenwald in Bad Steben.
1: Wir befinden uns heuer mit dem Kinosommer auf der Kurhausterrasse, mitten in unserem schönen Kurpark in Bad Steben, direkt an der Therme gelegen. Das Kurhaus kennen sicher die allermeisten. Dort an der Terrasse in Richtung Kurpark wird die Leinwand stehen. Das ist ein tolles Ambiente. Ich freue mich sehr drauf.
0: Und wir uns auch. Das sagt der Bürgermeister heute Morgen hier bei uns, Maximilian Stöckel. Also ihr holt euch die Abende jetzt einen schönen Sommercocktail. 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Ein Sommer in Italien, WM 1990. 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

Guten Morgen zu euch auf die A9. Da braucht ihr heute Morgen mehr Zeit. Zwischen Marc Schorgast und dem Dreieck Bayreuth-Kulmbach haben wir im Moment 2 Kilometer stockenden Verkehr. Das heißt roundabout 5 Minuten mehr. Ansonsten habe ich noch einen Blitzer für euch. Der steht in Dölau in der Ortsdurchfahrt Richtung Tauperlitz. Ja, und dann schauen wir noch zum Himmel. Das Montagswetter, das ist heute sehr bedeckt, immer wieder nass und auch deutlich kühler als bisher. Mit heute 15 bis 18 Grad und die nächsten 2 Tage bleiben auch sehr ähnlich und immer wieder nass mit Regenschauern. Das war jetzt wirklich dringend notwendig. Wir starten wieder durch die neue Woche hier mit Radio Eurer Herz und J-Lo bei uns auf der besten Playlist. Guten Morgen.

Wachmacher. Guten Morgen euch damit am Montag. Und ja, die Leichtathletik-EM in Birmingham ist rum. Und ich sag's euch, das hat, falls ihr es verfolgt habt, oder? Richtig Spaß gemacht, das deutsche

0: Team mit anzugucken, mit zu unterstützen und anzufeuern. Und das Team D war ja total im Medaillenrausch. Und ja, am Abend dann nochmal Gold von Frederik Ruppert mit über 3000 Meter Hindernis. Und am Ende des Tages echt einer richtig sauberen Bilanz. Wir gucken nochmal drauf mit Thomas Bremser aus der Euroherz Sportredaktion.
1: Es ist die beste deutsche EM-Bilanz seit 28 Jahren. Allein am Abschlusswochenende gewann das Team 3 Titel und mehrere Medaillen. Für die größte Sensation sorgte Speerwerferin Julia Ulbricht, die in ihrem ersten großen Finale gleich Silber holte. Und auch die deutschen Schwimmer kehren 2 Jahre vor Olympia mit einer starken Bilanz von der EM heim. 14 Medaillen holten sie in Paris, überstrahlt vom jungen Johannes Liebmann und seinem Weltrekord über 1500 Meter Freistil.
0: Ja, macht uns super stolz im Medaillenspiegel Deutschland auf Platz 3. Was noch wichtig ist für die neue Woche, haben wir gleich für euch um 9:30.
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3: Mit Jan Gebelein. Guten Morgen. Tagelang haben die Einsatzkräfte gegen den Waldbrand im Plauner Ortsteil Messbach gekämpft. Nun ist ein Großteil der Arbeit geschafft. Die Lage hat sich auch durch den Regen deutlich entspannt, teilte die Stadt mit. Die Einsatzkräfte konzentrieren sich nun auf verbliebene Glutnester im Boden und Unterholz. Oberbürgermeister Steffen Zenner bedankt sich bei allen Beteiligten für ihren Einsatz.
4: Diese hervorragende Leistung, wir reden hier von dem größten Brand, den wir im Vogtland seit mehr als 30 Jahren haben, war nur möglich, weil sich so viele Einsatzkräfte sehr gut abgesprochen miteinander koordiniert haben und mit einem unbändigen Einsatzwillen alles dafür gegeben haben, dass wir hier in unserer Region sicher leben können.
3: Die Drohne soll bald abziehen können. Die Stadt erinnert daran, dass es trotz der Entspannung weiter verboten ist, das Waldgebiet Schwarzes Holz zu betreten. Während die Schülerinnen und Schüler im bayerischen Teil der Euroherz-Region noch mitten in den Ferien stecken, geht im Vogtland heute schon wieder die Schule los. Rund 11.000 Schüler sind dann wieder mit Bus und Bahn unterwegs, meldet der Verkehrsverbund Vogtland. 400 davon sind Schulanfänger. Damit die sicher zur Schule kommen, können Eltern, Geschwister und Angehörige sie per Bildungsticket an einem Tag in der ersten Schulwoche kostenlos zur Schule begleiten und wieder abholen. Dazu müsst ihr lediglich einen Gutschein ausfüllen und ihn dem Fahrpersonal zeigen. Außerdem greifen ab heute einige Fahrplanänderungen. Die sollten Familien vor der Fahrt mit Bus und Bahn prüfen, so der Verkehrsverbund. Dazu zählt zum Beispiel eine große Sperrung auf der Strecke von Werdau über Plauen, Hof und Hellersgrün bis nach Falkenstein. In Plauen fahren außerdem einige Straßenbahnen wegen kranker Fahrer weiter nach dem Ferienfahrplan. Alle Änderungen findet ihr bei uns auf der Website. Die Polizei führt außerdem in den ersten 3 Wochen Kontrollen vor den Schulen durch. Für Autofahrer in Marktredwitz gibt es eine kleine Entlastung. Auf der Waldershofer Straße ist der 2. Bauabschnitt abgeschlossen. Unterdessen geht auf der Leopoldstraße der Nahwärmeausbau weiter. Bis Freitag wird voraussichtlich der laufende Bauabschnitt abgeschlossen. Pauline Manske von der Stadt Marktredwitz.
5: Anschließend beginnen die Vorbereitungen für die Sanierung der Straßendecke. Die eigentliche Asphaltierung und die abschließenden Markierungsarbeiten erfolgen dann Anfang September. Und zwar vom 2. bis zum 4. September und vom 8. bis zum 11. September. Ab dem 14. September soll der neu asphaltierte Bereich wieder freigegeben werden.
3: Parallel dazu startet heute der nächste Abschnitt des Nahwärmeausbaus. Der reicht von der Ottostraße bis zum neuen Rathaus in der Egerstraße. Die Arbeiten sollen voraussichtlich bis Ende November dauern. Die Verkehrseinschränkungen findet ihr im Detail auf euroherz.de.
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3: Grünen-Chef Banaschak hat die CDU aufgefordert, nach den Landtagswahlen im Osten auch mit der Linkspartei über eine mögliche Regierungsbildung zu sprechen. Im ZDF-Sommerinterview kritisierte er den Unvereinbarkeitsbeschluss. Hintergrund der Forderung sind die Umfragewerte der AfD, besonders in Sachsen-Anhalt. Der Großbrand im belgischen Naturschutzgebiet Hohes Venn ist weiter in Richtung der deutschen Grenze vorgerückt. In der Eifel-Kleinstadt Monschau wurden 17 Häuser evakuiert, weil die Flammen nur noch etwa 300 Meter von Gebäuden entfernt waren. Leichter Regen und hohe Luftfeuchtigkeit spielten den Einsatzkräften in der Nacht in die Karten. 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
6: Dankeschön.
3: Gerne.
6: Kurz Update, Jan. Wir haben es kurz nach 7:30 und schauen, was das Wetter spricht in dieser Woche.
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6: Darauf haben wir lange gewartet, dass die Abkühlung kommt, dass es nass wird, dass Petrus mal von oben gießt. Und da ist es jetzt, das eher regnerische Wetter. Und zwar haben wir jetzt erstmal einen Dreierpack von heute bis zum Mittwoch. Jeden Tag dichte Wolken, immer wieder Schauer mit dabei und die Temperaturen auch kühl, 15 bis 18. Und ab Donnerstag werdet ihr merken, da baut sich das Sommerwetter wieder auf. Da kommt die Sonne wieder durch, spätestens ab Mittag. Und dann haben wir auch wieder Temperaturen um und über 20 Grad. Das sieht ganz schön dann aus, auch fürs Wochenende. 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Guten Morgen auf die Straßen. Es

0: geklemmt. Und zwar auf der A9 Richtung Nürnberg zwischen Markt Schorgast und dem Dreieck Bayreuth-Kulmbach. Plus 15 Minuten. Hier haben wir aktuell 5 Kilometer Stau. Und wir haben noch die B92 zwischen Schöpstrehe und Plauen. Auch hier dichter Verkehr. Plus 5. Alle Blitzer zuerst bei uns. Die haut ihr uns gern hier rein über die 09281 880 880.
1: Morgen, hier ist der Kevin. Ich wollte einen Blitzer melden in Dölau, welcher gerade aufgebaut wird, am Ortsausgang Richtung Tauberlitz. Einen schönen Tag euch allen. Ciao, ciao.
0: Jawohl, ist rausgepfiffen. Dankeschön. Und ja, euch damit eine gute und sichere Fahrt in diesen Montag.
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0: Wundervolle neue Woche. Guten Morgen.

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0: Euer Montag mit Radio Euer Herz und den Themen, die gerade bewegen.
1: Wir schaffen keine Braugerstenqualität, damit wir ein Bier draus brauen können. Wir schaffen keine Backweizenqualitäten, sondern es wird dann einfach am Ende ein Futtergetreide, was wir maximal noch bei den Tieren verwerten können. Auch der Mais, der eine wichtige Futter- und Energiepflanze ist für viele, vor allem Rinder, Milchvieh und Biogasbetriebe, der sieht natürlich in einigen Ecken des Landkreises katastrophal aus.
0: Sagt Andreas Wolfrum heute Morgen hier bei uns. Andreas ist Landwirt aus Döberlitz bei Gattendorf und schaut eben gerade sehr besorgt auf die Getreide- und Maisernte, so wie das viele Bauern und Landwirte gerade tun. Es ist Mitte August, es hat jetzt endlich mal ein paar Tropfen gegeben, mal mehr, mal weniger, dann jetzt am Sonntag. Aber das ist insgesamt einfach zu wenig und deshalb sind die Erträge auch unter dem Durchschnitt in diesem Jahr.
1: Es hat jetzt wochenlang nicht wirklich geregnet, zumindest nicht annähernd so viel, dass es in irgendeiner Form was für den Boden und die Natur gebracht hätte. Und das merken wir Landwirte natürlich. Wir sind, denke ich, diejenigen, die es mit am ehesten merken, weil wir einfach mit der Natur, mit der Umwelt arbeiten. Der Großteil der Getreideernte ist vorbei. Mit sehr, sehr unterschiedlichen Erträgen. Die Erträge liegen natürlich niedriger wie die letzten Jahre. Wir sind definitiv unterm Durchschnitt.
0: Jetzt überlegt ihr auch hier in der Region, möglichst bald auch mit der Maisernte anzufangen?
1: Jetzt hoffen wir drauf, dass zumindest noch ein guter Schnitt wächst. Und wir hoffen drauf, dass der Mais sich vielleicht trotzdem der ein oder andere noch ein bisschen erholt. Und dann schauen wir, am Ende bringt alles ja mal nichts. Wir müssen gucken, dass wir das wieder überstehen. Teilweise hat man Reserve.

0: aus den letzten Jahren angelegt. Teilweise ist es ganz, ganz wichtig, dass sich die Landwirte untereinander helfen mit Futter. Da gibt es ja auch Futterbörsen oder einfach auf einem kurzen Dienstweg. Man weiß, der eine hat noch was und man hilft sich so aus.
1: Aber es ist schon auf jeden Fall eine Extremsituation für euch. Das Einzige, was jetzt am besten helfen würde, klar, langanhaltender Regen mal über mehrere Wochen und eben nicht zu heiße Temperaturen, aber auch wiederum nicht zu stark, ne, damit die verkrusteten Böden ja eben auch das Wasser aufnehmen können. Aber momentan, naja, jetzt hier im Euroherz-Ausblick, 3 Tage Regen haben wir jetzt schon diese Woche, aber dann wird es halt auch schon wieder warm und wieder sonnig. Und ob das dann reicht, das ist fraglich. Dankeschön, Andreas, heute Morgen für dein Statement hier bei uns. Und euch einen guten Morgen um 7:45.

Jupp, heute könnt ihr euch schon ein bisschen mehr einpacken wieder. Ich hatte heute Morgen auch Gänsehaut. Wir haben es einfach deutlich kühler jetzt mit den Gewittern am Sonntag. Einmal unter 20 heute bei ja selten Sonne. Eher bleibt es dann schon bei Wolken und auch wieder neuen Regenschauern über den Tag verteilt. Der Euroherz-Service mit einer Meldung von der A9 zwischen Markt Schorgast und dem Dreieck Bayreuth-Kulmbach. 5 Kilometer Stau, ihr braucht hier mindestens eine Viertelstunde länger. Und wir haben einen Blitzer stehen heute Morgen in Döhlau Richtung Taubolitz am Ortsausgang. Gute Fahrt.

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11: Ich bin Moritz Heinzel, guten Morgen.
12: Es ist der größte Waldbrand in der belgischen Geschichte, das Feuer im Hohen Venn. Weil die Flammen immer näher an Monschau in Deutschland herangerückt sind, mussten dort etwa 30 Menschen ihre Häuser verlassen. Feuerwehrsprecher Tobias Schell.
13: Es handelt sich dort um einen Nadelwald, der relativ schnell abbrennen kann. Die Windrichtung mussten wir auch noch mit bedenken und daher haben wir schnell reagiert.
12: Momentan kommt leichter Regen den Arbeiten der Einsatzkräfte im Hohen Venn entgegen. Die US-Schauspielerin Hayden Panettiere ist im Alter von nur 36 Jahren gestorben. Das berichten mehrere US-Medien und berufen sich auf ihren Agenten und ihren Vater. Die Umstände ihres Todes sind noch unklar. Thomas Bremser berichtet.
14: Serienfans ist Panettiere durch ihre Rollen in der Mystery-Serie Heroes und dem Musikdrama Nashville bekannt. Auch in der Horrorreihe Scream spielte sie zweimal mit. Der frühere Kinderstar war mit Ex-Box-Weltmeister Wladimir Klitschko verlobt. Die beiden haben eine gemeinsame Tochter. Panettiere sprach mehrfach offen über frühere Alkoholprobleme und Depressionen nach der Geburt ihrer Tochter.
12: Wegen der Trockenheit ist beim Volksfest in Dachau das Feuerwerk abgesagt worden. Die Stadt strich das Spektakel zum Festabschluss gestern Abend. Heute Vormittag soll entschieden werden, ob es beim Jura-Volksfest in Neumarkt ein Feuerwerk gibt. Straubing will zum Abschluss des Gäuboden-Volksfests am Feuerwerk festhalten. Die Leichtathletik-EM in Birmingham ist mit weiteren Medaillen für Deutschland zu Ende gegangen. Frederik Ruppert holte Gold über 3000 Meter Hindernis, Bronze ging an seinen Teamkollegen Karl Bebendorf. Gold gewann zuvor bereits der Marathonläufer Amanal Petros. Zudem gab es Silber für die Speerwerferin Julia Ulbricht und die Mixed-Sprintstaffel.
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15: Mit Jan Gebelein. Während in anderen Regionen die Einsatzkräfte noch ordentlich gefordert sind, ist der Waldbrand im Plauner Ortsteil Messbach seit dem Wochenende

0: im Griff. Die Feuerwehr konzentriert sich nur noch auf verbliebene Glutnester im Boden und Unterholz. Oberbürgermeister Steffen Zenner bedankt sich bei allen für den reibungslosen Ablauf bei der Bekämpfung des größten Brands im Vogtland seit 30 Jahren. Dennoch appelliert die Stadt weiter, umsichtig zu sein und sich an das Betretungsverbot im schwarzen Holz zu halten. Als der Waldbrand bei Plauen ausgebrochen ist, hat der Wind den Rauch bis in den Landkreis Hof getragen. Ähnliches erlebt seit dem Morgen das Vogtland. In Bernsgrün im Landkreis Greiz in Thüringen brennt eine Lagerhalle. Die integrierte Regionalleitstelle Zwickau hat deshalb eine Warnung bis an den Stadtrand von Plauen ausgegeben. Betroffen sind demnach auch Rosenbach, Pausa-Mühltroff und Elsterberg. Anwohner sollten Fenster und Türen geschlossen halten. 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
1: Kurz nach 8 haben wir es, euch einen schönen guten Morgen. Und das ist dann jetzt schon anderes Sommerwetter. Lang haben wir darauf gewartet, vor allen Dingen auch die Natur. Und jetzt kommt dann das Nasse von oben. Heute immer wieder mit Schauern bei 15 bis 18 Grad. Gleiches dann für morgen und übermorgen. Besser wird es ab Donnerstag, wieder mehr Sonne. Und dann krabbeln die Temperaturen auch wieder auf Ü20. Der Euroherz-Service, die schnellsten Verkehrsinfos von hier. Guten Morgen auf die Straßen mit der A9 Richtung Nürnberg zwischen Markt Czorgast und dem Dreieck Bayreuth-Kulmbach. 5 Kilometer Stau, das heißt für euch 15 Minuten mehr. Ein Blitzer steht aktuell in Döhlau am Ortsausgang Richtung Taubalitz. Das ist es auch schon. Wenn ihr noch was habt, 09 281 880 880. Merci.
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1: Tobi hat noch Sommerpause. Euch einen ganz schönen motivierten Montagmorgen mit uns. Und Robin Schulz und Rita Ora jetzt auf der besten Playlist.

Guten Morgen euch mit Radio Eurer Herz. Geht's in die neue Woche und dann bald auch in die neue Eishockey-Saison, Leute. Das ist hier gerade unser Wölfe-Countdown, bevor dann die Vorbereitungsspiele schon losgehen. Also das erste Testspiel haben wir schon am 29. Das ist dann jetzt am Samstag in der Woche. Und dann stehen die Wölfe auch wieder für euch auf dem Eis. Ihr seid wieder daheim in der Netsch Arena. Und wir checken vorher schon mal alles Wichtige für euch. Und wir haben einen neuen Mann in der Offensive bei den selber Wölfen. Das ist Aiden Brown, 26, Kanadier, kommt von Lokalrivalen und lässt

0: so Tigers Bayreuth. Und wir lernen ihn schon mal ein bisschen genauer kennen heute Morgen mit eurer Herzsportchef Thomas Ploss.
1: I love it. It's very professional here. Everyone's been very welcoming to me and the atmosphere and the culture here is pretty special and I'm really excited for the season and happy to be here.
2: Aiden Brown sagt, selbst habe sich für ihn schnell nach dem richtigen nächsten Schritt angefühlt, wegen des professionellen Umfelds, der Kultur im Club und der klaren sportlichen Ausrichtung. Er bringt nicht nur Erfahrung aus der Liga mit, sondern auch eine klare Vorstellung davon, wie er spielen will. Schnell, hart und direkt. Und er will dorthin gehen, wo es weh tut, nämlich vors gegnerische Tor.
1: I know it needs to be a lot more disciplined in Germany than North America, but I love playing a fast game. I love going to the net. I love playing where players don't. I love going to the net. I love playing hard. I like tipping pucks in and going to the dirty areas. And I like getting in the face, but being hard-nosed.
2: Dass Brown nach Selb gewechselt ist, kommt nicht von ungefähr. Die Atmosphäre am Standort kannte er schon als Gegner und genau die hat Eindruck hinterlassen. Die ersten Eindrücke seiner neuen Mannschaft scheinen auch zu passen.
1: I want to be someone that my teammates can rely on. I take a lot of pride in the jersey and my teammates, and I want to be someone where I'm well respected, and you know, I want to do anything I can to help the team win. And I think a team goal here is, I think this is a great group. We had our first skate today and everyone looks great. I truly believe that this is a championship caliber team.
2: Aiden Brown will in Selb aber nicht nur gut ankommen, er will Verantwortung übernehmen und dem Team helfen, erfolgreich zu sein. Sein Anspruch, verlässlich sein, Energie bringen und gemeinsam mit der Mannschaft um die Meisterschaft spielen. Neben dem Eis scheint sich der neue Wölfe-Stürmer übrigens ebenfalls schnell einzuleben. Brown kommt aus Newmarket in Ontario, ist am 23. September 1999 geboren, 1,85 Meter groß und bringt auch abseits des Sports eine offene, bodenständige Art mit nach Selb. Gemeinsam mit seiner Freundin möchte er die neue Heimat erkunden, inklusive Natur, Stadt und Restaurants.
1: I love exploring, I love the nature, I love being out and about. And me and my girlfriend love going out for nice dinners, so definitely gonna go in town and look for a nice restaurant for us to call our home for the season.
2: Auch sprachlich arbeitet Aiden Brown schon am Heimvorteil. Ein bisschen Deutsch kann der Kanadier schon, mit Unterstützung seiner Freundin.
1: Yeah, my German's getting a little bit better. My girlfriend's helping me. My girlfriend's German. So we're working on it. Ich bin Aiden Brown. Ich komme von Kanada. Und ich bin 26. Danke.
2: Aiden Brown soll neue Impulse ins Spiel derselben Wölfe bringen. Ein kanadischer Power Forward mit Zug zum Tor, harter Spielweise und klarer Siegermentalität. Die Erwartungen sind hoch und Brown selbst macht keinen Hehl daraus, dass er mit Selb eine erfolgreiche Saison spielen will.
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Montagswetter für euch, das bleibt ja ungefähr genauso. Wolken verhangen, stellenweise auch ein bisschen neblig und immer wieder nass mit Regenschauern. Und das bei kühlen 15 bis 18 Grad. Checken wir noch die Lage auf den Straßen der Eurohertz Service. Die schnellsten Verkehrsinfos von hier. Wir haben die A9 Richtung Nürnberg zwischen Markt Czorgast und dem Dreieck Bayreuth-Kulmbach. Hier immer wieder stockender Verkehr. Und ihr schickt uns schon ein Update rum und sagt, es hat sich wieder normalisiert, sagt der Klaus. Also so 5 Minuten könnte man mit einrechnen. Aber aktuell kommt man ganz gut voran. Alle Blitzer zuerst bei uns, da steht einer in Döhlau in Fahrt Richtung Taupalitz am Ortsausgang. Und wenn ihr noch was habt, gerne eure Post hier ins Studio an die 09 281 880 880. Danke.

0: sagen Servus, die Jungs. Nächstes Jahr, 2027, gehen sie nämlich auf große Abschiedstournee mit dem Titel Tschüssi, macht's gut. Nach mehr als 30 Jahren Bandgeschichte, ganz, ganz vielen Konzerten, ganz vielen Songs und Ohrwürmern, wollen sie dann zum allerletzten Mal gemeinsam auf die Bühne gehen.
1: Wir freuen uns auf diese Tour und wir wollen auch am Ende mit Pauken und Trompeten abhauen. Wir wollen nicht so langsam verglühen. Wir wollen sagen, hey, bang, hier sind wir nochmal und wollen den Leuten all die Hits bieten, die sie kennen und wollen uns selbst überraschen mit dem, was wir machen. Für mich ist Musik mein Leben und ich habe immer gedacht, die Prinzen verlässt man nur, wenn man stirbt, aber scheinbar eben nicht. Und ich hoffe, ich habe noch viele, viele Jahre, die ich Musik machen kann.
0: Also die sind echt Kult, diese Jungs, diese Männer. Tschüssi, macht's gut, die Abschiedstournee der Prinzen im kommenden Jahr. Und Achtung, das Date ist jetzt besonders wichtig, der 22. Oktober. Da ist nämlich Tourstart in der Hofer Feuerwerkshalle, präsentiert von Radio Eurerherz. Wollen wir euch heute schon mal mitgeben für eure Wochenplanung, denn ihr könnt euch jetzt die Tickets im Vorverkauf schnappen.
2: Guten Tag, wir sind die Prinzen. Wir gehen auf Abschiedstour, es ist wahr, aber es ist auch wahr, dass wir eine große Party machen wollen und uns persönlich von euch verabschieden wollen. Wir freuen uns drauf, es wird gut und wir sagen...

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10: Mit Jan Gebelein. Guten Morgen. Seit mehreren Wochen plagen die Region extreme Hitzewellen und langanhaltende Dürren. Bei den Landwirten droht das Getreide und das Viehfutter allmählich kaputt zu gehen. Wegen des akuten Wassermangels überlegen manche Landwirte schon verfrüht mit der Ernte von Viehfutter wie Mais zu beginnen, um eine möglichst ertragreiche Ernte zu haben. Landwirt Andreas Wolfram aus Döberlitz bei Gattendorf.
11: Wir hoffen jetzt einfach auf Regen, das ist das Allerwichtigste, auf bessere Preise. Die Schweinepreise sind seit Wochen katastrophal. Die Milchpreise sind auch auf einem nicht zufriedenstellenden Niveau. Die Getreidepreise sind eine Katastrophe. Kein Ackerbauer kann für solche miserablen Preise wirtschaften.
10: Um die Dürreperiode weiterhin zu überbrücken, nutzen manche Landwirte ihre Reserven aus dem vergangenen Jahr, damit das Vieh weiterhin genug zu fressen hat. Viele Landwirte unterstützen sich auch gegenseitig, um durch die Trockenperiode zu kommen, so Wolfram. Bedenken hat es einige gegeben nach der Demo gegen die Bundesregierung vergangene Woche und dem Anschlag auf den Christopher Street Day in Berlin. Der CSD in Plauen am Samstag ist friedlich verlaufen. Er begann mit einer Schweigeminute am oberen Bahnhof und endete mit einem Straßenfest am Malzhaus. Mitorganisator Marcel Deglau zieht eine positive Bilanz.
12: Wir haben tatsächlich eine gute Zusammenarbeit mit der Polizei gehabt, auch mit unseren Ordnern. Wir hatten keine Zwischenfälle. Wir hatten um die 450 bis 500 Teilnehmer. Damit sind wir auch ganz zufrieden. Das ist genau der Rahmen, den wir uns auch erhofft hatten. Es zeigt einfach wieder mal ein bisschen mehr, dass das Vogtland und auch Plauen schon einen Sinn für Vielfalt hat.
10: Auch das Landratsamt und die Polizei sprechen von einer reibungslosen Veranstaltung. Es gab lediglich 2 Anzeigen wegen des Verwendens von Kennzeichen verfassungswidriger Organisationen am Rand der Versammlung.

0: Seit bald einer Woche kämpfen die Einsatzkräfte bei Mesbach im Vogtland gegen einen Waldbrand. Seit dem Wochenende ist er aber weitestgehend im Griff. Am Anfang hat der Wind den Rauch bis in den Landkreis Hof getragen, sodass ihr ihn auch dort riechen konntet. Ähnlich geht es seit dem Morgen vielen im Vogtland. In Berns-Grün im Landkreis Greiz in Thüringen brennt eine Lagerhalle. Die integrierte Regionalleitstelle Zwickau hat deshalb eine Warnung vor einer größeren Rauchentwicklung und Funkenflug ausgegeben. Das betrifft unter anderem die Bereiche Rosenbach, Pausermühltroff und Elsterberg bis an den Stadtrand von Plauen. Anwohner sollten deshalb Fenster und Türen geschlossen halten.
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0: Es ist der größte Waldbrand der belgischen Geschichte. Das Feuer im Hohen Venn. Weil die Flammen immer näher an Monschau in Deutschland herangerückt sind, mussten dort etwa 30 Menschen ihre Häuser verlassen. Momentan kommt leichter Regen den Arbeiten der Einsatzkräfte im Hohen Venn entgegen. Die US-Schauspielerin Hayden Panettiere ist im Alter von nur 36 Jahren gestorben. Das berichten mehrere US-Medien und berufen sich auf ihren Agenten und ihren Vater. Die Umstände ihres Todes sind noch unklar. 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
2: Dankeschön, Jan, fürs Update. Kurz nach 9:30 haben wir es. Euch einen schönen guten Morgen mit vielen Wolken. Nach Gewittern, nach Schauern und Hagel haben wir auch heute immer wieder Regenschauer mit drin hängen und das Ganze abgekühlt bei 15 bis 18 Grad. Kühl bleibt's und wolkig und nass, auch für morgen und übermorgen. Ab Donnerstag mehr Sonne. Es wird schöner zum Wochenende, wieder sonniger. Und dann haben wir auch wieder Temperaturen über 20. Der Euroherz-Service, die schnellsten Verkehrsinfos von hier. Im Moment mit der A9 Richtung Nürnberg zwischen Markt Schorgast und dem Dreieck Bayreuth-Kulmbach. Immer wieder stockender Verkehr, aktuell hier 5 bis 10 Minuten länger. Außerdem haben wir die B303 Richtung Markt Redwitz zwischen Goldmühl und Bischofsgrün. Auch hier dichter Verkehr plus 10. Alle Blitzer zuerst bei uns. Da gibt es einen in Döhlau, Fahrt Richtung Tauperlitz am Ortsausgang. Und wenn ihr noch was Wichtiges habt, sagt ihr Bescheid als Euroherz-Verkehrsreporter. Gern hier direkt ins Studio über die 09 281 880 880.
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2: Servus euch, schöne neue Woche. Der Tobi ist in der Sommerpause und wir starten mit euch jetzt in die neue Woche. Der Jan hat die News für euch im Blick.
0: Morgen.
2: Und ich bin die Julia. Hallihallo.

0: Schönen guten Morgen euch. Hier ist Radio Eure Herz. Am Morgen, wir bringen euch gut in den Tag und normalerweise ist der Tobi hier mit im Studio. Der hat gerade Sommerpause, Sommerferien und das ist jetzt eure Gelegenheit, hier mal reinzuschnuppern ins Eure Herz Studio, denn ich lade euch ein. Als Eure Herz Ferienvertretung seid ihr hier Teil der Show. Wir lernen uns kennen und ihr dürft nicht nur mal reinspitzen, sondern hier auch Radio mitmachen. Vergangene Woche, am Freitag, habe ich mich sehr über einen kleinen Gast gefreut. Mir sitzt der Emil gegenüber. Schönen guten Morgen.
1: Hallo.
0: Schön, dass du da bist. Du

0: bist du heute aufgestanden? Zeitig?
1: 7.30 Uhr.
0: Das ist schon früh für Ferien, oder?
1: Ja. Ich bin 10 Jahre alt und wohne in Ludwigsbrunn. Das ist hinter Riau.
0: Jawohl.
1: Als Hobby ringe ich gerne.
0: Wo machst du das?
1: Auch in Riau.
0: Okay.
1: Ich fahre gerne Downhill, also ich springe gerne mit dem Fahrrad.
0: Hallo.
1: Und dann mache ich in den Ferien auch mal 3 Tage lang so eine Tour mit meinem Vater.
0: Mhm.
1: Und ich spiele natürlich auch Gitarre.
0: Und du trainierst ja jetzt in den Sommerferien auch gerade für was Besonderes, erzähl mal.
1: Ja, das ist so ein Wettbewerb, der heißt Jugend musiziert. Da habe ich schon 2-mal mitgemacht und auch 2-mal gewonnen. Also dieses
0: wow.
1: Jahr will ich auch mal gewinnen.
0: Ja, dann schon mal Glückwunsch. Da drücken wir dir die Daumen. Ich liebe das sehr, dass es heute Morgen mit der Ferienvertretung Emil halt auch einfach Live-Musik gibt.

0: Der Emil macht heute mit mir Radio in den Sommerferien. Und Emil, du hast gesagt, naja, ich durfte schon immer mal ein paar Blitzer melden, wenn ich morgens mit Mama und Papa unterwegs war. Ich würde sagen, den Blitzerservice gebe ich jetzt an dich ab.
1: Genau, danke. Also, es gibt Blitzer bei der Ortsdurchfahrt von Berg und bei Silberbach bei Kronrathreuth. Und dann ist noch eine Polizeikontrolle bei der B173 bei Hof an der Mülldeponie.
0: Jawohl, perfekt. Alle gewarnt. Und dann sagen wir jetzt schönes Wochenende.
1: Danke, euch auch.
0: Na, das super gemacht, der Emil. Liebe Grüße, falls du schon wach bist. War schön mit dir. Lisa war schon da. Der Emil jetzt. Und wer kommt diese Woche? Schreibt mir gern noch. Dann haben wir ein Date am Freitagmorgen hier bei Radio Eurerherz. Und ihr seid vielleicht meine nächste Radio Eurerherz Ferienvertretung, wenn der Tobi gerade nicht da ist.

ist schon wieder Montag und da ist jetzt dann auch der Wetterumschwung. Heute ist es frisch, 15 bis 18 Grad und dazu immer wieder dichte Wolken und Regenschauer. Blick auf die Straßen, der Euroherz-Service mit einer Meldung in Rot aus dem Vogtlandkreis. Bitte Achtung, zwischen Leubnitz und Rößnitz haben wir in beiden Richtungen Gefahr durch eine Ölspur. Außerdem haben wir die A72 zwischen Reichenbach und Zwickau, Gefahr durch ein liegen gebliebenes Fahrzeug hier. Und dann noch die A9 Richtung Nürnberg zwischen Markt Schorgast und dem Dreieck Bayreuth-Kulmbach. Immer wieder Rückstau. Aktuell sind das hier 3 Kilometer. Das heißt für euch plus 10 Minuten. Und wir haben außerdem Probleme auf der B173 Richtung Hof zwischen Plauen und Plauen Ost. Auch hier dichter Verkehr. Und ihr rechnet mal mit plus 5. Alle Blitzer zuerst bei uns. Da steht einer, Döhlau Richtung Tauberlitz am Ortsausgang. Lelia.

Wiedersehen. Euch einen schönen guten Morgen mit Radio Eurer Herz am Montagmorgen. Und wir feiern heute Morgen unsere Sportler bei der Leichtathletik- und Schwimm-EM. Die ist jetzt zu Ende gegangen. Und also für Team Deutschland hat die Medaillen ja quasi nur so gehagelt. Richtig stark. Tolle Leistung. Wir sind jetzt am Ende dann auf Platz 3 im Medaillenspiegel. Vor uns noch Großbritannien und Italien. Aber das ist schon wirklich top. Und eine Silbermedaille, die holt ja sozusagen auch Oberfranken mit Merlin Hummel, unserem Hammerwerfer hier aus Kulmbach. Diese Medaille macht uns natürlich ganz besonders stolz. Ja, damit sind echt erfolgreiche Wettkämpfe zu Ende gegangen. Was noch wichtig ist für euren Tag, gibt's gleich um 9.

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5: Ich bin Moritz Einzel, guten Morgen. Anschub für Startups. Finanzminister Klingbeil will sie mit besseren steuerlichen Bedingungen unterstützen. Die Bundesregierung werde so dafür sorgen, dass deutlich mehr privates Kapital in junge, innovative Unternehmen fließe, sagte Klingbeil dem Redaktionsnetzwerk Deutschland. Junge Unternehmen scheiterten in Deutschland zu oft am Kapital für den nächsten Wachstumsschritt. Der Wald- und Flächenbrand im unterfränkischen Walderschaff ist gelöscht. Am späten Abend meldete die Feuerwehr, dass der Einsatz zurückgefahren werde, da alle festgestellten Brandstellen und Glutnester abgelöscht seien. Das Gebiet werde aber weiterhin kontrolliert. Seit Samstagnachmittag seien rund 1000 Einsatzkräfte beteiligt gewesen, hieß es. Das Rekordniedrigwasser im Rhein und an anderen Flüssen belastet zunehmend auch Bauherren. Da Transportschiffe deutlich weniger laden können, verzögern sich Lieferungen für die Baubranche, hieß es vom Verband Baugewerblicher Unternehmer Hessen. Und die Materialkosten steigen noch weiter. Medaillenrausch für das deutsche Team am letzten Wettkampftag der Leichtathletik-EM in Birmingham. Den Schlusspunkt setzte am Abend Frederik Ruppert mit Gold über 3000 Meter Hindernis. Am Ende holten die deutschen Athletinnen und Athleten 6-mal Gold, 10-mal Silber und 5-mal Bronze. Thomas Bremser berichtet.
6: Es ist die beste deutsche EM-Bilanz seit 28 Jahren. Allein am Abschlusswochenende gewann das Team 3 Titel und mehrere Medaillen. Für die größte Sensation sorgte Speerwerferin Julia Ulbricht, die in ihrem ersten großen Finale gleich Silber holte. Und auch die deutschen Schwimmer kehren 2 Jahre vor Olympia mit einer starken Bilanz von der EM heim. 14 Medaillen holten sie in Paris, überstrahlt vom jungen Johannes Liebmann und seinem Weltrekord über 1500 Meter Freistil.
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7: Mit Jan Gebelein. Die Landwirte in der Region haben den Regen nach der wochenlangen Trockenheit herbeigesehnt. Der reicht allerdings noch lange nicht aus. Stattdessen droht das Getreide und das Viehfutter kaputt zu gehen, so Landwirt Andreas Wolfrum aus Döberlitz bei Gattendorf. Auch die Preise für Schweine, Milch und Getreide seien drastisch eingebrochen. Erste Landwirte denken darüber nach, mit der Ernte von Mais früher zu beginnen. Andere nutzen ihre Reserven aus dem Vorjahr oder helfen sich gegenseitig aus. Als der Waldbrand bei Plauen vergangene Woche ausgebrochen ist, hat der Wind den Rauch bis in den Landkreis Hof getragen. Ähnliches erlebt seit dem Morgen das Vogtland. In Bernsgrün im Landkreis Greiz in Thüringen brennt eine Lagerhalle. Die integrierte Regionalleitstelle Zwickau hat deshalb eine Warnung bis an den Stadtrand von Plauen ausgegeben. Betroffen sind demnach auch Rosenbach, Pausa-Mühltroff und Elsterberg. Anwohner sollten Fenster und Türen geschlossen halten. 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
8: Kurz nach 9 haben wir's.
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8: So, immer mal ganz milchig kommt die Sonne schon durch oder sie versucht's zumindest. Aber im Großen und Ganzen haben wir heute einfach viele Wolken, immer wieder auch Regenschauer mit dabei, gerade am Nachmittag. Und es ist kühl, 15 bis 18. Und ihr könnt jetzt auch noch weiter durchschnaufen, morgen und übermorgen. Die 2 Tage sind auch noch sehr finster da oben am Himmel. Und auch da, Gott sei Dank, muss ich ja echt sagen, nach dieser langen Trockenphase auch noch mal nass. Donnerstagvormittag gibt es dann so die Restschauer und dann kommt immer mehr Sonne durch. Zum Wochenende dann auch wieder über 20 Grad. Der Euroherz-Service, die schnellsten Verkehrsinfos von hier mit einer Meldung aus dem Vogtlandkreis zwischen

0: Leubnitz und Rößnitz in beiden Richtungen Gefahr durch eine Ölspur. Außerdem haben wir die A9 Richtung Nürnberg zwischen Markt Schorgast und dem Dreieck Bayreuth-Kulmbach. Stockender Verkehr, das ist im Moment ganz okay. Nur noch 2 Kilometer und plus 5 Minuten. Und wir haben den Blitzer stehen, der steht aktuell in Dölau Richtung Tauberlitz am Ortsausgang. Das ist es. Leute, wenn ihr noch was habt, Staus, Blitzer, Behinderungen, gern durchschicken per WhatsApp hier ins Studio an die 09281 880 880. Merci.
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0: Schöne neue Woche. Tobi ist nach wie vor noch in der Sommerpause. Ich bin für euch da. Und wir sagen heute Morgen danke, Marc Drittwitz. War schön bei euch mit dem Euroherz Kinosommer an der Glasschleif. Eindrücke gibt's vor Wochenende auch noch bei Radio Euroherz Facebook und Instagram. Heute ist Umbautag und wir touren dann weiter mit der XXL-Leinwand und unseren Kinosommersesseln und sehen uns ab morgen im wunderschönen Frankenwald. Was euch erwartet, checken wir gleich.

0: Guten Morgen euch. 9:45 auf der Glocke. Dankeschön, Marc Trittwitz. Schön war es für euch jetzt am Wochenende mit dem Euroherz-Kinosommer. Und jetzt geht's in die finale Runde für 2026. Wir bauen heute um. Und dann sagen wir Servus, Bad Steben. Wir sehen uns heuer an einer neuen Location, der Bürgermeister Maximilian Stöckel.
1: Wir befinden uns heuer mit dem Kinosommer auf der Kurhausterrasse, mitten in unserem schönen Kurpark in Bad Steben, direkt an der Therme gelegen. Das Kurhaus kennen sicher die allermeisten. Dort an der Terrasse in Richtung Kurpark wird die Leinwand stehen. Das ist ein tolles Ambiente. Ich freue mich sehr drauf.
0: Ja, mega. Das wird bestimmt auch eine ganz besondere Atmosphäre sein. Und wir spitzen schon mal aufs Kinoprogramm.
1: Selbstverständlich ist auch für das leibliche Wohl gesorgt. Unsere großartigen Feuerwehren im Gemeindegebiet übernehmen den Ausschank mit kühlen Getränken. Und außerdem gibt es Essensstände von Currywurst, Pommes über Langosch bis hin zum Süßwarenstand ist allerlei geboten. Ich glaube, da ist für jeden was dabei. Erstmals konnten in diesem Jahr unsere beiden Jugendsprecher bei der Filmauswahl mitwirken. Und die beiden haben sich für den Film Das Kanu des Manitou entschieden. Ich persönlich freue mich besonders auf den Film Ein Sommer in Italien, WM 1990, also zum Fußball-Weltmeistertitel 1990. Ich selbst war da noch gar nicht geboren und freue mich trotzdem unheimlich auf diesen Film.
0: Ja, das ganze Kinoprogramm gibt's für euch auf euroherz.de. Dann sehen wir uns ab morgen Abend. Auch hier gibt's immer unser Euroherz-Warm-up. Da trefft ihr Gary Gerspitzer, den kennt ihr bei uns aus der Kult-Hit-Show. Und die Filme starten dann bei Einbruch der Dunkelheit. Das wird so circa 21 Uhr der Fall sein. Und auch hier in Bad Steben ist der Euroherz-Kinosommer für euch for free. Den Eintritt haben nämlich unsere Sponsoren schon für euch übernommen.

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5: Mit Jan Gebelein. Guten Morgen. Tagelang haben die Einsatzkräfte gegen den Waldbrand im Plauner Ortsteil Messbach gekämpft. Nun ist ein Großteil der Arbeit geschafft. Die Lage hat sich auch durch den Regen deutlich entspannt, teilte die Stadt mit. Die Einsatzkräfte konzentrieren sich nun auf verbliebene Glutnester im Boden und Unterholz. Oberbürgermeister Steffen Zenner bedankt sich bei allen Beteiligten für ihren Einsatz.
6: Diese hervorragende Leistung, wir reden hier von dem größten Brand, den wir im Vogtland seit mehr als 30 Jahren haben, war nur möglich, weil sich so viele Einsatzkräfte sehr gut abgesprochen miteinander koordiniert haben und mit einem unbändigen Einsatzwillen alles dafür gegeben haben, dass wir hier in unserer Region sicher leben können.
5: Die Drohne soll bald abziehen können. Die Stadt erinnert daran, dass es trotz der Entspannung weiter verboten ist, das Waldgebiet Schwarzes Holz zu betreten. Während die Schülerinnen und Schüler im bayerischen Teil der Euroherzregion noch mitten in den Ferien stecken, geht im Vogtland heute schon wieder die Schule los. Rund 11.000 Schüler sind dann wieder mit Bus und Bahn unterwegs, meldet der Verkehrsverbund Vogtland. 400 davon sind Schulanfänger. Damit die sicher zur Schule kommen, können Eltern, Geschwister und Angehörige sie per Bildungsticket an einem Tag in der ersten Schulwoche kostenlos zur Schule begleiten und wieder abholen. Dazu müsst ihr lediglich einen Gutschein ausfüllen und ihn dem Fahrpersonal zeigen. Außerdem greifen ab heute einige Fahrplanänderungen. Die sollten Familien vor der Fahrt mit Bus und Bahn prüfen, so der Verkehrsverbund. Dazu zählt zum Beispiel eine große Sperrung auf der Strecke von Werdau über Plauen, Hof und Hellersgrün bis nach Falkenstein. In Plauen fahren außerdem einige Straßenbahnen wegen kranker Fahrer weiter nach dem Ferienfahrplan. Alle Änderungen findet ihr bei uns auf der Website. Die Polizei führt außerdem in den ersten 3 Wochen Kontrollen vor den Schulen durch. Bauland ist immer gefragt. In Hof gibt es bald die Möglichkeit, auf 14 Grundstücken in der Willy-Brandt-Allee zu bauen. Die brauchen natürlich auch einen Strom-, Wasser- und Glasfaseranschluss. Ab heute verlegen die Stadtwerke Hof die entsprechenden Leitungen. Die Leimitzer Straße ist deshalb 4 Wochen gesperrt. Auch die Stadtbusse müssen dann Umleitungen fahren. Wie die genau aussehen, erfahrt ihr auf unserer Website. Keine so großen Auswirkungen haben die Bauarbeiten in der Altstadt. Dort geht es für die Stadtwerke an den zweiten Bauabschnitt der Modernisierung der Infrastruktur, und zwar genau von C&A bis Woolworth. Alle Geschäfte bleiben aber weiterhin erreichbar.
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5: Anschub für Startups. Finanzminister Klingbeil will sie mit besseren steuerlichen Bedingungen unterstützen. Die Bundesregierung werde so dafür sorgen, dass deutlich mehr privates Kapital in junge, innovative Unternehmen fließe, sagte Klingbeil dem Redaktionsnetzwerk Deutschland. Der Lotto-Jackpot mit der Maximalhöhe von 50 Millionen Euro ist in Thüringen geknackt worden. Das sagte ein Sprecher der Prima Toto und Lotto GmbH. Ob eine einzelne Person oder eine Tippgemeinschaft bei der jüngsten Ziehung am Samstag die 6 richtigen Gewinnzahlen plus Superzahl tippte, ist noch unklar. 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
7: Dankeschön, Jan.
5: Gerne.
7: Wir haben es kurz nach 9:30 das Euroherz-Wetter. Euer Wetter für die Region ist heute sehr, sehr bedeckt und immer auch wieder nass am Nachmittag. Man hat oft so das Gefühl, die Sonne will ein bisschen durchdrücken, aber so richtig schafft es nicht. Und das merken wir jetzt auch bei den Temperaturen erstmal. 15 bis 18, auch morgen frisch und immer wieder nass. Gleiches dann auch für den Mittwoch. Ab Donnerstag kommt aber wieder mehr Sonne durch. Und die macht es uns dann fürs Wochenende schön. Und es wird auch wieder wärmer bei über 20. Der Euroherz-Service, die schnellsten Verkehrsinfos von hier. Guten Morgen auf die Straßen mit einer Warnung aus dem Vogtlandkreis zwischen Leubnitz und Rößnitz. Hier Achtung, Ölspur. Dann haben wir die A9 Richtung Nürnberg.

0: Zwischen Marc Torgast und dem Dreieck Bayreuth-Kulmbach, da klemmt es immer wieder. Aktuell ganz okay mit 1 Kilometer stockender Verkehr, heißt für euch mal +5. Dann haben wir noch die A9 zwischen Bergbad Steben und Rudolfstein, auch hier dichter Verkehr, +5. Und gleiches auf der B173 zwischen Plauen und Plauen-Ost, auch hier +5. Wir haben alle Blitzer zuerst hier und da steht einer seit dem frühen Morgen schon bei Döhlau Richtung Taupolitz am Ortsausgang. Und wenn ihr noch was habt, ein Update, dann gerne mit einer Sprachnachricht hier rein an die 09281 880 880.
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0: Wunderschönen guten Morgen gleich mit Olivia Dean bei uns auf der besten Playlist. Und Bon Jovi, wir sind auch da für euch. Jan mit den News von hier. Morgen. Und ich bin Julia. Servus, guten Morgen. Der Herr Schmalfuß hat noch Sommerferien.

0: Hallöchen zusammen in der neuen Woche. Das ist der Montag, leider nach wie vor noch ohne den Tobi. Es ist eine neue Woche mit einem neuen Euroherz Kinosommer. Wir sehen uns ab morgen in Bad Steben mit der ganz großen Leinwand und dann auch den ganz vielen schönen Kinostühlen auf der Kurhausterrasse gleich neben der Therme Bad Steben. Und es ist eine neue Woche, in der ich vielleicht auch euch hier im Studio sitzen habe mit einer neuen Euroherz-Ferienvertretung. Ist ein bisschen was los. Und was sind noch so ein paar witzige, wichtige Dates? Wir checken das mit Euroherz-Reporter Andi Eller.
1: Der Kaffee ist fertig. Klingt es nicht unglaublich leer?
2: Oh ja. Also, starten wir rein in Sommerferienwoche Numero
3: 3.
2: Genau. Und das mit dem Ich mag meine Füße Tag in den USA.
4: Nee. Bah. Bäh. Ekelhaft.
2: Ja, kann ja nur da drüben sein. Morgen wird's kulinarisch wertvoll am Tag der Eiscremetorte.

0: bin ja so dick, weil ich ein Leckermäulchen bin.
1: Dann ist Mittwoch, wir machen schön ruhig, wir entspannen uns, wir sammeln Kräfte, denn... Donnerstag ist Feiern, Feiern, Feiern und...
2: Ich trinke einen Sekt vielleicht.
1: Angesagt, bis Montag geht's rund auf der Sandkerwa. Nichtsdestotrotz ist gesunde Ernährung wichtig. Deshalb ist am Samstag Iss einen Pfirsichtag und...
3: Putz dir die scheiß Zähne.
1: Am Tag der Zahnfee. Ich sag mal so.
4: Ich glaube, fertig.

News sind gleich startklar für euren Montag. Ich wünsche euch jetzt eine ganz super Woche mit ganz viel Wumms, um wieder durchzustarten. Ich sage jetzt Servus, wir hören uns morgen wieder zum Start in euren Dienstag ganz zeitig ab 5. Ich bin Julia Zeilinger, salü, bis morgen früh.

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0: Feuer im Naturschutzgebiet Hohes Venn in Belgien ist näher an die deutsche Grenze herangerückt. Im Moment sei die Lage aber stabil, sagt die Feuerwehr. In der Nacht mussten rund 30 Bewohner in Monschau zur Sicherheit ihre Häuser verlassen. Claudia Wächter berichtet.
1: Es regnet und das hilft natürlich den Einsatzkräften, macht aber auch den Leuten Hoffnung, die aus ihren Häusern flüchten mussten, die nun um ihr Hab und Gut bangen. Bis auf einige hundert Meter war die Flammenfront an das Wohngebiet in Monschau herangerückt. Im Minutentakt waren Transporter mit Wassertanks ins Einsatzgebiet gerollt. Seit heute Morgen sind auch wieder Löschhubschrauber unterwegs, denn unter Kontrolle ist der größte Waldbrand in Belgiens Geschichte noch nicht.
0: Offenbar verlassen immer mehr Migranten und abgelehnte Asylbewerber freiwillig Deutschland. Laut den Funke-Zeitungen reisten in den ersten 6 Monaten des Jahres fast 9.300 Menschen im Rahmen von Rückkehrprogrammen zurück in ihre Heimat. Das waren etwa 2.000 mehr als im Vorjahreszeitraum. Die Behörden schoben fast 19.000 Menschen ab. Bayerns SPD-Chefin Endres hat mehr Hitzeschutz in den Krankenhäusern gefordert. Sie sprach sich für ein Sofortprogramm für Kliniken, Alten- und Pflegeheime im Freistaat aus. Bayern erhält laut Endres durch das sogenannte Länder- und Kommunalentlastungsgesetz des Bundes in den kommenden Jahren knapp 1 Milliarde Euro. Dieses Geld müsse in den Schutz besonders gefährdeter Menschen fließen. Etwa jeder 10. junge Mensch im Alter zwischen 20 und 24 Jahren ist in Deutschland ohne Job, Bildungs- oder Ausbildungsplatz. Der Anteil ist höher als in den Niederlanden, Schweden oder Tschechien, aber liegt unter dem EU-Schnitt von 12,9%, wie das Statistische Bundesamt berichtet. Am höchsten ist die Quote in Rumänien mit 22,8%. Seit Ende März hat niemand mehr beim Lottospiel 6 aus 49 die 6 richtigen Gewinnzahlen plus Superzahl getippt. Ein Rekord. Nun wurde der Lotto-Jackpot mit der Maximalhöhe von 50 Millionen Euro in Thüringen geknackt. Das sagte ein Sprecher der Bremer Toto und Lotto GmbH. Ob eine einzelne Person oder eine Tippgemeinschaft gewonnen hat, ist noch unklar.
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3: Mit Jan Gebelein. Während in anderen Regionen die Einsatzkräfte noch ordentlich gefordert sind, ist der Waldbrand im Plauner Ortsteil Messbach seit dem Wochenende im Griff. Die Feuerwehr konzentriert sich nur noch auf verbliebene Glutnester im Boden und Unterholz. Oberbürgermeister Steffen Zenner bedankt sich bei allen für den reibungslosen Ablauf bei der Bekämpfung des größten Brands im Vogtland seit 30 Jahren. Dennoch appelliert die Stadt weiter, umsichtig zu sein und sich an das Betretungsverbot im schwarzen Holz zu halten. Während die Schülerinnen und Schüler in Bayern noch ausschlafen können, geht es in Sachsen für alle heute wieder in die Schule. Der Verkehrsverbund Vogtland bringt sie sicher dorthin und wieder nach Hause, erinnert aber daran, an einige Fahrplanänderungen zu denken, die ab heute gelten. Dazu gehört auch eine große Sperrung zwischen Werdau im Landkreis Zwickau und Falkenstein. Dort geht es an den Ausbau der Sachsen-Franken-Magistrale. Damit schafft die Bahn auch die Voraussetzung für die neue Direktverbindung von Plauen nach Leipzig. 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
4: Das Wetter für die Region, ja, ist ganz anders als die letzten 2 Wochen. Nicht mehr hochsommerlich heiß, heute um die 20 Grad und es sind auch viele Wolken dabei. Es kann auch mal nass werden heute. Nass wird es vor allem dann aber die nächsten 2 Tage, auch morgen, vor allem am Dienstag. Ja, die Werte bleiben bei um die 20 Grad und die Nächte sind natürlich auch kühler, um die 10 Grad da die Tiefstwerte. Der Euroherz-Service hier. A9 Richtung Nürnberg zwischen Markt Schorgast und dem Dreieck Bayreuth-Kulmbach. 2 Kilometer Stau, ihr braucht so 5 Minuten länger. Und Vorsicht im Vogtlandkreis zwischen Leubnitz und Rösnitz. In beiden Richtungen ist da eine Ölspur auf der Fahrbahn. Also da wirklich extrem aufpassen. Und im Kreis Greiz zwischen dem Abzweig nach Arnsgrün und Wolfshain, da ist komplett gesperrt in beiden Richtungen wegen einem Brand. Dann schauen wir auf die B281 Richtung Saalfeld zwischen Oppurg und Pößneck. Da ist einfach viel los. Ihr braucht 10 Minuten länger. Und dann schauen wir auf die B92 Richtung Schönberg zwischen Schöpstree und Plauen. Dauert es 5 Minuten länger. Und auch zwischen Görnitz und Rebersreuth. Das ist auch die B92 Richtung Schönberg. Und geblitzt wird in Dölau am Ortsausgang Richtung Tauberlitz. Und falls noch was sein sollte, wenn ihr noch was seht, sagt uns immer gerne Bescheid. Die Nummer 09281 880 880.
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1: Servus, einen wunderschönen Montag euch. Ja, nach so einem schönen Sommerwochenende wieder arbeiten, ne? Das ist nicht ganz so einfach, muss mal kurz wieder reinkommen. Man braucht heute auch einen Kaffee mehr wahrscheinlich, aber zusammen rocken wir auf jeden Fall diesen Wochenstart. Jetzt für euch in der Playlist One Republic.

im Urlaub, jetzt vielleicht in den ersten zwei Sommerferienwochen, oder geht's jetzt vielleicht los oder dann Richtung Ende der Sommerferien? Auf jeden Fall super spannend. Ich habe hier eine Urlaubsstudie gelesen. Die Gen Z, also die 16 bis 31-Jährigen, vergessen am häufigsten den Reisepass. Mensch, wie kann das denn passieren? Das ist auf jeden Fall nicht gut, wenn man dann am Flughafen ist und den nicht dabei hat. Also checkt das auf jeden Fall nochmal, wenn es bei euch bald losgeht. Und ich habe hier auch gelesen, der Favorit beim Sitzplatz, das ist auf jeden Fall der Sitzplatz am Fenster. Ja, muss ich auch sagen, ist schön, da kann man rausschauen, kann man so ein bisschen alles beobachten und am besten schlafen, finde ich. Aber danach kommt natürlich der Platz am Gang. Auch das hat ja seine Vorteile, da kann man einfach mal die Beine so ein bisschen ausstrecken. Ja, naja, also ist auf jeden Fall spannend, denkt auf jeden Fall an den Reisepass, an den Ausweis und bucht euch einfach den Sitzplatz, den ihr am besten findet. Mitte ist aber trotzdem wirklich, ja, schon am schlechtesten. Ist einfach so.

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9: Mit Jan Gebelein. Seit mehreren Wochen plagen die Region extreme Hitzewellen und lang anhaltende Dürren. Bei den Landwirten droht das Getreide und das Viehfutter allmählich kaputt zu gehen. Wegen des akuten Wassermangels überlegen manche Landwirte schon verfrüht mit der Ernte von Viehfutter wie Mais zu beginnen, um eine möglichst ertragreiche Ernte zu haben. Landwirt Andreas Wolfrum aus Döberlitz bei Gattendorf.
10: Wir hoffen jetzt einfach auf Regen, das ist das Allerwichtigste, auf bessere Preise. Die Schweinepreise sind seit Wochen katastrophal. Die Milchpreise sind auch auf einem nicht zufriedenstellenden Niveau. Die Getreidepreise sind eine Katastrophe. Kein Ackerbauer kann für solche miserablen Preise wirtschaften.
9: Um die Dürreperiode weiterhin zu überbrücken, nutzen manche Landwirte ihre Reserven aus dem vergangenen Jahr, damit das Vieh weiterhin genug zu fressen hat. Viele Landwirte unterstützen sich auch gegenseitig, um durch die Trockenperiode zu kommen, so Wolfrum. Bedenken hat

0: Es einige gegeben nach der Demo gegen die Bundesregierung vergangene Woche und dem Anschlag auf den Christopher Street Day in Berlin. Der CSD in Plauen am Samstag ist friedlich verlaufen. Er begann mit einer Schweigeminute am oberen Bahnhof und endete mit einem Straßenfest am Malzhaus. Mitorganisator Marcel Deglau zieht eine positive Bilanz.
1: Wir haben tatsächlich eine gute Zusammenarbeit mit der Polizei gehabt, auch mit unseren Ordnern. Wir hatten keine Zwischenfälle. Wir hatten um die 450 bis 500 Teilnehmer. Damit sind wir auch ganz zufrieden. Das ist genau der Rahmen, den wir uns auch erhofft hatten. Es zeigt einfach wieder mal ein bisschen mehr, dass das Vogtland und auch Plauen schon einen Sinn für Vielfalt hat.
0: Auch das Landratsamt und die Polizei sprechen von einer reibungslosen Veranstaltung. Es gab lediglich 2 Anzeigen wegen des Verwendens von Kennzeichen verfassungswidriger Organisationen am Rand der Versammlung. Die letzte Vollsperrung auf der B173 in Frankenwald ist erst wenige Wochen her. Ab heute müssen sich Autofahrer gleich auf die nächste einstellen. Die betrifft diesmal aber nur einen kurzen Abschnitt. Die Deutsche Bahn saniert 4 Wochen lang die Bahnbrücke bei Naila. Die Bundesstraße ist deshalb in dieser Zeit zwischen dem Selbitzer Berg und der Selbitztalstraße gesperrt, heißt es aus dem Landratsamt Hof. Für den überregionalen Verkehr gibt es eine Umleitung ab Marktrodach über die B303 und die A9. Der regionale Verkehr fließt über Schwarzenbach am Wald, Malesreuth und Selbitz. Ortskundige können die Baustelle auch über Naila umfahren, dadurch ist aber mit Verzögerungen zu rechnen.
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0: Das enorme Feuer im Naturschutzgebiet Hohes Venn in Belgien ist näher an die deutsche Grenze herangerückt. Im Moment sei die Lage aber stabil, sagt die Feuerwehr. In der Nacht mussten rund 30 Bewohner in Monschau zur Sicherheit ihre Häuser verlassen. Offenbar verlassen immer mehr Migranten und abgelehnte Asylbewerber freiwillig Deutschland. Laut den Funke-Zeitungen reisten in den ersten 6 Monaten des Jahres fast 9.300 Menschen im Rahmen von Rückkehrprogrammen zurück in ihre Heimat. Das waren etwa 2.000 mehr als im Vorjahreszeitraum. 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
3: Und wir schauen aufs Wetter. Das ist deutlich kühler jetzt in dieser Woche. Heute um die 20 Grad. Es sind auch viele Wolken dabei. Es kann auch mal nass werden. Vor allem auch morgen am Dienstag und auch am Mittwoch. Da können auch immer mal wieder Gewitter dabei sein. Und die Nächte sind jetzt natürlich auch kühler. Also Tiefstwerte um die 10 Grad. Da kann man auf jeden Fall wieder entspannt schlafen. Und die Natur, die freut sich auf jeden Fall auch. Vor allem über den Regen natürlich.
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3: Der Euroherz-Service. A9 Richtung Berlin. Zwischen dem Dreieck Bayerisches Vogtland und Naila-Selbitz. Ein kaputter LKW da auf dem Standstreifen. Aufpassen beim Vorbeifahren. Und es dauert jetzt doch deutlich länger auf der A9 Richtung Nürnberg. Zwischen Markt Schorgast und dem Dreieck Bayreuth-Kulmbach 4 Kilometer Stau. Und dann schauen wir auf die B281 Richtung Saalfeld. Zwischen Oppurg und Pößneck. Da ist einfach viel los. Ihr braucht knapp 10 Minuten länger. Und dann schauen wir auf die B92 Richtung Schönberg. Auch da viel los. Knapp 5 Minuten solltet ihr mehr einplanen zwischen Görnitz und Rebersreuth. Dann schauen wir in den Kreis Greiz. Zwischen dem Abzweig nach Arnsgrün und Wolfshain. In beiden Richtungen ist da gesperrt wegen einem Brand. Und eine Ölspur haben wir im Vogtlandkreis auf der Straße zwischen Leubnitz und Rösnitz in beiden Richtungen. Also da aufpassen und nicht zu schnell fahren. In Döhlau am Ortsausgang steht ein Blitzer Richtung Tauberlitz. Und wenn sonst noch was sein sollte, immer gerne Bescheid geben. 09281 880 880.
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3: Montag ist, wir starten in eine neue Woche und von uns gibt's wie gewohnt ganz viel Musik für euch bei der Arbeit. Das ist vor allem heute an so einem Montag nach einem schönen Wochenende ganz wichtig, ne? Und jetzt freuen sich alle Tay-Tay-Fans, Taylor Swift, jetzt für euch hier in der Playlist bei der Arbeit.

0: Ihr hört Radio Euroherz heute am Montag. Servus, einen schönen, hoffentlich entspannten Wochenstart wünsche ich euch. Wir begleiten euch natürlich mit ganz viel Musik bei der Arbeit und allen wichtigen Infos, die gibt's gleich wieder um 11 in den Nachrichten.
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1: Ich bin Moritz Einzel. Etwa jeder zehnte junge Mensch im Alter zwischen 20 und 24 Jahren ist in Deutschland ohne Job oder Ausbildungsplatz. Das berichtet das Statistische Bundesamt und beruft sich auf internationale Vergleichsdaten. Diana Kramer berichtet.
2: Auffällig in der Statistik ist, dass anders als in vielen anderen EU-Ländern hierzulande mehr junge Menschen in Großstädten ohne Job oder Ausbildungsplatz sind als auf dem Land, wo es in der Regel ja weniger Angebote gibt. Unabhängig von der Region wollen sich viele nach dem Schulabschluss oder Studium erstmal orientieren und zum Beispiel reisen oder sie warten auf den richtigen Studien- oder Ausbildungsplatz.
1: Auch mehr als 80 Jahre nach dem Ende des Zweiten Weltkriegs werden in Bayern noch fast täglich Bombenblindgänger, Munition und andere Kampfmittel gefunden. Im vergangenen Jahr waren es mehr als 100 Tonnen Bomben, Granaten und Munition, die der Kampfmittelräumdienst beseitigt hat. Das seien 13 Tonnen mehr als 2024, so Innenminister Herrmann. Den Steuerzahler kostete das knapp 1,9 Millionen Euro. Die Bundeswehr hilft dabei, den großen Waldbrand im belgisch-deutschen Grenzgebiet zu bekämpfen. Das Verteidigungsministerium schickt zwei Hubschrauber, die Löschwasserbehälter tragen. Ihr Einsatz soll noch heute beginnen. Der Waldbrand im Naturschutzgebiet Hohes Venn ist der größte in der belgischen Geschichte. Die Flammen sind gefährlich nahe an die Stadt Monschau in der Eifel herangerückt. US-Präsident Trump will ein gemeinsames Militärmanöver mit Südkorea deutlich kleiner ausfallen lassen. Zudem hat er durchklingen lassen, dass die seit Jahren üblichen Übungen mit den südkoreanischen Streitkräften künftig auch ganz entfallen könnten. Zur Begründung verwies Trump auf seine sehr gute Beziehung zu Nordkoreas Machthaber Kim Jong-un. Da seien die Militärübungen ein völlig unangemessenes und feindseliges Signal. Mit besseren steuerlichen Bedingungen will Bundesfinanzminister Klingbeil Startups unterstützen. Man werde dafür sorgen, dass deutlich mehr privates Kapital in junge, innovative Unternehmen fließt, sagte der SPD-Chef dem Redaktionsnetzwerk Deutschland. Demnach will sich Klingbeil heute mit Gründern unterhalten, um mehr über ihre speziellen Bedürfnisse zu erfahren.
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3: Mit Jan Gebelein. Die Landwirte in der Region haben den Regen nach der wochenlangen Trockenheit herbeigesehnt. Der reicht allerdings noch lange nicht aus. Stattdessen droht das Getreide und das Viehfutter kaputt zu gehen, so Landwirt Andreas Wolfrum aus Döberlitz bei Gattendorf. Auch die Preise für Schweine, Milch und Getreide seien drastisch eingebrochen. Erste Landwirte denken darüber nach, mit der Ernte von Mais früher zu beginnen. Andere nutzen ihre Reserven aus dem Vorjahr oder helfen sich gegenseitig aus. Autofahrer müssen sich ab heute auf die nächste Baustelle auf der B173 einstellen. Die Deutsche Bahn saniert 4 Wochen lang die Bahnbrücke bei Naila. Die Bundesstraße ist deshalb in dieser Zeit zwischen dem Selbitzer Berg und der Selbitztalstraße gesperrt. Für den überregionalen Verkehr gibt es eine Umleitung ab Marktrodach über die B303 und die A9. Der regionale Verkehr fährt über Schwarzenbach am Wald, Malesreuth und Selbitz. Ortskundige können die Baustelle auch über Naila umfahren. 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
4: Das Wetter für diese Woche, für diesen Montag vor allem. Ja, ein bisschen Sonne ist dabei, aber auch viele, viele Wolken und es kann auch mal regnen und auch mal gewittern heute. Also da ist alles dabei bei um die 20 Grad. Also es ist schon deutlich kühler als in den letzten Tagen. Und es geht auch nass weiter, vor allem morgen und am Mittwoch. Der Euroherz-Service, hallo liebe Autofahrer, A9 Richtung Berlin zwischen Bergbad Steben und Rudolfstein, 2 Kilometer stockender Verkehr, ihr braucht das so 5 Minuten länger und eine Viertelstunde dauert's länger auf der A9 Richtung Nürnberg, mal wieder zwischen Markt Trorgast und dem Dreieck Bayreuth-Kulmbach, 3 Kilometer Stau. Dann schauen wir auf die B173 Richtung Kronach zwischen Markt Rodach und Ruppen, auch einfach viel los, 5 Minuten mehr Zeit einplanen und eine Spur haben wir im Vogtlandkreis auf der Straße zwischen Leubnitz und Rösnitz. Da bitte auch besonders aufpassen. Und im Kreis Greiz ist zwischen dem Abzweig nach Arnsgrün und Wolfshain gesperrt in beiden Richtungen wegen einem Brand. Geblitzt wird in Döhlau am Ortsausgang Richtung Tauberlitz. Und wenn ihr noch was entdeckt habt, 09281 880 880.
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4: Schönen Vormittag.

Tag euch. Und die einen sind ganz traurig, wie auch mein Mann, dass jetzt dieses heiße Wetter erstmal vorbei ist, und die anderen freuen sich einfach. Vor allem natürlich auch die Natur. Und jetzt würde ich sagen, steht mal wieder ein bisschen Haushalt an. Bei mir zumindest. Das kam in den letzten Wochen dann doch ein bisschen zu kurz, würde ich sagen. Aber es war auch einfach so heiß im Haus. Da war man einfach draußen, ne? Da hat man das auch nicht so gesehen. Naja, das packen wir an, oder? Und genießen jetzt einen wunderschönen Song von Robbie Williams. Schönen Montag euch.

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2: Servus, schönen Montag euch. Und ich sag's gleich dazu, ich finde das ein bisschen fragwürdig, hab's aber gelesen und dachte, ich gebe euch das einfach mal weiter. Was es nicht alles so gibt. In Thüringen gibt's jetzt eben Waschbär-Kochkurse. Der Waschbär breitet sich ja in Deutschland immer mehr aus, wird auch zur Plage, plündert Mülltonnen, verwüstet Gärten. Und 2025 wurden fast 290.000 Waschbären in Deutschland erlegt, laut dem Deutschen Jagdverband. Und deswegen dachten sich Jäger und Köche, Mensch, dann kommt er eben auf den Teller. Und deswegen gibt es jetzt diese Kochkurse. Da gab es jetzt zum Beispiel Waschbärkeulen in Rotwein-Preiselbeersoße mit Rotkohl und Klößen. Echtes Festmahl steht hier. Ich weiß ja jetzt auch nicht.

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2: Mit Jan Gebelein. Die Trockenheit stellt die Landwirte in der Region vor Probleme. Die Böden der Mittelgebirge im Hofer Land konnten weniger Wasser speichern. Die Erträge sind dadurch unterdurchschnittlich. Auch beim Futter für die Tiere ist die Situation schwierig, besonders bei Wiesen und Futtergräsern. Laut Thorsten Gunselmann vom Bayerischen Bauernverband haben der erste und teilweise auch der zweite Schnitt vielerorts deutlich weniger Futter gebracht als in einem normalen Jahr.
3: Auf zahlreichen Flächen wächst momentan überhaupt kein Gras mehr nach. Und wenn Tiere auf der Weide stehen, wird schon jetzt seit vielen Wochen mit Heu oder Silage zugefüttert, weil der Aufwuchs auf den Weideflächen hinten und vorne nicht mehr reicht. Umso mehr Futter von anderen Flächen schon jetzt verfüttert wird, umso weniger bleibt dann auch übrig für den Wintervorrat.
2: Auch wenn es jetzt wieder regnet, kann das bisherige Futterdefizit nicht mehr ausgleichen, so Gunselmann weiter. Auch neue Futterpflanzen auszusäen würde derzeit wenig bringen, denn die Saat kommt durch die Trockenheit nicht zum Keimen. Wie sieht Hof in 14 Jahren aus? Wie das Leben und Arbeiten? Und wie sind die Unternehmen dann aufgestellt? Und was kann die Stadt tun, damit das Leben in Hof attraktiv bleibt? Das kann sie steuern mit einem Konzept, in dem sie die wichtigsten Akzente setzt. Integriertes Stadtentwicklungskonzept nennt sich das. Dabei hat sich auch die Bevölkerung mit eingebracht. Der Prozess ist mittlerweile abgeschlossen. Jetzt geht es an die Umsetzung. Den Auftakt bildet eine Ausstellung im Technischen Rathaus. Dort könnt ihr euch bis zum 14. September die Ziele anschauen. Wie erfolgreich die Stadt die Projekte umsetzen kann, hängt nicht zuletzt von der finanziellen Situation ab. Hof muss bekanntlich sparen und viele Projekte immer wieder verschieben. Für Autofahrer in Marktredwitz gibt es eine kleine Entlastung. Auf der Waldershofer Straße ist der zweite Bauabschnitt abgeschlossen. Unterdessen geht auf der Leopoldstraße der Nahwärmeausbau weiter. Bis Freitag wird voraussichtlich der laufende Bauabschnitt abgeschlossen. Pauline Manske von der Stadt Marktredwitz.
4: Anschließend beginnen die Vorbereitungen für die Sanierung der Straßendecke. Die eigentliche Asphaltierung und die abschließenden Markierungsarbeiten erfolgen dann Anfang September. Und zwar vom 2. bis zum 4. September und vom 8. bis zum 11. September. Ab dem 14. September soll der neu asphaltierte Bereich wieder freigegeben werden.
2: Parallel dazu startet heute der nächste Abschnitt des Nahwärmeausbaus. Der reicht von der Ottostraße bis zum neuen Rathaus in der Egerstraße. Die Arbeiten sollen voraussichtlich bis Ende November dauern. Die Verkehrseinschränkungen findet ihr im Detail auf euroherz.de.
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2: Etwa jeder 10. junge Mensch zwischen 20 und 24 Jahren ist in Deutschland ohne Job oder Ausbildungsplatz. Das berichtet das Statistische Bundesamt und beruft sich auf internationale Vergleichsdaten. Anschub für Startups. Finanzminister Klingbeil will sie mit besseren steuerlichen Bedingungen unterstützen. Die Bundesregierung werde so dafür sorgen, dass deutlich mehr privates Kapital in junge, innovative Unternehmen fließe, sagte Klingbeil dem Redaktionsnetzwerk Deutschland. 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
5: Und wir schauen aufs Wetter und das ist ja deutlich kühler als in den letzten Tagen. Mal kurz durchatmen, Haus, Wohnung durchlüften. Um die 20 Grad haben wir. Viel Wind ist teilweise auch dabei und es kann eben auch mal nass werden oder gewittern heute. Mehr Regen gibt's dann auch noch mal morgen am Dienstag. Aber ja, die Natur freut sich auf jeden Fall. Der Euroherz-Service hier, A9 Richtung Berlin, zwischen Bergbad Steben und Rudolfstein, 2 Kilometer stockender Verkehr, ihr braucht 5 Minuten länger. Und über eine Viertelstunde dauert's länger auf der A9 Richtung Nürnberg, zwischen Markt Schorgast und dem Dreieck Bayreuth-Kulmbach, 5 Kilometer Stau. Dann schauen wir in den Kreis Greiz, zwischen dem Abzweig nach Arnsgrün und Wolfsheim, in beiden Richtungen immer noch gesperrt wegen einem Brand. Und dann schauen wir noch in den Vogtlandkreis, auf der Straße zwischen Leubnitz und Rößnitz. In beiden Richtungen haben wir da nämlich eine Ölspur, also bitte besonders vorsichtig fahren. Geblitzt wird in Döhlau am Ortsausgang Richtung Tauberlitz. Und wenn ihr sonst noch was seht, dann sagt uns immer gerne Bescheid. Schreibt uns am besten einfach eine WhatsApp 09281 88.

0: 0880. Gute Fahrt euch.
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0: Die ersten zwei Sommerferienwochen sind vorbei. Ja, so schnell ist es gegangen, oder? Sagen jetzt wahrscheinlich alle Schülerinnen und Schüler. Wir hoffen auf jeden Fall, ihr hattet eine gute Zeit schon. Und jetzt starten wir einfach alle zusammen in die dritte Sommerferienwoche. Und wir begleiten natürlich auch alle bei der Arbeit heute. Jetzt gibt's wieder viel Musik an diesem Vormittag. Jetzt schönen 80er-Sound.

An so einem Montag, da hilft schon unsere Playlist, oder? Es ist schon hart, nach so einem schönen, heißen Sommerwochenende wieder auf der Arbeit zu sein, aber wir unterstützen euch, wo wir können. Natürlich mit der besten Playlist hier und immer wieder allen wichtigen Infos. Klickt da auch gerne mal auf unsere

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1: Hier ist die Julia aus eurer Herz am Morgen. Euch ganz bezaubernde, fantastische Sommerferien. In der nächsten Ferienwoche fehlt mir hier auch unser Ferienmann, Tobi Schmalfuß. Der ist immer noch in der Sommerpause. Das heißt, für euch wieder eine neue Chance, hier reinzuschnuppern. Als eurer Herz Ferienvertretung machen wir freitags. Da seid ihr morgens hier gerne mit dabei. Und steht hier mal am Pult und macht mit mir Radio. Ihr habt eure Lieblingssongs dabei. Wir sprechen über euch und was euch bewegt. Lisa hat mich schon besucht in diesem Sommer.
2: Hallo liebe Julia, ich wollte nochmal Danke sagen für den schönen Freitag. Es war so, so, so toll bei euch. Es hat mir riesen, riesen Spaß gemacht. Es wird mir ewig in Erinnerung bleiben. Es war richtig, richtig cool. Eine mega Erfahrung, auch mal in ein professionelles Mikrofon zu sprechen. Und danke, dass du dir so viel Zeit für mich genommen hast und mir alles auch so ausführlich erklärt hast. Trotz, dass das ja mega stressig bei euch ist und wirklich Multitasking vom Feinsten, was ich nicht gedacht hätte. Also das war ein richtig cooler Tag, werde ich nie vergessen. Danke für die Möglichkeit.
1: Der Emil.
3: Guten Morgen.
4: Hallo.
1: Schön, dass du da bist. Du, wann bist du heute aufgestanden? Zeitig?
4: 7.30 Uhr.
1: Das ist schon früh für Ferien, oder?
4: Ja. Ich bin 10 Jahre alt und wohne in Ludwigsbrunn. Das ist hinter Riau.
1: Jawohl. Und du trainierst ja jetzt in den Sommerferien auch gerade für was Besonderes. Erzähl mal.
4: Ja, das ist so ein Wettbewerb, der heißt Jugend musiziert. Da habe ich schon zweimal mitgemacht und auch zweimal gewonnen. Also dieses
1: wow.
4: Jahr will ich auch mal
1: gewinnen. Ja, dann schon mal Glückwunsch. Da drücken wir dir die Daumen. Ich liebe das sehr, dass es heute Morgen mit der Ferienvertretung Emil halt auch einfach Live-Musik gibt. Und jetzt seid ihr dran. Gerne noch mit eurer Nachricht hier ins Studio an die 09281 880 880. Und vielleicht bis bald.
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1: Ich bin Moritz Einzel. Die Menschen in Deutschland haben im vergangenen Jahr weniger längere Reisen unternommen als 2024. Das ergab eine Auswertung des Statistischen Bundes.

0: Verteidigungsministerium bereitgestellt. Das Feuer wütet bis kurz vor der deutschen Grenze. Die Flammen sind bis auf wenige Meter an die Ortschaft Monschau in NRW herangerückt. Unterstützung gibt's für die Einsatzkräfte auch von der Natur. Seit der Nacht regnet es immer wieder. Das Niedrigwasser in der Donau hat am Wochenende Weltkriegsmunition zutage gefördert. Ein Mann, der hobbymäßig mit einer Sonde unterwegs war, fand so am Samstag einen Gefechtskopf einer Panzerfaust am begehbaren Donaugrund bei Deggendorf, wie die Polizei mitteilte. Auch bei Kelheim bekam der Kampfmittelräumdienst was zu tun. Hier fand ein Mann gestern eine Granate am Donauufer. Die bayerische SPD-Chefin Endres hat mehr Hitzeschutz in den Krankenhäusern gefordert. Sie sprach sich für ein Sofortprogramm für Kliniken, Alten- und Pflegeheime im Freistaat aus. Durch das sogenannte Länder- und Kommunalentlastungsgesetz erhält Bayern laut Endres in den kommenden Jahren knapp 1 Milliarde Euro. Dieses Geld müsse in den Schutz besonders gefährdeter Menschen fließen. Der Lotto-Jackpot ist endlich geknackt. 50 Millionen Euro gehen nach Thüringen. Seit Ende März hatte niemand mehr beim Spiel 6 aus 49 die 6 richtigen Gewinnzahlen plus Superzahl getippt. Ein Rekord. Mehr von Claudia Wächter.
1: Eine Tippgemeinschaft, ein einzelner Spieler. Noch ist völlig unklar, wer den Volltreffer gelandet hat. Aber mit 50 Millionen, da eröffnen sich ungeahnte Möglichkeiten. Und mehr geht auch nicht, denn der Gewinn, der wird gedeckelt. Die Chancen allerdings, den Jackpot zu knacken, die sind minimal. So winzig, wie mit verbundenen Augen einen einzigen rot gefärbten Grashalm zu finden auf einem Fußballfeld.
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3: Mit Jan Gebelein. Auch wenn es wieder regnet, macht die Trockenheit den Landwirten in der Region weiter Probleme. Die Erträge sind unterdurchschnittlich, weil die Böden der Mittelgebirge im Hoferland weniger Wasser speichern konnten. Damit fehlt auch Futter für die Tiere. Neue Futterflächen anzusäen bringt bei der Trockenheit wenig, heißt es vom Bayerischen Bauernverband. Erste Landwirte überlegen, früher zu ernten oder ihre Reserven aus dem Vorjahr zu nutzen. Wie Hof in 14 Jahren aussehen könnte, das könnt ihr euch jetzt schon mal im Technischen Rathaus anschauen. Dort läuft bis zum 14. September eine Ausstellung zu den Ergebnissen des integrierten Stadtentwicklungskonzepts. Daran konnte auch die Bevölkerung mitarbeiten. Wie erfolgreich die Stadt die Projekte umsetzen kann, hängt auch von ihrer finanziellen Situation ab. Hof muss schon seit Jahren sparen und viele Projekte immer wieder verschieben. 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
4: Das Wetter für die Region. Ja, ist nicht mehr ganz so sommerlich heiß, ne? Um die 20 Grad heute und es sind auch viele Wolken dabei. Das heißt, es kann auch mal nass werden oder gewittern heute. Und ja, ein recht starker Wind ist da teilweise auch dabei. Und noch viel mehr Regen gibt's morgen am Dienstag und da haben wir ja schon lange drauf gewartet. Also das ist schon gut, dass da mal ein bisschen mehr runterkommt. Die Schülerinnen und Schüler sagen wahrscheinlich, nee, finde ich jetzt nicht so gut. Aber jetzt kann man ja auch mal die Spiele vielleicht drinnen dann ausprobieren, ne? Also wir waren ja jetzt die ganze Zeit draußen. Und es gibt ja auch Regenjacken, ne?
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4: Der Euroherz-Service. A9 Richtung Berlin zwischen Bergbad Steben und Rudolfstein. Wenn ihr da unterwegs seid, braucht ihr 5 Minuten länger, 1 Kilometer Stau. Dann schauen wir auf die A9 Richtung Nürnberg zwischen Markt Trogast und dem Dreieck Bayreuth-Kulmbach. Auch 5 Kilometer Stau, da dauert es aber fast eine halbe Stunde länger, das auch mit einplanen. Und 5 Minuten braucht ihr länger auf der B173 Richtung Zwickau zwischen Plauen und Plauen-Ost. Dann schauen wir in den Vogtlandkreis zwischen Leubnitz und Rößnitz in beiden Richtungen eine Ölspur auf der Fahrbahn, bitte aufpassen. Und im Kreis Greiz ist zwischen dem Abzweig nach Arnsgrün und Wolfshain gesperrt in beiden Richtungen wegen einem Brand. Geblitzt wird in Döhlau am Ortsausgang Richtung Tauberlitz. Und wenn ihr noch was habt, 09281 880 880. Gute Fahrt!
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4: Ich hoffe, ihr seid alle gut in die neue Woche gestartet. Kurz nach 12 ist es jetzt. Zeit für die erste Mittagspause bei vielen in dieser Woche. Und am Montag ist die am allerwichtigsten, oder? Jetzt kurz stärken, kurz entspannen und dann geht's wieder richtig los. Für euch, für eure Mittagspause jetzt in der

0: Einen wunderschönen Montag euch. Ihr hört Radio Euroherz und ein neuer Mann für die Offensive der selber Wölfe. Aiden Brown läuft ab der Saison 2026-27 im Wolfsdress auf. Der 26-jährige Kanadier kommt vom Lokalrivalen Onesto Tigers Bayreuth nach Selb und soll vor allem mit Scoring, Intensität und Mentalität Akzente setzen. In der vergangenen Spielzeit kam Brown in 44 Spielen auf 29 Tore und 31 Vorlagen. Die Selber Wölfe beschreiben ihn als offensiv starken Power-Forward mit Präsenz vor dem Tor und viel Energie fürs Team. Radio Euroherz Sportchef Thomas Ploss hat sich mit ihm unterhalten.
1: I love it. It's very professional here. Everyone's been very welcoming to me and the atmosphere and the culture here is pretty special and I'm really excited for the season and happy to be here.
2: Aiden Brown sagt, Selb habe sich für ihn schnell nach dem richtigen nächsten Schritt angefühlt, wegen des professionellen Umfelds, der Kultur im Club und der klaren sportlichen Ausrichtung. Er bringt nicht nur Erfahrung aus der Liga mit, sondern auch eine klare Vorstellung davon, wie er spielen will. Schnell, hart und direkt. Und er will dorthin gehen, wo es weh tut, nämlich vors gegnerische Tor.
1: I know it needs to be a lot more disciplined in Germany than North America, but I love playing a fast game. I love going to the net. I love playing where players don't. I love going to the net. I love playing hard. I like tipping pucks in and going to the dirty areas and I like getting in the face, but being hard-nosed.
2: Dass Brown nach Selb gewechselt ist, kommt nicht von ungefähr. Die Atmosphäre am Standort kannte er schon als Gegner und genau die hat Eindruck hinterlassen. Die ersten Eindrücke seiner neuen Mannschaft scheinen auch zu passen.
1: I want to be someone that my teammates can rely on. I take a lot of pride in the jersey and my teammates, and I want to be someone where I'm well respected and you know I want to do anything I can to help the team win. And I think a team goal here is I think this is a great group. We had our first skate today and everyone looks great. I truly believe that this is a championship caliber team.
2: Aiden Brown will in Selb aber nicht nur gut ankommen, er will Verantwortung übernehmen und dem Team helfen, erfolgreich zu sein. Sein Anspruch, verlässlich sein, Energie bringen und gemeinsam mit der Mannschaft um die Meisterschaft spielen. Neben dem Eis scheint sich der neue Wölfe-Stürmer übrigens ebenfalls schnell einzuleben. Brown kommt aus Newmarket in Ontario, ist am 23. September 1999 geboren, 1,85 Meter groß und bringt auch abseits des Sports eine offene, bodenständige Art mit nach Selb. Gemeinsam mit seiner Freundin möchte er die neue Heimat erkunden, inklusive Natur, Stadt und Restaurants.
1: I love exploring, I love the nature, I love being out in

0: about. And me and my girlfriend love going out for nice dinners. So definitely going to go in town and look for a nice restaurant for us to call our home for the season.
1: Auch sprachlich arbeitet Aiden Brown schon am Heimvorteil. Ein bisschen Deutsch kann der Kanadier schon mit Unterstützung seiner Freundin.
0: Yeah, my German's getting a little bit better. My girlfriend's helping me. My girlfriend's German. So we're working on it. Ich bin Aiden Brown. Ich komme von Kanada. Und ich bin 26. Danke.
1: Aiden Brown soll neue Impulse ins Spiel der Selber Wölfe bringen. Ein kanadischer Power Forward mit Zug zum Tor. Harte Spielweise und klarer Siegermentalität. Die Erwartungen sind hoch und Brown selbst macht keinen Hehl daraus, dass er mit Selb eine erfolgreiche Saison spielen will.
2: Wir sagen willkommen in Selb, Aiden Brown, die neue Nummer 23 der Selber Wölfe. Das erste Testspiel findet am 29. August statt. Ab 14.30 Uhr geht's dann zu Hause in der Netsch Arena gegen die Saale Bulls Halle aus der Oberliga Nord.

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2: Servus, ich hoffe, euer Wochenende war schön. Ich muss euch kurz erzählen, was ich gemacht habe, weil es einfach so besonders war. Ich bin das erste Mal in einem Segelflugzeug mitgeflogen. Über die Region, also über dem Fichtelgebirge war ich zum Beispiel, habe den Ochsenkopf mal von oben gesehen, den Schneeberg, den Fichtelsee, den Weißenstädter See. Dann ging es Richtung Tschechien und dann wieder zurück, dann auch über Helbrecht zum Münchberg, Kronach, über Kulmbach auch und dann auch über Bayreuth. Also das ist schon echt was ganz Besonderes. Vielleicht habt ihr mich ja da oben gesehen gestern, ne? Also wenn ihr dachtet, ach Mensch, da ist ein Segelflugzeug, da war vielleicht ich drin gesessen. Und ich hoffe natürlich, euer Wochenende war genauso schön und ihr habt einfach auch nochmal das heiße Wetter, das Badewetter genießen können.
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10: Mit Jan Gebelein. Die Getreideernte 2026 in Oberfranken fällt unterdurchschnittlich aus und ist von einem extremen regionalen Gefälle geprägt. Hauptursache ist die lange Hitze- und Dürreperiode seit Mitte Juni, die das Getreide auf den Feldern regelrecht verbrennen ließ. Mehr von Euroherz-Reporterin Julia Krause.
11: Im Bayreuther und Hofer Land konnten die Böden der Mittelgebirge weniger Wasser speichern. Dort sind die Erträge unterdurchschnittlich. Im westlichen Oberfranken in der Region Bamberg-Forchheim ist die Ernte durchschnittlich ausgefallen. Dort sind die Böden tiefer. Trotzdem wird auch dort das Futter für die Tiere bei vielen Bauern knapp. Einige verfüttern schon ihre Vorräte. Thorsten Gunzelmann, Geschäftsführer des Bayerischen Bauernverbands für Bamberg und Forchheim, sagt, die Situation werde zunehmend ernst. Viele Betriebe hätten bereits Futter zugekauft, so Gunzelmann. Er sagt, wenn sich die Lage nicht verbessert, werden in den nächsten Monaten Betriebe ihre Bestände stärker und früher reduzieren müssen, also Tiere schlachten lassen.
10: Wie sieht Hof in 14 Jahren aus? Wie das Leben und Arbeiten? Und wie sind die Unternehmen dann aufgestellt? Und was kann die Stadt tun, damit das Leben in Hof attraktiv bleibt? Das kann sie steuern mit einem Konzept, in dem sie die wichtigsten Akzente setzt. Integriertes Stadtentwicklungskonzept nennt sich das. Dabei hat sich auch die Bevölkerung mit eingebracht. Der Prozess ist mittlerweile abgeschlossen. Jetzt geht es an die Umsetzung. Den Auftakt bildet eine Ausstellung im Technischen Rathaus. Dort könnt ihr euch bis zum 14. September die Ziele anschauen. Wie erfolgreich die Stadt die Projekte umsetzen kann, hängt nicht zuletzt von der finanziellen Situation ab. Hof muss bekanntlich sparen und viele Projekte immer wieder verschieben. Die letzte Vollsperrung auf der B173 in Frankenwald ist erst wenige Wochen her. Ab heute müssen sich Autofahrer gleich auf die nächste einstellen. Die betrifft diesmal aber nur einen kurzen Abschnitt. Die Deutsche Bahn saniert 4 Wochen lang die Bahnbrücke bei Naila. Die Bundesstraße ist deshalb in dieser Zeit zwischen dem Selbitzer Berg und der Selbitztalstraße gesperrt, heißt es aus dem Landratsamt Hof. Für den überregionalen Verkehr gibt es eine Umleitung ab Marktrodach über die B303 und die A9. Der regionale Verkehr fließt über Schwarzenbach am Wald, Malesreuth und Selbitz. Ortskundige können die Baustelle auch über Naila umfahren, dadurch ist aber mit Verzögerungen zu rechnen.
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10: Weniger mehrtägige Reisen, weniger Trips ins Ausland. Die Menschen in Deutschland sind 2025 insgesamt weniger gereist als im Jahr zuvor. Das ergab eine Auswertung des Statistischen Bundesamts. Jeder und jede Zehnte zwischen 20 und 24 Jahren

0: steht in Deutschland ohne Job oder Ausbildungsplatz da. Junge Frauen etwas öfter als Männer, so die Bundesstatistik. Anders als in Europa üblich ist das Problem bei uns eher in Städten als auf dem Land vertreten. 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
1: Und wir schauen kurz aufs Wetter für die Region. Das ist ein bisschen durchwachsener jetzt in dieser dritten Sommerferienwoche. Ja, heute immer mal ein bisschen Regen dabei, vielleicht auch mal ein Gewitter um die 20 Grad, also auch deutlich kühler als in den letzten Tagen. Und morgen kommt dann da auch einiges runter an Regen. Also da wird es richtig nass, auch noch mal bei so 17 bis 20 Grad. Und wir schauen auf die Straßen der Euroherz Service. Es geht auf die A9 Richtung Berlin. Gut aufpassen bitte zwischen Gefrees und Münchberg Süd. Da haben wir eine ungesicherte Unfallstelle. Mittlere Spur und linke Spur sind da blockiert. Und es sind in dem Bereich auch Personen auf der Fahrbahn aktuell. Also wirklich gut aufpassen. Dann schauen wir auf die A9 Richtung Nürnberg. Zwischen Marktschorgast und dem Dreieck Bayreuth-Kulmbach. 6 Kilometer Stau. Es dauert 25 Minuten länger. Und dann schauen wir in den Vogtlandkreis auf der Straße zwischen Leubnitz und Rößnitz in beiden Richtungen eine Ölspur auf der Fahrbahn. Und es gibt einen Brand zwischen dem Abzweig nach Arnsgrün und Wolfshain im Kreis Greiz. In beiden Richtungen ist da gesperrt. Bisschen länger dauert es aktuell auf der B303 Richtung Kronach zwischen Goldmühl und Bad Benneck. Da ist einfach viel los, plant da 15 Minuten mehr Zeit ein. Und dann schauen wir noch, wo geblitzt wird. In Döhlau am Ortsausgang Richtung Tauberlitz. Und wenn sonst noch was sein sollte, vielleicht ja auch ein Blitzer dazukommt, sagt uns Bescheid 09281 880
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1: Servus, schönen Montag euch. Und jetzt können wir gleich Teddy Swims hier in der Playlist genießen. Er hat ja eine Wahnsinnsstimme, kommt aus Amerika, ist 33 Jahre alt und ist in einer sehr footballbegeisterten Familie aufgewachsen, hat auch selbst Football gespielt bis zur 10. Klasse. Und er war dann auch tatsächlich im Musiktheater auf der Highschool. Also richtig cool, da ging es wahrscheinlich los. Hat dann auch Coversongs auf YouTube hochgeladen. Das war dann sehr erfolgreich, hat 2020 vor 6 Jahren einen Vertrag bekommen und 2023 war dann sein Durchbruch mit dem Song Lose Control und jetzt hören wir einen ganz neuen Song von ihm aus diesem Jahr, Mr. Know It All. Auch richtig.

0: Einen schönen Wochenstart euch. Schön, dass wir euch begleiten dürfen. Und Mensch, jetzt ist er verheiratet. Jetzt kündigt er sein Karriereende an. Ronaldo. Er sagt, dies wird wahrscheinlich mein letztes Jahr im Fußball sein und ich möchte ein spektakuläres Vermächtnis hinterlassen. Und er hat anscheinend auch seine komplette Zukunft durchgeplant, sagt er. Mensch, da werden schon dann einige traurig sein, ne? Wenn CR7 den Platz verlässt.
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12: Ich bin Moritz Einzel. Kein Job, kein Studium, das gilt für jeden Zehnten zwischen 20 und 24 Jahren in Deutschland. Damit ist der Anteil höher als in den Niederlanden, Schweden oder Tschechien. Er liegt aber trotzdem unter dem EU-Durchschnitt von knapp 13%. Junge Frauen sind häufiger betroffen als Männer. Viele wollen sich nach dem Schulabschluss oder Studium erstmal orientieren und zum Beispiel reisen. Die Bundeswehr beteiligt sich aus der Luft an der Bekämpfung des Waldbrandes in Belgien. Dazu werden 2 Hubschrauber bereitgestellt, die Löschwasserbehälter tragen. Der Waldbrand im Hohen Venn, direkt an der Grenze zu Deutschland, ist der größte der belgischen Geschichte. Mehr von Dieter Ebeling.
13: Heute Morgen hat es geregnet über dem Hohen Venn in Ostbelgien und natürlich ist das eine gute Nachricht für alle Bekämpfer des Feuers in diesem Grenzgebiet. Der Regen hat nicht gereicht, um den Brand zu löschen, aber er hilft. Die Stadt Monschau auf der deutschen Seite des Venns gilt als nicht mehr akut gefährdet. Deutsche Bundeswehrhubschrauber helfen auch auf der belgischen Seite und dort sind immer noch einige Ortschaften evakuiert.
12: Der Münchner Flughafen ist nach Einschätzung eines Experten beim fehlerhaften Start eines Boeing Dreamliners am Samstag nur haarscharf einer Katastrophe entgangen. Der Luftfahrtexperte Groß Bongard sagte, das hätte einen Feuerball mit hunderten Todesopfern geben können, wenn die Piloten die Maschine nicht noch hochgezogen hätten. Die Boeing 787 der Vietnam Airlines war erst hinter dem Ende der Südbahn abgehoben. Videos vom Start zeigen mächtige Staubwolken. Die Maschine wurde beschädigt und musste notlanden. Drängeln, Ausbremsen, Schimpfen. Die Aggressivität im Straßenverkehr hat in den vergangenen Jahren weiter zugenommen. Nahezu alle Werte für aggressives Verhalten hätten sich weiter verschlechtert, zeigt eine Langzeitstudie der deutschen Versicherungswirtschaft. Darin räumen immer mehr Autofahrer eigenes Fehlverhalten ein. Die US-Schauspielerin Hayden Panettiere ist tot. Das berichten US-Medien unter Berufung auf eine Mitteilung ihres Sprechers. Panettiere war früher

0: mit Ex-Boxweltmeister Wladimir Klitschko liiert, mit dem sie eine Tochter hat. Panettiere wurde nur 36 Jahre alt. Wie sie starb, ist nicht bekannt.
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2: Mit Jan Gebelein. Wie trocken es bei uns ist, zeigt ein Blick auf die Erntebilanz in Oberfranken. Im Hoferland konnten die

0: Fennec auf der B303 und dann schauen wir noch, wo geblitzt wird, in Döhlau am Ortsausgang Richtung Tauberlitz. Und wenn ihr noch was habt, 09281 880 880.
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0: Schönen Nachmittag euch. Und mal ehrlich, wer hat auch ein bisschen Bügelwäsche zu Hause liegen? Ja, ich schon, weil ich muss sagen, die letzten zwei Wochen waren einfach zu heiß. Es war einfach zu warm, da habe ich mir gedacht, nee, nicht auch noch bügeln. Aber jetzt werde ich das in Angriff nehmen. Ihr vielleicht auch, es ist ja doch ein bisschen kühler jetzt, ein bisschen angenehmer, ne? Jetzt ist wieder Zeit für ein bisschen Haushalt.

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2: Schönen Montag euch. Und ja, für manche geht's heute wieder los auf der Arbeit nach dem Urlaub, ne? Wenn man die ersten zwei Sommerferienwochen frei hatte. Und die anderen starten vielleicht gerade in den Urlaub oder haben dann gegen Ende der Sommerferien nochmal frei. Ich habe hier gerade eine Urlaubsstudie gelesen und das ist schon spannend. Die Gen Z vergisst am häufigsten den Reisepass. Mensch, denkt da auf jeden Fall dran. Das ist nicht gut, ne? Wenn man am Flughafen steht und den nicht dabei hat. Es gibt so und so große Unterschiede. Die Boomer, also im Alter von 62 bis 80 Jahren, sind auch deutlich früher zum Beispiel am Flughafen, planen deutlich mehr Zeit ein für die Anreise, machen alles ein bisschen entspannter. Die Jüngeren

Ja, kurz vor knapp, ne? Wird schon irgendwie noch hinhauen, ist da das Motto. Und es gibt auch einen klaren Favoriten, was den Sitzplatz im Flugzeug angeht. Es ist klar der Fensterplatz. Ja, ist schon auch schön, wenn man ein bisschen rausschauen kann. Und ich finde, da schläft sich's auch am besten. Und auf Platz 2 ist dann der Platz am Gang. Da kann man halt auch die Beine ein bisschen ausstrecken, hat auch seine Vorteile. Ja, am schlechtesten ist einfach da. Das sind wir ehrlich, da sind wir uns wahrscheinlich auch einig, der Platz in der Mitte. Nee, da kann man auch nicht so gut schlafen.

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0: mit Julia Krause. Dieser Fall hatte vergangenes Jahr für Aufsehen gesorgt. Schockanrufe haben gezielt ältere Menschen angerufen, sind dabei aber an den Falschen geraten. Ein pensionierter Polizist ließ sich zunächst darauf ein, überwältigte dann aber den Geldabholer. Dabei hat die Polizei ein ganzes Netzwerk ermittelt, das von der Türkei aus agiert. Zwei weitere Angeklagte müssen sich seit heute vor dem Landgericht Hof verantworten. Gerichtssprecher Matthias Görs.
1: Die beiden Personen sollen in verschiedener Weise als Abholer fungiert haben. Die eine Person soll zudem nicht nur bloßer Abholer gewesen sein, sondern soll auch sich über die Abgabe der Gelder und teilweise auch Anmietungen von Kraftfahrzeugen hier in die Tat mit eingebracht haben.
0: Der Prozess beginnt erst am Nachmittag, weil ein Angeklagter sich verspätet hat. Der Bandenchef und ein weiterer Geldabholer sind bereits verurteilt. In Wunsiedel kommt es die kommenden Monate immer wieder zu Behinderungen. Heute haben die Bauarbeiten für zwei wichtige Infrastrukturprojekte begonnen. Schönbrunn bekommt eine neue Wasserleitung samt einem neuen Regenwasserzentralsammler. Das soll die Kanalisation und Kläranlage entlasten. Durch einen neuen Rückhalteteich ist auch die Rückstausituation in Schönbrunn künftig entspannter. Die Arbeiten erfolgen immer in Abschnitten, zum Beispiel von Kreuzung zu Kreuzung. Der betroffene Bereich ist dann immer gesperrt. Richtung Breitenbrunn führt die Umleitung über die B303. Der Kindergarten bleibt immer erreichbar. Ende 2027 soll alles fertig sein. Nach fast zwei Monaten hat heute das Plauner Stadtbad wieder aufgemacht. Über den Sommer haben das gesamte Bad und die Sauna eine Grundreinigung bekommen, schreibt die Stadt Plauen. Außerdem gab es Maler- und Fliesenarbeiten. Das Sportbad und das Herrenbad haben neue Beleuchtung bekommen. Die Abkühlgrotte der Sauna wurde neu gefliest und zwei neue Duschen geschaffen. Gleichzeitig sind erste Arbeiten für die neue Sportschwimmhalle am Stadtbad angelaufen. Dadurch ändert sich der Zugang zum Bad. Ab heute kommt ihr nur über den Fuß- und Radweg entlang der Elster rein. Die Sauna bleibt wegen des schönen Wetters noch geschlossen.
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0: Kein Job, kein Studium. Das gilt für jeden Zehnten zwischen 20 und 24 Jahren in Deutschland. Damit ist der Anteil höher als in den Niederlanden, Schweden oder Tschechien. Er liegt aber trotzdem unter dem EU-Durchschnitt von knapp 13%. Die Bundeswehr beteiligt sich aus der Luft an der Bekämpfung des Waldbrandes in Belgien. Dazu werden zwei Hubschrauber bereitgestellt, die Löschwasserbehälter tragen. Der Waldbrand im Hohen Venn, direkt an der Grenze zu Deutschland, ist der größte der belgischen Geschichte. 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
3: Und wir checken kurz das Wetter für diesen Montag, für diese Woche. Ja, es ist wechselhafter hier in der Region und auch nicht mehr so heiß. Um die 20 Grad, das sind so die Höchstwerte. Und es wird auch immer mal wieder kurz nass werden heute oder auch mal gewittern. Mit dabei auch ein recht starker Wind. Und morgen, der Dienstag, ist dann auch sehr verregnet. Also da haben wir auf jeden Fall noch mal ein bisschen mehr Regen. Aber die Natur braucht es ja auch, ne? Wir haben ja lange drauf gewartet.
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3: Der Euroherz-Service. Es geht auf die A9 Richtung Berlin. Da gab es einen Unfall zwischen Gefrees und Münchberg Süd, ist der passiert. Mittlere Spur und linke Spur blockiert. Es könnten auch noch Personen auf der Fahrbahn unterwegs sein. Und es dauert zwischen Markt Schorgast und Münchberg Süd jetzt eine Stunde länger. Also ja, gute Nerven, wenn ihr da drin steht. Uns haben Hörer aber auch schon gemeldet, dass es so ganz langsam wieder anrollt. A9 Richtung Nürnberg zwischen Markt Schorgast und dem Dreieck Bayreuth-Kulmbach, 5 Kilometer Stau, da dauert es 20 Minuten länger. Und dann schauen wir noch in den Kreis Greiz, zwischen dem Abzweig nach Arnsgrün und Wolfshain. In beiden Richtungen ist da gesperrt wegen einem Brand. Und ein bisschen länger dauert es auch auf der B92 Richtung Schönberg, zwischen Schöpsdreh und Plauen, da ist einfach viel los. Geblitzt wird in Dölau am Ortsausgang Richtung Tauberlitz. Und wenn vielleicht noch ein Blitzer dazukommen sollte, sagt uns Bescheid, die Nummer 09281 880 880.

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1: Schön, dass wir euch durch diesen Montag rein in die neue Woche begleiten dürfen. Und ganz viele starten jetzt vielleicht auch in den Urlaub, in dieser dritten Sommerferienwoche. Ja, ihr seid die Glücklichen, vielleicht geht's auch weg. Wir wünschen euch auf jeden Fall eine ganz, ganz schöne Zeit. Und alle anderen begleiten wir natürlich auch gerne bei der Arbeit jetzt, ne? An diesem Montag. Ach, der Montag immer der härteste Tag auf der Arbeit. Aber auch das schaffen wir zusammen. Mit viel guter Musik hier bei uns.

0: Musik, Musik gibt's von uns für euch, für euren Arbeitstag, für den ersten Arbeitstag in dieser Woche. Der ist ja schon immer am anstrengendsten, am härtesten nach dem Wochenende. Ja, wir hoffen, ihr habt nicht allzu viel Stress.
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6: Ich bin Stefan Schulz. Mehr Bewerbungen, mehr Einstellungen. Die Bundeswehr wächst so schnell wie seit 13 Jahren nicht mehr. Zum 31. Juli hat die Truppe rund 186.700 Soldatinnen und Soldaten gezählt. Das teilte das Verteidigungsministerium mit. Mit diesem Zuwachs könnten die politisch vereinbarten Ziele für dieses Jahr erreicht werden, heißt es. Auch mehr als 80 Jahre nach dem Ende des Zweiten Weltkriegs werden in Bayern noch fast täglich explosive Rückstände gefunden. Bomben, Blindgänger, Munition und andere Kampfmittel. Moritz Einzel berichtet.
7: Im vergangenen Jahr hatte der Kampfmittelräumdienst in Bayern mächtig was zu tun. Die Experten beseitigten mehr als 100 Tonnen Bomben, Granaten und Munition, teilte Innenminister Herrmann mit. Das seien 13 Tonnen mehr als noch 2024. Den Steuerzahler kostete das letztes Jahr knapp 1,9 Millionen Euro. Aktuell fördert das Niedrigwasser alte Sprengkörper zutage, wie jetzt am Wochenende wieder zweimal an der Donau bei Deggendorf und Kelheim.
6: Der missglückte Start eines Boeing Dreamliners am Münchner Flughafen war offenbar gefährlicher als bislang angenommen. Der Luftfahrtexperte Groß Bongard hat gesagt, es hätte einen Feuerball mit hunderten Todesopfern geben können, wenn die Piloten die Maschine nicht noch hochgezogen hätten. Auch außerhalb des Münchner Airports seien Menschen in Gefahr gewesen, so Groß Bongard. Die Boeing 787 der Vietnam Airlines war am Samstag über die Startbahn hinausgeschossen und dann erst abgehoben. Der Flieger wurde beschädigt und musste notlanden. Bayerns Haushalte stecken das meiste Geld ins Wohnen. Zahlen des Landesamtes für Statistik zeigen, 2024 ist im Schnitt über ein Drittel der Konsumausgaben für Wohnen, Instandhaltung und Energie draufgegangen. Auf Platz 2 folgt der Verkehr, also alles vom Autokauf über den Besuch an der Tankstelle bis hin zum ÖPNV-Ticket. Nahrungsmittel waren an dritter Stelle. Erleichterung in Monschau. Das Feuer, das aktuell in Belgien wütet, ist nicht weiter an die deutsche Grenze herangerückt. Das liegt vor allem an der Hilfe der Natur. Seit der Nacht regnet es immer wieder und auch der Wind bleibt aus. Gestern mussten rund 30 Menschen ihre Häuser verlassen, weil die Flammen bis auf wenige Meter an die Ortschaft herangekommen waren.
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8: Mit Julia Krause. Ein ehemaliger Polizist lockt Schockanrufer in die Falle und schafft es, einen Geldabholer an die Polizei zu übergeben. Dieser Fall hat vergangenes Jahr für Aufsehen in der Region gesorgt. Bei ihren Ermittlungen ist die Polizei auf ein ganzes Netzwerk von Schockanrufern gestoßen, das von der Türkei aus agiert. Den Bandenchef und einen der Geldabholer hat das Landgericht Hof bereits verurteilt. Ab dem Nachmittag stehen zwei weitere Geldabholer vor Gericht. Eigentlich hätte der Prozess bereits am Morgen starten sollen. Einer der Angeklagten hat sich aber verspätet, so ein Gerichtssprecher. In Schönbrunn sind heute die Arbeiten für zwei wichtige Infrastrukturprojekte gestartet. Der Wunsiedler Ortsteil bekommt eine neue Wasserleitung samt einem neuen Regenwasserzentralsammler. Das soll die Kanalisation und Kläranlage

Lage entlasten und gleichzeitig die Rückstausituation verbessern. Durch die Arbeiten kommt es in den nächsten Monaten immer wieder zu Behinderungen in Schönbrunn. Fertig sein soll alles Ende 2027. 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

0: Das braucht es ja auch mal. Ne? Es war jetzt so, so lange, so heiß und so sonnig. Da braucht es auch mal den Regen jetzt. Der Euroherz-Service A9 Richtung Berlin zwischen Gefrees und Münchberg Süd. Da gab es einen Unfall und die mittlere Spur und die linke Spur sind immer noch blockiert und es staut sich schon ab Marktschorgast Richtung Berlin. 6 Kilometer Stau, es dauert eine Stunde länger, aber von euch haben wir auch schon gehört, es läuft so langsam wieder an. Gute Nerven auf jeden Fall. Dann schauen wir auf die A9 Richtung Nürnberg zwischen Marktschorgast und dem Dreieck Bayreuth-Kulmbach. 5 Kilometer Stau, es dauert 17 Minuten. Länger. Dann schauen wir in den Kreis Greiz. Zwischen dem Abzweig nach Arnsgrün und Wolfshain in beiden Richtungen ist da gesperrt wegen einem Brand. Dann haben wir von der Madeleine noch eine Meldung reinbekommen von der Startstraße 289 zwischen Weißdorf und Zollwitz. Da ist gesperrt. Die Umleitung führt über Benk, von der Feuerwehr organisiert. Vielen Dank dafürs Bescheid geben. Und dann schauen wir noch auf die B92 Richtung Schönberg zwischen Görnitz und Rebersreuth gerade noch reingekommen. Gekommen. 5 Minuten dauert es länger. Geblitzt wird in Berg am Ortseingang am Blauen Haus. Immer noch, das ist der Blitzeranhänger. Und wenn sonst noch was ist, 09281 880
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0: Schönen Nachmittag euch. Ja, wir starten heute in eine Woche, die nicht mehr ganz so heiß sommerlich ist. Wir holen uns aber den Sommer trotzdem hier zu uns in die Playlist, ja? Das macht einfach gute Laune. Jetzt mit Alvaro Soler.

0: Schönen Nachmittag mit uns, Radio Euro Herz. Und am Wochenende jetzt haben wir den Höhepunkt der Hitzewellen der letzten Tage und Wochen überstanden. In die neue Woche sind wir gemäßigt gestartet und es hat endlich auch mal ein bisschen geregnet. Entwarnung geben die Landwirte der Region aber noch lange nicht. Die Böden bleiben staubtrocken und die Ernten gehen ein. Andreas Wolfrum ist Landwirt aus Döberlitz bei Gattendorf und er schaut momentan besonders besorgt auf die Getreide- und Maisernte.
1: Wir schaffen keine Braugerstenqualität, damit wir ein Bier draus brauen können. Wir schaffen keine Backweizenqualitäten, sondern es wird dann einfach am Ende ein Futtergetreide, was wir maximal noch bei den Tieren verwerten können. Auch der Mais, der eine wichtige Futter- und Energiepflanze ist für viele, vor allem Rinder, Milchvieh und Biogasbetriebe, der sieht natürlich in einigen Ecken des Landkreises katastrophal aus.
0: Hört sich nicht gut an, ne? Viele Landwirte in der Region überlegen jetzt, möglichst bald mit der Maisernte anzufangen.
1: Jetzt hoffen wir drauf, dass zumindest noch ein guter Schnitt wächst. Und wir hoffen drauf, dass der Mais sich vielleicht trotzdem der ein oder andere noch ein bisschen erholt. Und dann schauen wir am Ende.

0: bringt alles ja mal nichts. Wir müssen gucken, dass wir das wieder überstehen. Teilweise hat man Reserven aus den letzten Jahren angelegt. Teilweise ist es ganz, ganz wichtig, dass sich die Landwirte untereinander helfen mit Futter. Da gibt es ja auch Futterbörsen oder einfach auf einem kurzen Dienstweg. Man weiß, der eine hat noch was und man hilft sich so aus.
1: Ja, da muss man zusammen helfen. Das Einzige, was den Landwirten jetzt am besten helfen würde, wäre ein lang anhaltender Regen, der über mehrere Wochen hinweg geht. Nicht zu stark, aber ausreichend, um die verkrusteten Böden eben aufzuweichen, dass die Erde das Wasser wie ein Schwamm aufsaugen kann. Danach sieht's im Moment aber eher nicht aus. Also morgen gibt's schon viel Regen, heute auch so ein bisschen. Aber über Wochen, nee, das Wochenende schaut schon wieder trocken aus. 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
2: Schönen Nachmittag euch. Und haben euch die Wespen am Wochenende auch wieder so genervt? Ja, also sobald da Essen auf dem Tisch steht, sind sie da. Und ja, man will dir... Schönen Nachmittag euch. Und haben euch die Schönen Nachmittag. Und Frage, haben euch die Wespen am Wochenende auch wieder so genervt? Na, also sobald da Essen am Tisch steht draußen, dann sind sie da. Und dann ist doch die Frage, Mensch, wie schafft man es, dass sie wieder wegfliegen? Und wir haben jetzt tatsächlich immer Kaffeepulver angezündet. Das hat ganz gut funktioniert. Hat man ja auch eigentlich meistens zu Hause. Also das funktioniert sehr gut, aus meiner Erfahrung. Aber ich habe jetzt gelesen, die Experten empfehlen den Trick mit der Wassersprühflasche. Also einfach so eine Wassersprühflasche nehmen und wenn sie da sind, sprühen. Weil dann denken die Wespen, hey, es fängt an zu regnen. Die werden ungern nass und dann fliegen sie zurück zum Nest. Und das gilt auch als sehr tierfreundlich. Also das ist auf jeden Fall auch eine gute Sache. Ich meine, klar, jetzt ist ein bisschen durchwachsener hier in der Region, auch morgen viel Regen, aber die Sonne kommt ja wieder, dann sitzt man wieder draußen und dann kommen sicher auch wieder die Wespen.

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16: Mit Julia Krause. Die Trockenheit stellt die Landwirte in der Region

0: für Probleme. Die Böden der Mittelgebirge im Hofer Land konnten weniger Wasser speichern. Die Erträge sind dadurch unterdurchschnittlich. Auch beim Futter für die Tiere ist die Situation schwierig, besonders bei Wiesen und Futtergräsern. Laut Thorsten Gunzelmann vom Bayerischen Bauernverband haben der erste und teilweise auch der zweite Schnitt vielerorts deutlich weniger Futter gebracht als in einem normalen Jahr.
1: Auf zahlreichen Flächen wächst momentan überhaupt kein Gras mehr nach. Und wenn Tiere auf der Weide stehen, wird schon jetzt seit vielen Wochen mit Heu oder Silage zugefüttert, weil der Aufwuchs auf den Weideflächen hinten und vorne nicht mehr reicht. Umso mehr Futter von anderen Flächen schon jetzt verfüttert wird, umso weniger bleibt dann auch übrig für den Wintervorrat.
0: Auch wenn es jetzt wieder regnet, kann das bisherige Futterdefizit nicht mehr ausgleichen, so Gunzelmann weiter. Auch neue Futterpflanzen auszusäen würde derzeit wenig bringen, denn die Saat kommt durch die Trockenheit nicht zum Keimen. Fast eine Woche lang sind die Plauner Feuerwehren beim Waldbrand im Schwarzen Holz bei Mesbach im Einsatz. Mittlerweile ist die Situation deutlich entspannter, schreibt die Stadt Plauen. Die Einsatzkräfte freuen sich über den Regen. Sie hoffen aber auf noch mehr, weil der bisherige Niederschlag bei weitem noch nicht ausreicht, heißt es. Der Fokus liegt jetzt auf Nachsorge- und Aufräumarbeiten. So wird die Löschtechnik nach und nach zurückgebaut. Außerdem sind inzwischen nur noch etwa 10 Personen am Brandort. Zwischenzeitlich waren es bis zu 130 Einsatzkräfte auf einmal. Weiterhin bleibt das Risiko von Glutnestern oder neuen Einsätzen wegen der Trockenheit bestehen. Das Waldgebiet bleibt deshalb weiter unter Beobachtung. Wie sieht Hof in 14 Jahren aus? Wie das Leben und Arbeiten und wie sind die Unternehmen dann aufgestellt? Und was kann die Stadt tun, damit das Leben in Hof attraktiv bleibt? Das kann sie steuern mit einem Konzept, in dem sie die wichtigsten Akzente setzt. Integriertes Stadtentwicklungskonzept nennt sich das. Dabei hat sich auch die Bevölkerung mit eingebracht. Der Prozess ist mittlerweile abgeschlossen. Jetzt geht es an die Umsetzung. Den Auftakt bildet eine Ausstellung im Technischen Rat. Dort könnt ihr euch bis zum 14. September die Ziele anschauen. Wie erfolgreich die Stadt die Projekte umsetzen kann, hängt nicht zuletzt von der finanziellen Situation ab. Hof muss bekanntlich sparen und viele Projekte immer wieder verschieben.
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0: Mehr Bewerbungen und mehr Einstellungen. Die Bundeswehr wächst so schnell wie seit 13 Jahren nicht mehr. Zum 31. Juli hat die Truppe rund 186.700 Soldatinnen und Soldaten gezählt. Mit diesem Zuwachs könnten die politisch vereinbarten Ziele für dieses Jahr erreicht werden. Auch mehr als 80 Jahre nach dem Ende des Zweiten Weltkriegs werden in Bayern noch fast täglich explosive Rückstände gefunden. Im vergangenen Jahr hat der Kampfmittelräumdienst mehr als 100 Tonnen Bomben, Granaten und Munition beseitigt. 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
3: Und wir schauen aufs Wetter. Das ist wechselhaft heute an diesem Montag. Das kennen wir so gar nicht mehr, ne? Um die 20 Grad die Höchstwerte. Viele Wolken dabei, bisschen Sonne, aber auch mal Regen oder Gewitter. Und wie geht's dann weiter? Morgen der Dienstag auf jeden Fall sehr verregnet. Da kommt einiges runter, auch bei so 17 bis 20 Grad. Und hier ist der Euroherz Service mit erstmal guten Nachrichten von der A9 Richtung Berlin. Die Unfallstelle zwischen Gefrees und Münchberg Süd ist geräumt. Jetzt kommt aber die schlechte. Es gab einen neuen Unfall zwischen Münchberg Nord und Hof West. Die Unfallstelle ist da jetzt auch noch ungesichert. Der Standstreifen ist blockiert. Dann bleibt mal auf der A9 Richtung Berlin zwischen Bergbad Steben und Rudolfstein. 5 Kilometer Stau. Es dauert 22 Minuten länger. Und auf der A9 Richtung Nürnberg zwischen Markt Schorgast und dem Dreieck Bayreuth-Kulmbach. 5 Kilometer Stau, da braucht ihr fast eine halbe Stunde länger. Dann schauen wir noch in den Kreis Greiz. Zwischen dem Abzweig nach Arnsgrün und Wolfshain, da ist immer noch in beiden Richtungen gesperrt wegen einem Brand. Und zwischen Weißdorf und Solbitz, da ist auch gesperrt. Es gibt eine Umleitung über Benk. Dann schauen wir noch auf die B281. Zwischen Pößneck und Oppurg, da ist viel los. 10 Minuten mehr Zeit einplanen. Und geblitzt wird in Berg am Ortseingang am Blauen Haus. Das ist immer noch der Blitzeranhänger. Und wenn ihr sonst noch was habt, 09281 880 880. Gute Fahrt!

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1: Und weiter geht's mit ganz viel Musik für euch von uns bei der Arbeit. Und auf den nächsten Song freue ich mich ganz besonders. Herbert Grönemeyer, den sehe ich nächstes Jahr wieder live. War schon auch auf ein paar Konzerten von ihm und er hat immer so viel Spaß auf der Bühne. Das ist wirklich, wirklich ganz schön. Und jetzt ein ganz schöner Song von ihm. Musik, nur wenn sie laut ist.

0: Mit viel Musik geht's durch diesen Montag, durch diesen ersten Arbeitstag. Und ich sag jetzt so langsam Servus, wünsche euch einen wunderschönen, hoffentlich nicht allzu stressigen Nachmittag noch auf der Arbeit. Und wir hören uns dann morgen wieder.
1: Hier ist Julia aus eurer Herz am Morgen. Euch ganz bezaubernde, fantastische Sommerferien. In der nächsten Ferienwoche fehlt mir hier auch unser Ferienmann, Tobi Schmalfuß. Der ist immer noch in der Sommerpause. Das heißt für euch wieder eine neue Chance, hier reinzuschnuppern. Als eurer Herz Ferienvertretung machen wir freitags, da seid ihr morgens hier gerne mit dabei und steht hier mal am Pult und macht mit mir Radio. Ihr habt eure Lieblingssongs dabei. Wir sprechen über euch und was euch bewegt. Lisa hat mich schon besucht in diesem Sommer.
2: Hallo liebe Julia, ich wollte nochmal Danke sagen für den schönen Freitag. Es war so, so, so toll bei euch. Es hat mir riesen Spaß gemacht. Es wird mir ewig in Erinnerung bleiben. Es war richtig, richtig cool. Eine mega Erfahrung, auch mal in ein professionelles Mikrofon zu sprechen. Und danke, dass du dir so viel Zeit für mich genommen hast und mir alles auch so ausführlich erklärt hast. Trotz, dass das ja mega stressig bei euch ist und wirklich Multitasking vom Feinsten, was ich nicht gedacht hätte. Also das war ein richtig cooler Tag, werde ich nie vergessen. Danke für die Möglichkeit.
1: Der Emil.
3: Guten Morgen.
4: Hallo.
1: Schön, dass du da bist. Du, wann bist du heute aufgestanden? Zeitig?
4: 7:30 Uhr.
1: Das ist schon früh für Ferien, oder?
4: Ja. Ich bin

0: Ich bin 10 Jahre alt und wohne in Ludwigsbrunn, das ist hinter Riau.
1: Jawohl.
2: Und du trainierst ja jetzt in den Sommerferien auch gerade für was Besonderes, erzähl mal.
0: Ja, das ist so ein Wettbewerb, der heißt Jugend musiziert. Da habe ich schon 2-mal mitgemacht und auch 2-mal gewonnen. Also dieses
2: wow.
0: Jahr will ich auch mal
2: gewinnen. Ja, dann schon mal Glückwunsch, da drücken wir dir die Daumen. Ich liebe das sehr, dass es heute Morgen mit der Ferienvertretung Emil halt auch einfach Live-Musik gibt. Seid ihr dran? Gerne noch mit eurer Nachricht hier ins Studio an die 09281 880 880. Und vielleicht bis bald.
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1: Ich bin Joshua Heise. In Bayern sind noch mehr als 3.500 Ausbildungsplätze unbesetzt. Die IG Bau ruft junge Menschen deswegen zum Bewerben auf. Das neue Ausbildungsjahr beginnt in 2 Wochen. Laut der Gewerkschaft stellen viele Betriebe aber selbst im Oktober noch Azubis ein, um ihre freien Stellen zu besetzen. Bewerben kann man sich beispielsweise noch fürs Baugewerbe, im Verkauf oder in der Gastro. Im Juli haben so viele Soldatinnen und Soldaten bei der Bundeswehr gearbeitet wie seit 13 Jahren nicht mehr. Damit ist die Truppe weiter auf Kurs, die politisch gesetzten Ziele zu erreichen. Zum Stichtag 31. Juli waren es rund 186.700 Männer und Frauen, teilte das Verteidigungsministerium mit. Zudem gab es deutlich mehr Bewerbungen. Bleiben wir bei der Bundeswehr. Die will jetzt beim Waldbrand in Belgien unterstützen. 2 Löschhubschrauber werden laut Verteidigungsministerium bereitgestellt. Das Feuer hat gestern bis kurz vor der deutschen Grenze gewütet. Die Flammen sind bis auf wenige Meter an die Ortschaft Monschau in NRW herangerückt. Der Regen sorgt jetzt aber für Entlastung. Tanken ist gerade so teuer wie fast nie. E10 liegt nur noch 4 Cent unter dem Allzeithoch aus dem Jahr 2022. Und das, obwohl Öl aktuell billiger ist als noch im Frühjahr. Grund für den Anstieg sind laut ADAC vor allem der Ölpreis und Probleme beim Transport wegen Niedrigwasser auf dem Rhein. Der Ätna wirbelt den Betrieb am Flughafen von Catania auf Sizilien weiter durcheinander. Weil der Vulkan wieder Asche spuckt, ist ein Teil des Luftraums noch einmal gesperrt worden. Bis morgen 12 Uhr dürfen deshalb nur 10 Flugzeuge pro Stunde in Catania landen. Abflüge sind hingegen nicht eingeschränkt. Passagiere informieren sich am besten bei ihrer Airline über den aktuellen Flugstatus.
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2: Mit Julia Krause. Auch wenn es wieder regnet, macht die Trockenheit den Landwirten in der Region weiter Probleme. Die Erträge sind unterdurchschnittlich, weil die Böden der Mittelgebirge im Hoferland weniger Wasser speichern konnten. Damit fehlt auch Futter für die Tiere. Neue Futterflächen anzusäen bringt bei der Trockenheit wenig, heißt es vom Bayerischen Bauernverband. Erste Landwirte überlegen, früher zu ernten oder ihre Reserven aus dem Vorjahr zu nutzen. Nach fast einer Woche hat sich die Waldbrandlage im Schwarzen Holz bei Mesbach deutlich entspannt. Das hat vor allem auch mit dem Regen zu tun, schreibt die Stadt Plauen. Jetzt liegt der Fokus auf Nachsorge- und Aufräumarbeiten. Nach und nach wird die Löschtechnik zurückgebaut. Außerdem sind mittlerweile deutlich weniger Einsatzkräfte vor Ort. Die Stadt Plauen spricht von 10 Personen am Brandort. Die behalten das Waldgebiet im Stadtteil Mesbach weiter im Blick. 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
3: Heute wechseln sich viele Wolken und etwas Sonne ab. Immer wieder ziehen Schauer und einzelne Gewitter durch. Die Temperaturen erreichen nur noch um die 20 Grad. Dazu wieder ein teils böschstarker Nordwestwind. In der locker bewölkten Nacht kühlt es dann ab auf 13 bis 10 Grad. Morgen überquert uns ein Regengebiet. Dann sind es nur noch 17 bis 20 Grad maximal. Am Mittwoch und Donnerstag bleibt es gemischt mit Wolkenmix und Schauern. Die Temperaturen steigen leicht an, kommen dann auf 20 bis maximal 23 Grad. Der Euroherz-Service, die schnellsten Verkehrsinfos von hier. A9 Nürnberg-Berlin zwischen Neila-Selbitz und Rudolfstein 3 Kilometer Stau, 10 Minuten dauert es länger. Die A9 in Richtung Nürnberg zwischen Marktschorgast und dem Dreieck Bayreuth-Kulmbach 5 Kilometer Stau. Hier müsst ihr 20 Minuten mehr einplanen. Die A72 Hof in Richtung Plauen zwischen der Landesgrenze und Pirk 2 Kilometer Stau. 8 Minuten plus und die B289 ist zwischen Weißdorf und Solbitz gesperrt. Die Feuerwehr leitet um, das Ganze über Berg. Wir wünschen euch, wo es geht, eine gute Fahrt. Schauen noch, was die Blitzer so treiben. Da gibt es den Blitzeranhänger in Berg am Ortseingang am Blauen Haus. Wenn ihr mehr für uns habt, bitte anrufen oder eine WhatsApp schicken an die 09281 880 880. Dankeschön.
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Herzlich willkommen in der neuen Woche und ich muss sagen, sie sehen süß aus, oder? Doch vielerorts sind Waschbären längst zur Plage geworden. Sie plündern Mülltonnen, verwüsten Gärten, breiten sich immer weiter aus und jetzt greifen Jäger und man höre und staune Köche zu einer ungewöhnlichen Lösung. Der Waschbär

0: Das ist die beste Playlist der Region. Der Feierabend startet am Montag und seit letzter Woche sind dieselbe Wölfe wieder auf dem Eis. Und es gibt den einen oder anderen Neuzugang und den wollen wir euch in dieser Woche ein bisschen näher vorstellen. Zum Beispiel einen neuen Mann für die Offensive bei den Wölfen. Aiden Brown heißt er, läuft dann künftig im Wolfsdress auf. Der 26-jährige Kanadier kommt von den Tigers Bayreuth nach Selb und soll vor allem mit Scoring, Intensität und Mentalität Akzente setzen. In der vergangenen Saison kam Brown in Bayreuth in 44 Spielen auf 29 Tore und 31 Vorlagen und das soll er in Selb möglichst fortsetzen.
1: I love it. It's very professional here. Everyone's been very welcoming to me and the atmosphere and the culture here is pretty special and I'm really excited for the season and happy to be here.
0: Aiden Brown sagt, Selb habe sich für ihn schnell nach dem richtigen nächsten Schritt angefühlt, wegen des professionellen Umfelds, der Kultur im Club und der klaren sportlichen Ausrichtung. Er bringt nicht nur Erfahrung aus der Liga mit, sondern auch eine klare Vorstellung davon, wie er spielen will. Schnell, hart und direkt. Und er will dorthin gehen, wo es weh tut, nämlich vors gegnerische Tor.
1: I know it needs to be a lot more disciplined in Germany than North America, but I love playing a fast game. I love going to the net. I love playing where players don't. I love going to the net. I love playing hard. I like tipping pucks in and going to the dirty areas. And I like getting in the face, but being hard-nosed.
0: Dass Brown nach Selb gewechselt ist, kommt nicht von ungefähr. Die Atmosphäre am Standort kannte er schon als Gegner und genau die hat Eindruck hinterlassen. Die ersten Eindrücke seiner neuen Mannschaft scheinen auch zu passen.
1: I want to be someone that my teammates can rely on. I take a lot of pride in the jersey and my teammates, and I want to be someone where I'm well respected and you know I want to do anything I can to help the team win. And I think a team goal here is I think this is a great group. We had our first skate today and everyone looks great. I truly believe that this is a championship caliber team.
0: Aiden Brown will in Selb aber nicht nur gut ankommen, er will Verantwortung übernehmen und dem Team helfen, erfolgreich zu sein. Sein Anspruch, verlässlich sein, Energie bringen und gemeinsam mit der Mannschaft um die Meisterschaft spielen. Neben dem Eis scheint sich der neue Wölfe-Stürmer übrigens ebenfalls schnell einzuleben. Brown kommt aus Newmarket in Ontario, ist am 23. September 1999 geboren, 1,85 Meter groß und bringt auch abseits des Sports eine offene, bodenständige Art mit nach Selb. Gemeinsam mit seiner Freundin möchte er die neue Heimat erkunden, inklusive Natur, Stadt und Restaurants.
1: I love exploring, I love the nature, I love being out and about. And me and my girlfriend love going out for nice dinners, so definitely gonna go in town and look for a nice restaurant for us to call our home for the season.
0: Auch sprachlich arbeitet Aiden Brown schon am Heimvorteil. Ein bisschen Deutsch kann der Kanadier schon mit Unterstützung seiner Freundin.

0: Freundin.
1: Yeah, my German's getting a little bit better. My girlfriend's helping me. My girlfriend's German. So we're working on it. Ich bin Aiden Brown. Ich komme von Kanada. Und ich bin 26. Danke.
0: Aiden Brown soll neue Impulse ins Spiel der selben Wölfe bringen. Ein kanadischer Power Forward mit Zug zum Tor. Harte Spielweise und klare Siegermentalität. Die Erwartungen sind hoch und Brown selbst macht keinen Hehl daraus, dass er mit Selb eine erfolgreiche Saison spielen will. Ja, wir sagen willkommen Selb, Aiden Brown, die neue Nummer 23 der Selber Wölfe. Das erste Mal auf dem Eis könnt ihr ihn sehen beim ersten Testspiel am 29. August. Dann geht es um 14.30 Uhr in der Netsch Arena gegen die Saalepulshalle aus der Oberliga Nord.
1: Servus Selb-Fans, ich bin Aiden Brown here and you're listening to Euro Hertz.
0: Und hier ist Madonna mit Frozen auf der besten Playlist der Region. Yeah.

0: Madonna und Frozen. Erfroren sind wir noch nicht, aber die Polarluft hat dafür gesorgt, dass die Temperaturen abgestürzt sind. Von 35 auf heute gerade mal noch so 20 Grad. Und deshalb ist heute wahrscheinlich auch der erste Tag der Sommerferien auf dem Sofa. Nach der ganzen Hitze gibt's heute auch mal ein bisschen Regen. Und die Kinder finden es eigentlich gar nicht mal so schlimm.
1: Es gibt sehr viel, das man zu Hause machen kann. Man kann Brettspiele und Kartenspiele spielen. Man kann auch an schlechten Tagen was anschauen.
2: Ins Schwimmbad gehen.
3: Wenn man jetzt so ein Gerät hat, Tablet oder Handy, kann man jetzt halt mal alle Apps, die man halt eigentlich gar nicht braucht, auch mal löschen.
4: Man könnte eventuell auch was basteln oder malen, was lesen.
5: In Indoor-Spielplätze gehen oder auch ganz einfach in den Süden verreisen.
0: Ja, verreisen, das ist natürlich dann das Ideale. Mal schauen, ob der Geldbeutel der Eltern da mitspielt. Ja.

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6: Es ist 3:30.
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8: Mit Julia Krause. Dieser Fall hatte vergangenes Jahr für Aufsehen gesorgt. Schockanrufer haben gezielt ältere Menschen angerufen, sind dabei aber an den Falschen geraten. Ein pensionierter Polizist ließ sich zunächst darauf ein, überwältigte dann aber den Geldabholer. Dabei hat die Polizei ein ganzes Netzwerk ermittelt, das von der Türkei aus agiert. Zwei weitere Angeklagte müssen sich seit heute vor dem Landgericht Hof verantworten. Gerichtssprecher Matthias Görs.
9: Die beiden Personen sollen in verschiedener Weise als Abholer fungiert haben. Die eine Person soll zudem nicht nur bloßer Abholer gewesen sein, sondern soll auch sich über die Abgabe der Gelder und teilweise auch Anmietung von Kraftfahrzeugen hier in die Tat mit eingebracht haben.
8: Der Prozess beginnt erst am Nachmittag, weil ein Angeklagter sich verspätet hat. Der Bandenchef und ein weiterer Geldabholer sind bereits verurteilt. Noch fließt er versteckt unter der Stadt durch, doch schon bald soll er Tageslicht erblicken. Die Stadt Plauen will den Syrerbach freilegen. Das Projekt kostet fast 2 Millionen Euro. Einen Großteil davon finanziert der Freistaat Sachsen. Zwischen der Melanchthonstraße und der Theaterstraße sollen Asphalt und Beton weg. Ans Ufer sollen Bäume und Sträucher kommen. Dadurch entsteht auch ein neuer Lebensraum für Pflanzen und Tiere. Der natürliche, leicht geschwungene Verlauf der Syrer soll das ermöglichen. Heißt es in einer Mitteilung. Giftige Stoffe von einer ehemaligen Tankstelle im Boden hat die Stadt bereits entfernt. Ende 2027 sollen die Arbeiten abgeschlossen sein. Nach fast 2 Monaten hat heute das Plauner Stadtbad wieder aufgemacht. Über den Sommer haben das gesamte Bad und die Sauna eine Grundreinigung bekommen, schreibt die Stadt Plauen. Außerdem gab es Maler- und Fliesenarbeiten. Das Sportbad und das Herrenbad haben neue Beleuchtung bekommen. Die Abkühlgrotte der Sauna wurde neu gefliest und 2 neue Duschen geschaffen. Gleichzeitig sind erste Arbeiten für die neue Sportschwimmhalle am Stadtbad angelaufen. Dadurch ändert sich der Zugang zum Bad. Ab heute kommt ihr nur über den Fuß- und Radweg entlang der Elster rein. Die Sauna bleibt wegen des schönen Wetters noch geschlossen.
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8: In Bayern sind noch mehr als 3.500 Ausbildungsplätze unbesetzt. Die IG Bau ruft junge Menschen deswegen zum Bewerben auf. Das neue Ausbildungsjahr beginnt in 2 Wochen. Laut der Gewerkschaft stellen viele Betriebe aber selbst im Oktober noch Azubis ein, um ihre freien Stellen zu besetzen. Im Juli haben so viele Soldatinnen und Soldaten bei der Bundeswehr gearbeitet wie seit 13 Jahren nicht mehr. Damit ist die Truppe weiter auf Kurs, die politisch gesetzten Ziele zu erreichen. 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
6: Dankeschön, Julia.
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6: Heute kommen in der Euroherz-Region mit etwas Sonne viele Wolken auf, die einzelne Schauer selten auch Gewitter mit sich bringen. Am Nachmittag und Abend gibt es ein paar trockene Abschnitte. Die Wolken lockern wieder ein bisschen besser auf. Maximal werden es 20 Grad. Morgen zieht bei wechselnder bis starker Bewölkung etwas Regen durch. Die Temperatur kommt nicht über 17 bis 20 Grad hinaus. Und auch am Mittwoch hat es die Sonne schwer und es kann immer mal wieder regnen. Die Temperaturen liegen bei 20 bis 23 Grad maximal. 4 Minuten nach 3:30, hier ist der Euroherz-Service. Das sind die schnellsten Verkehrsinfos von hier. A9 Nürnberg-Berlin zwischen Bergbad Steben und Bad Lobenstein. 3 Kilometer stockender Verkehr, knappe 5 Minuten. Müsste mehr einplanen. Und die A9 in Richtung Nürnberg zwischen Markt Schorgast und dem Dreieck Bayreuth-Kulmbach. 5 Kilometer Stau. Hier dauert es eine gute Viertelstunde länger. Wir

0: wünschen euch eine gute Fahrt. 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Da habe ich den Blitzeranhänger für euch. Der steht aktuell in Berg am Ortseingang am Blauen Haus. Wenn ihr mehr habt, Staus oder Blitzer, bitte anrufen oder eine WhatsApp schicken. Dann geben wir es weiter und das wissen alle. Die Nummer ist die 09281 88 0 88 0. Dankeschön.
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0: Cat's Eye und Gabriella. So klingt der Sommer 2026. Das ist Radio Euro Herz am Montag. Gleich haben wir es 3:15. Und der Kurortbad Schäben im Frankenwald ist schon seit Jahren fester Bestandteil unserer Euroherz Kino-Sommertour. Und auch in diesem Jahr machen wir Station in der Marktgemeinde. Los geht's morgen Abend. Erstmals an neuer Location und erstmals mit einem neuen Gastgeber, Bürgermeister Maximilian Stöckel.
1: Wir befinden uns heuer mit dem Kinosommer auf der Kurhausterrasse, mitten in unserem schönen Kurpark in Bad Steben, direkt an der Therme gelegen. Das Kurhaus kennen sicher die allermeisten. Dort an der Terrasse in Richtung Kurpark wird die Leinwand stehen. Das ist ein tolles Ambiente. Ich freue mich sehr drauf.
0: 5 Abende, 5 Filme unter freiem Himmel. Und worauf freut sich der Bürgermeister am meisten?
1: Erstmals konnten in diesem Jahr unsere beiden Jugendsprecher bei der Filmauswahl mitwirken. Und die beiden haben sich für den Film Das Kanu des Manitou entschieden. Ich persönlich freue mich besonders auf den Film Ein Sommer in Italien, WM 1990, also zum Fußball-Weltmeistertitel 1990. Ich selbst war da noch gar nicht geboren und freue mich trotzdem unheimlich auf diesen Film.
0: Ja, nicht nur Filme gibt's, sondern natürlich ist auch für das leibliche Wohl bestens gesagt.
1: Unsere großartigen Feuerwehren im Gemeindegebiet übernehmen den Ausschank mit kühlen Getränken und außerdem gibt's Essensstände von Currywurst, Pommes über Langosch bis hin zum Süßwarenstand, ist allerlei geboten. Ich glaube, da ist für jeden was dabei.
0: Definitiv, unbedingt. Ab 19 Uhr ist unser Geri Gerspitzer aus der Euroherz Kultitshow am Start. Verkürzt euch die Wartezeit dann auf den Filmstart. Der wird so bei Einbruch der Dunkelheit gegen 21 Uhr sein.
1: Ehrlicherweise wünsche ich mir vor allem gutes Wetter, denn nur wenn es abends noch ein bisschen warm ist und es nicht regnet, sind die Leute gut gelaunt. Es macht Spaß, einen Film zu schauen unter freiem Himmel. Und die ganze Veranstaltung kostet uns ja trotzdem auch als Markt Bad Steben eine ganze Stange Geld. Und das ist dann besonders gut aufgehoben, wenn es wirklich ein paar Tage trocken und schön ist.
0: Ja, dann hoffen wir mal, dass Petrus ein Einsehen hat und der Kinosommer 2026 in Bad Steben trocken über die Bühne gehen kann. Hier ist Bob Sinclair und Coleo, der Sechste, mit Love Generation.

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0: Die Spice Girls bei Radio Eurohertz mit Stop. Es ist 10 vor 4 und ja, die neue Woche hat begonnen, die dritte Ferienwoche. Manche sind noch total satt von gestern, vom Tag der Bratwurst. Andere waren vielleicht auf der Birkner Kirwa in Bad Alexandersbad oder beim Euroherz Kinosommer in Marktredwitz. Und auch in dieser Woche ist wieder einiges geboten, weiß Andi Eller.
1: Der Kaffee ist fertig, klingt es nicht unglaublich lieb.
2: Oh ja, also starten wir rein in Sommerferienwoche Numero
3: 3.
2: Genau, und das mit dem Ich mag meine Füße-Tag in den USA.
4: Nee, bah, ekelhaft.
2: Ja, kann ja nur da drüben sein. Morgen wird's kulinarisch wertvoll am Tag der Eiscremetorte.
5: Ich bin ja so dick, weil ich ein Leckermäulchen bin.
2: Dann ist Mittwoch, wir machen schön ruhig, wir entspannen uns, wir sammeln Kräfte, denn ab Donnerstag ist Feiern, Feiern, Feiern und
6: ich trinke einen Sekt vielleicht.
2: Angesagt, bis Montag geht's rund auf der Sandkerwa. Nichtsdestotrotz ist gesunde Ernährung wichtig. Deshalb ist am Samstag Iss einen Pfirsichtag und
7: putz dir die Scheißzähne
2: am Tag der Zahnfee. Ich sag mal so.
8: Ich habe fertig.

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5: Ich bin Joshua Heise. Wenn ein Elternteil keinen Unterhalt zahlt, springt der Staat mit einem Vorschuss ein. Genau den will Familienministerin Prien von der CDU kürzen. Er soll nur noch für Kids bis 16 ausgezahlt werden. Die SPD meint, das bestraft die Falschen. Stattdessen fordert die Partei eben die Eltern, die sich vor dem Unterhalt drücken, stärker in die Pflicht zu nehmen. Unterhaltsschulden sollen demnach beispielsweise zu negativen Einträgen bei der Schufa führen. Am 6. September sind Landtagswahlen in Sachsen-Anhalt und die AfD hat weiter realistische Chancen mitzuregieren. In einem solchen Fall will Thüringens Innenminister Meyer dafür sorgen, dass die AfD bestimmte Verfassungsschutzdaten nicht einsehen darf. Das sagte er im Weltinterview. Konkret geht es um Infos zu Rechtsextremismus und Spionageabwehr. Der Klimawandel sorgt für immer mehr Tage mit hoher Waldbrandgefahr. Laut Deutschem Wetterdienst gab es über die letzten Jahrzehnte immer mehr Tage mit der zweithöchsten Gefahrenstufe 4. Grund dafür sind demnach hohe Temperaturen mit höherer Verdunstung, längere Trockenheit und weniger anhaltender Regen. Das trocknet die Böden aus und macht es Feuer leichter, sich auszubreiten. Bayerns Innenminister Herrmann hat dem Hitzeschutzplan der SPD eine Absage erteilt. Diesen auf Bundesebene zu verlegen, statt ihn bei den Ländern zu lassen, würde noch mehr Bürokratie schaffen, so der CSU-Politiker. Wer eine Schule baut, ist für den Hitzeschutz zuständig, ebenso derjenige, der ein Krankenhaus baut, so Herrmann. Wenn das erst vom Bund geprüft werden müsse, wäre das bürokratischer Irrsinn. Drängeln, Ausbremsen, Beschimpfen. Die Aggressivität im Straßenverkehr hat in den vergangenen Jahren weiter zugenommen. Das zeigt eine Langzeitstudie der deutschen Versicherungswirtschaft. Aber immer mehr Autofahrer sehen ihr eigenes Fehlverhalten ein. Ähnlich aggressiv verhalten sich auch Radfahrer. Mehr als 40% gaben zu, anderen hin und wieder die Vorfahrt zu nehmen.
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6: Mit Julia Krause. Ein ehemaliger Polizist lockt Schockanrufer in die Falle und schafft es, einen Geldabholer an die Polizei zu übergeben. Dieser Fall hat vergangenes Jahr für Aufsehen in der Region gesorgt. Bei ihren Ermittlungen ist die Polizei auf ein ganzes Netzwerk von Schockanrufern gestoßen, das von der Türkei aus agiert. Den Bandenchef und einen der Geldabholer hat das Landgericht Hof bereits verurteilt. Heute stehen zwei weitere Geldabholer vor Gericht. Eigentlich hätte der Prozess bereits am Morgen starten sollen. Einer der Angeklagten hat sich aber verspätet, so ein Gerichtssprecher. Unterdessen hat das Hofer Amtsgericht zwei Fahrraddiebe wegen schweren Bandendiebstahls zu Bewährungsstrafen verurteilt. Zusammen mit einer Frau sind die beiden Ende Februar in 6 Mehrfamilienhäuser in Marktredwitz eingebrochen. Dort haben sie insgesamt 9 hochwertige Fahrräder im Wert von über 11.200 Euro gestohlen. Nach Fluchtversuchen und einer Fahndung mit Hubschrauber hat die Polizei die drei schließlich geschnappt. Anders als die beiden Männer saß die Frau zuletzt nicht in U-Haft. Zum Prozess ist sie nicht erschienen. Ihr Verfahren hat das Gericht jetzt abgetrennt. 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
7: Heute Nachmittag sind noch ein paar Schauer unterwegs. Ansonsten kommt vor allem zum Abend hin die Sonne zum Zug. Die Temperaturen erreichen im Böigenwind um die 20 Grad. In der Nacht ist es dann meist nur locker bewölkt und die Temperaturen gehen bis auf 10 Grad zurück. Morgen überwiegen wieder die Wolken. Regen gibt es besonders um die Mittagszeit. Und maximal werden es nur noch 17 bis 20 Grad. Die weiteren Aussichten vom Mittwoch bis Freitag, ein Mix aus Wolken, etwas Sonne und einigen Schauern, der uns da bevorsteht. Die Temperaturen bleiben.

0: gemäßigt. Maximal werden es 20 bis 23 Grad. Dora hat Service, die schnellsten Verkehrsinfos von hier. A9 Berlin-Nürnberg zwischen Markt Schorgast und dem Dreieck Bayreuth-Kulmbach 5 Kilometer Stau. Eine Viertelstunde müsste hier mehr einplanen und geblitzt wird. In Berg am Ortseingang am Blauen Haus, dort steht der Blitzeranhänger der Polizei. Wenn ihr auch noch was habt, Staus oder Blitzer, meldet uns das sehr gerne per Telefon oder WhatsApp an die 09281 880 880. Dankeschön.
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0: Schon nervig, oder? Wenn man draußen sitzt, kaum hat man was zu essen, ein Stück Kuchen oder ein paar Bratwürste, kommen die Wespen. Experten haben jetzt einen ganz einfachen, aber scheinbar durchaus effektiven Trick gegen Wespen an der Hand. Man soll die Plagegeister mit Wasser aus einer Sprühflasche besprühen. Dann glauben die nämlich, es regnet und sie hauen ab. Also ich besprühe Wespen lieber mit Wodka, dann sind sie zu besoffen, um noch ihren Stachel auszufahren.

0: Ich wünsche euch einen wunderschönen Montag mit Radio Eure Herz. Ich bin Thomas Ploss und im Sommer gibt's Lebensmittel, die gehören einfach dazu. Eis zum Beispiel oder eine schön gekühlte Melone. Aber woran erkennt man eigentlich eine gute Melone? Und ist Wassermelone wirklich nur Wasser? Antworten darauf kennt Radio Euro Herz Reporterin Julia Wassikow.
1: Hallo.
0: Julia, also fangen wir an. Woran erkenne ich denn beim Einkaufen eine reife Melone?
1: Ja, das hängt ein bisschen von der Sorte ab. Bei einer Wassermelone am besten auf den hellen Fleck an der Schale schauen. Ist der cremig gelb statt weiß, dann dürfte die Melone lang genug reifen. Außerdem sollte sie für ihre Größe überraschend schwer sein. Das spricht für viel Fruchtfleisch und Saft. Beim Dagegenklopfen klingt eine reife Wassermelone eher tief und voll statt hell und hohl.
0: Okay, ist Wassermelone jetzt eigentlich gesund oder besteht sie wirklich fast nur aus Wasser?
1: Sie besteht zwar zu 90% aus Wasser, liefert aber trotzdem wertvolle Nährstoffe. Zum Beispiel Vitamin C, Vitamin A und Lycopin. Das ist derselbe Pflanzenstoff, der auch Tomaten ihre rote Farbe gibt. Und gerade an heißen Tagen ist Wassermelone deshalb ein idealer Snack. Sie erfrischt, liefert Flüssigkeit und hat gleichzeitig vergleichsweise wenig Kalorien.
0: Okay, und wie bleibt die Melone jetzt möglichst lange frisch?
1: Also eine ganze Wassermelone kann einige Tage bei Zimmertemperatur liegen. Ist sie angeschnitten, gehört sie aber in den Kühlschrank. Am besten gut abgedeckt oder in einer Frischhaltedose. Dort hält sie dann nochmal bis zu 5 Tage. Und ein kleiner Tipp, etwa eine Stunde vor dem Essen in den Kühlschrank legen. Leicht gekühlt schmeckt Melone an heißen Tagen einfach am besten.
0: Ja, und auch an nicht ganz so heißen. Wir reden gleich weiter. Dann geht's um die Tomate, Julia. Vorher haben wir noch Lady Gaga am Start und Shepherd. Hier ist Geronimo. Das ist die beste Playlist für die Region bei Euro Herz.

0: Lady Gaga, The Edge of Glory. Es ist 9:05 Uhr, Radio Euroherz am Montag mit Thomas Ploss. Und sie liegen gerade auf fast jedem Wochenmarkt, im Hofladen und natürlich im Supermarkt. Tomaten im Sommer schmecken sie vielen besonders aromatisch, egal ob auf dem Brot, im Salat oder direkt aus der Hand. Woran liegt das? Das wollen wir klären mit Radio Euroherz-Reporterin Julia Wasilkow. Julia, warum schmecken Tomaten ausgerechnet im Sommer denn so viel besser?
1: Ja, weil jetzt Hauptsaison ist. Tomaten bekommen im Sommer deutlich mehr Sonnenlicht und können länger an der Pflanze reifen. Dabei bilden sie mehr Zucker und Aromastoffe. Und genau das sorgt für den intensiven Geschmack. Viele Tomaten müssen jetzt außerdem keine langen Transportwege hinter sich bringen, weil sie aus Deutschland oder der Region kommen.
0: Okay, woran erkenne ich jetzt richtig gute Tomaten?
1: Also der beste Hinweis ist tatsächlich die eigene Nase. Reife Tomaten duften am Stiel angenehm würzig und frisch. Außerdem sollten sie prall sein, eine gleichmäßige Farbe haben und keine Druckstellen. Wer verschiedene Sorten ausprobiert, der merkt schnell, kleine Cocktail- oder Datteltomaten, die schmecken oft besonders süß. Fleischtomaten, die sind kräftiger und saftiger.
0: Okay, Julia, wie bleiben jetzt Tomaten möglichst lange frisch und aromatisch?
1: Ja, ganz wichtig, nicht in den Kühlschrank legen. Okay. Dort verlieren Tomaten schnell an Geschmack und ihre Konsistenz verändert sich. Besser ist ein schattiger Platz bei Zimmertemperatur. Und noch ein Tipp, Tomaten möglichst getrennt von Gurken oder Bananen lagern. Die geben nämlich Ethylen ab, ein Reifegas, das anderes Obst und Gemüse schneller altern lässt.
0: Okay, danke schön, Julia. Wer jetzt Lust bekommen hat, der Sommer ist die beste Zeit, Tomaten einfach pur zu genießen. Oft braucht's außer ein bisschen Salz und gutem Olivenöl gar nicht mehr.
1: Bitte gerne.

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4: Es ist kurz nach 16:30.
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6: Mit Julia Krause. Es waren Szenen wie aus einem Actionfilm. Ende Februar hatte die Polizei mit einem Hubschrauber nach Fahrraddieben in Marktredwitz gefahndet. Die drei waren zuvor auf dem Flachdach des Klinikums gesichtet und nach Fluchtversuchen geschnappt worden. Jetzt hat das Amtsgericht Hof zwei von ihnen wegen schweren Bandendiebstahls verurteilt. Demnach ist die Gruppe in der Tatnacht in 6 Mehrfamilienhäuser in Marktredwitz eingebrochen und hat 9 hochwertige Fahrräder im Wert von über 11.200 Euro gestohlen. Die Räder wollten sie anschließend in Tschechien verkaufen, so die Staatsanwaltschaft. Die beiden Männer saßen seitdem in U-Haft und haben die Taten vor Gericht auch gestanden. Der eine hat eine Bewährungsstrafe von 3,5 Jahren bekommen, der andere wurde zu 1 Jahr und 10 Monaten auf Bewährung verurteilt. Zu dem Trio gehört auch eine Frau. Sie saß nicht in U-Haft und ist zum Prozess auch nicht erschienen. Ihr Verfahren hat das Gericht jetzt abgetrennt. Die Polizei Naila sucht aktuell nach einem Mann, der vergangene Woche 2 Kinder am Lichtenberger See angesprochen hat. Passiert ist der Vorfall demnach am Donnerstagabend gegen 19:30 in der Nähe des Campingplatzes. Der Fremde hat die 8- und 6-jährigen Mädchen nicht berührt, ihnen aber unsittliche Fragen gestellt und entsprechend gestikuliert, schreibt die Polizei. Die Mädchen haben den Mann abgewiesen und einen Vater verständigt. Die Polizei hat direkt nach dem Unbekannten gefahndet, allerdings erfolglos. Demnach hatte der Mann auch einen Hund dabei. Eine Beschreibung des Unbekannten und den Kontakt zur Polizei findet ihr auf euroherz.de. In Wunsiedel kommt es die kommenden Monate immer wieder zu Behinderungen. Heute haben die Bauarbeiten für 2 wichtige Infrastrukturprojekte begonnen. Schönbrunn bekommt eine neue Wasserleitung samt einem neuen Regenwasserzentralsammler. Das soll die Kanalisation und Kläranlage entlasten. Durch einen neuen Rückhalteteich ist auch die Rückstausituation in Schönbrunn künftig entspannter. Die Arbeiten erfolgen immer in Abschnitten, zum Beispiel von Kreuzung zu Kreuzung. Der betroffene Bereich ist dann immer gesperrt. Richtung Breitenbrunn führt die Umleitung über die B303. Der Kindergarten bleibt immer erreichbar. Ende 2027 soll alles fertig sein.
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6: Wenn ein Elternteil keinen Unterhalt zahlt, springt der Staat mit einem Vorschuss ein. Genau den will Familienministerin Prien von der CDU kürzen. Er soll nur noch für Kids bis 16 ausgezahlt werden. Am 6. September sind Landtagswahlen in Sachsen-Anhalt und die AfD hat weiter realistische Chancen mitzuregieren. In einem solchen Fall will Thüringens Innenminister Meyer dafür sorgen, dass die AfD bestimmte Verfassungsschutzdaten nicht einsehen darf. 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
4: Dankeschön, Julia.
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4: Heute gibt's viele Wolken und etwas Sonne im Wechsel. Immer wieder ziehen auch noch Schauer und Gewitter durch. Die Temperaturen liegen nur noch so um die 20 Grad. Dazu weht ein teils böig starker Nordwestwind. In der kommenden Nacht kühlt es dann ab bis auf 10 Grad. Morgen überquert uns am Dienstag also ein Regengebiet bei 17 bis 20 Grad maximal. Und am Mittwoch und Donnerstag bleibt es ebenfalls gemischt mit Wolkenmix und Schauern. Die Temperaturen steigen ein bisschen an, liegen dann zwischen 20 und maximal 23 Grad.

0: 5 nach halb 5. Das ist der Euroherz-Service mit den schnellsten Verkehrsinfos von hier. A9 Berlin-Nürnberg zwischen Markt Schorgas und dem Dreieck Bayreuth-Kulmbach 4 Kilometer Stau. Etwa eine Viertelstunde dauert es länger. Und es wird geblitzt am Blauen Haus, am Ortseingang von Berg. Dort steht der Blitzeanhänger. Wenn ihr noch mehr habt, bitte anrufen oder eine WhatsApp schicken an die 09281 880 880. Dankeschön.
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0: Morrissey. Every day is like Sunday. Das ist Radio Eure Herz mit dem Feierabendstarter. Am Montag gleich 4:45. Und am Wochenende haben wir den Höhepunkt der Hitzewellen der letzten Tage und Wochen überstanden. In die neue Woche sind wir gemäßigt gestartet. Es hat endlich auch mal wieder geregnet. Entwarnung geben die Landwirte der Region, deshalb aber noch lange nicht. Die Böden bleiben staubtrocken und die Ernten drohen einzugehen. Andreas Wolfram ist Landwirt aus Döberlitz bei Gattendorf und er schaut momentan ganz besonders besorgt auf die Wetterlage hier in der Umgebung.
1: Es hat jetzt wochenlang nicht wirklich geregnet, zumindest nicht annähernd so viel, dass es in irgendeiner Form was für den Boden und die Natur gebracht hätte. Und das merken wir Landwirte natürlich. Wir sind, denke ich, diejenigen, die es mit am ehesten merken, weil wir einfach mit der Natur, mit der Umwelt arbeiten. Der Großteil der Getreideernte ist vorbei mit sehr, sehr unterschiedlichen Erträgen. Die Erträge liegen natürlich niedriger wie die letzten Jahre. Wir sind definitiv unterm Durchschnitt.
0: Ja, und eben diese Getreide- und Maisernte bereitet aktuell wirklich massive Probleme.
1: Wir schaffen keine Braugerstenqualität, damit wir ein Bier draus brauen können. Wir schaffen keine Backweizenqualitäten, sondern es wird dann einfach am Ende ein Futtergetreide, was wir maximal noch bei den Tieren verwerten können. Auch der Mais, der eine wichtige Futter- und Energiepflanze ist für viele, vor allem Rinder, Milchvieh und Biogasbetriebe, der sieht natürlich in einigen Ecken des Landkreises katastrophal aus.
0: Ja, und deshalb überlegen viele Landwirte in der Region jetzt schon möglichst bald mit der Maisernte anzufangen.
1: Jetzt hoffen wir drauf, dass zumindest noch ein guter Schnitt wächst und wir hoffen drauf, dass der Mais sich vielleicht trotzdem der ein oder andere noch ein bisschen erholt. Und dann schauen wir, am Ende bringt alles ja mal nichts. Wir müssen gucken, dass wir das wieder überstehen. Teilweise hat man Reserven aus den letzten Jahren angelegt. Teilweise ist es ganz, ganz wichtig, dass sich die Landwirte untereinander helfen mit Futter. Da gibt es ja auch Futterbörsen oder einfach auf einem kurzen Dienstweg. Man weiß, der eine hat noch was und man hilft sich so aus.
0: Ja, das Einzige, was den Landwirten tatsächlich helfen würde, wäre lang anhaltender Regen über mehrere Wochen hinweg.
1: Es ist jetzt ganz entscheidend, dass jetzt spätestens in der nächsten Woche es jetzt einfach mal ausgiebig regnet. Das heißt jetzt nicht, dass wenn es einen Tag regnet, mal 5 Liter auf den Quadratmeter oder 10 Liter auf den Quadratmeter, dass das ausreicht, sondern wir bräuchten mehrere Wochen, wo es eigentlich 100, 200, 300 Liter auf den Quadratmeter regnet. Nicht auf einmal, sondern lange, über eine lange Zeit, dass sich der Boden, der jetzt ausgetrocknet ist, der aufgrund, dass es so trocken ist, ganz hart ist obendrauf, der braucht einen langsamen Regen, der aufweicht, dass der Boden es aufnehmen kann wie ein Schwamm.
0: Tja, in den nächsten Tagen soll zumindest etwas regnen. Ob das am Ende dann reicht, wird sich zeigen. Ansonsten halten wir es mit den Sportfreunden stiller. Die sagen auch, keine Blumen ohne Regen. Keine Blumen.

0: Was für ein Trio, Marshmallow, Pink und Sting bei Radio Eure Herz mit Dreaming. Es ist 10 vor 5, Blitz, Donner, Starkregen. Das hochsommerliche Wetter bekommt aktuell einen Dämpfer, ab und an mit Gewittern. Und wir wollen mal schauen, welche Mythen es rund ums Gewitter so gibt. Radio Eure Herz Reporter Thomas Bremser hat sich damit beschäftigt. Thomas, bei Gewitter auf keinen Fall duschen, das haben viele sicher als Kind von den Eltern gehört. Kann elektrische Energie denn wirklich über den Duschkopf in den Körper gelangen?
1: Das kommt unter anderem auf den Blitzschutz am Gebäude an. Funktioniert das System? Ist das Duschen sicher? Fehlt ein solcher Schutz? Hängt das Risiko vor allem von den Leitungen ab? In modernen Gebäuden bestehen Wasserleitungen in der Regel aus Kunststoff. Die leiten Strom und damit Blitze nicht. Anders als Leitungen aus Kupfer, Stahl oder Blei. Größer ist die Gefahr in unsanierten oder schlecht instand gehaltenen Altbauten. Wenn ich weiß, ob das Haus über einen funktionierenden Blitzschutz verfügt oder woraus die Wasserleitungen bestehen, sollte deshalb vorsichtshalber warten mit dem Duschen.
0: Okay, und dann gibt es ja auch noch den Mythos, bei Gewitter lieber keinen Fernseher einschalten. Was ist da dran?
1: Gefährlich ist vor allem die mögliche Überspannung durch einen Blitzeinschlag. Die kann dann über die Stromleitung oder das Antennenkabel den Fernseher und andere Geräte beschädigen. Ein Blitz muss nicht direkt ins Haus einschlagen, damit Geräte Schaden nehmen. Schon ein Einschlag in der Nähe von Stromleitungen kann eine Spannungsspitze auslösen, die dann bis zur Steckdose oder zum Antennenkabel durchschlägt. Das Sicherste ist, empfindliche Geräte vom Netz zu trennen, also den Stecker zu ziehen. Das gilt besonders für Fernseher, Computer und Geräte mit Antennen- oder Netzverbindungen.
0: Okay, Thomas, und dann sagt man ja auch, bei Gewittern sei es im Auto am sichersten, wenn man nicht im Haus ist. Stimmt das?
1: Ja, grundsätzlich stimmt das. Ein normales Auto ist bei Gewitter meist ein sehr sicherer Ort, weil es wie ein faradayscher Käfig wirkt und den Blitzstrom außen ableitet. Sicher ist das Auto vor allem gegen den Blitz selbst, nicht automatisch gegen das Unwetter insgesamt. Gefährlich bleiben natürlich schlechte Sicht, Hagel, starke Böen, Aquaplaning und umherfliegende Äste. Also bei starkem Gewitter am besten irgendwo stehen bleiben und warten. Und nach einem möglichen Blitzeinschlag keine metallischen Teile im Innenraum berühren.
0: Okay, kommen wir noch zum letzten Mythos auf meiner Liste. Man soll sich bei einem Gewitter nicht unter Bäume stellen, steht das? Stimmt das statistisch gesehen?
1: Ja, statistisch gesehen sind Bäume ein klarer Risikofaktor. Denn der Blitz sucht sich meist den höchsten Punkt in der Umgebung. Deshalb werden hohe, exponierte Bäume besonders oft getroffen. Zusätzlich können bei Gewitter Äste abbrechen oder Bäume umstürzen. Diese Gefahr ist in der Praxis oft sogar größer als der direkte Blitzschlag. Die alte Regel, Buchen sollst du suchen, Eichen sollst du weichen, ist dagegen ein gefährlicher Mythos. Ich sollte zu allen Bäumen Abstand halten, am besten 3 Meter.
0: Also haben wir wieder ein bisschen Licht ins Dunkel gebracht. Gewittermythen von Radio Eure Herz, Thomas Bremser, auf Herz und Nieren geprüft. Danke dir. Und musikalisch gibt es jetzt auch ein kleines Gewitter. Hier ist Virginia jetzt und ein ganzer Sommer. Und danach gleich die Nachrichten, damit ihr besser informiert seid.
2: Wir

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2: Ich bin Joshua Heise. In Bayern hat es im letzten Jahr weniger Gewalttaten von jungen Leuten gegeben. Laut Kinder- und Jugendbericht des Landeskriminalamts ging die Zahl um 5,2% zurück. Trotzdem haben fast 10.000 Kinder unter 13 Jahren Straftaten begangen und auch ihr Anteil an Gewaltdelikten ist gestiegen. Gleichzeitig sind auch die Opferzahlen bei Kindern nach oben gegangen. Die meisten Täter und Opfer kennen sich. Waldbrände schnell und effektiv bekämpfen zu können, sollte dauerhaft zur größeren Priorität werden. Das fordert die Deutsche Feuerwehrgewerkschaft. Anlass ist unter anderem der Brand in Belgien, der sich gestern bis kurz vor die deutsche Grenze ausgeweitet hatte. Es brauche ein Gesamtkonzept und außerdem weitere spezielle Ausstattung wie geländegängige Fahrzeuge, Löschrucksäcke, Pumpen oder Drohnen. Die Thüringer BSW-Landtagsfraktion stellt sich offen gegen die eigene Bundesspitze. Die Abgeordneten haben dafür gestimmt, in der Regierungskoalition mit CDU und SPD zu verbleiben. Weil Ministerpräsident Vogt der Doktortitel aberkannt wurde, stand die Forderung im Raum, Vogt nicht mehr weiter zu unterstützen. Letzter Applaus für einen Weltstar. Fans, Freunde und Familie haben sich heute von Sängerin Bonnie Tyler verabschiedet. Die Trauerfeier begann mit ihren eigenen Songs. Fans konnten die Zeremonie unter anderem per Livestream mitverfolgen. Zum Abschluss sang ein Chor ihren größten Hit Total Eclipse of the Heart. Bonnie Tyler war im Juli im Alter von 75 Jahren nach schwerer Krankheit gestorben. Der Lotto-Jackpot ist geknackt. 50 Millionen Euro und damit die maximal mögliche Gewinnsumme gehen nach Thüringen. Seit Ende März hatte niemand beim Spiel 6 aus 49 die 6 richtigen Gewinnzahlen plus Superzahl getippt. Ein Rekord.
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3: Mit Julia Krause. Das Hofer Amtsgericht hat heute zwei Fahrraddiebe wegen schweren Bandendiebstahls zu Bewährungsstrafen verurteilt. Zusammen mit einer Frau sind die beiden Ende Februar in 6 Mehrfamilienhäuser in Marktredwitz eingebrochen. Dort haben sie insgesamt 9 hochwertige Fahrräder im Wert von über 11.200 Euro gestohlen. Nach Fluchtversuchen und einer Fahndung mit Hubschrauber hat die Polizei die drei schließlich geschnappt. Anders als die beiden Männer saß die Frau zuletzt nicht in U-Haft. Zum Prozess ist sie nicht erschienen. Ihr Verfahren hat das Gericht jetzt abgetrennt. Die Polizei Naila sucht aktuell nach einem Mann, der vergangene Woche 2 Kinder am Lichtenberger See angesprochen hat. Passiert ist der Vorfall demnach am Donnerstagabend gegen 7:30 in der Nähe des Campingplatzes. Der Fremde hat die 8- und 6-jährigen Mädchen nicht berührt, ihnen aber unsittliche Fragen gestellt und entsprechend gestikuliert, schreibt die Polizei. Die Mädchen haben den Mann abgewiesen und einen Vater verständigt. Jetzt sucht die Polizei nach Zeugen. Eine Beschreibung des Bekannten gibt's auf euroherz.de. Da findet ihr auch alle aktuellen News aus unserer Region und der ganzen Welt.
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4: Da gibt's heute viele Wolken, am Abend ein paar Sonnenstrahlen. Dann wird's auch trockener. Die Wolken lockern ein bisschen auf. Maximal werden es 20 Grad. Morgen zieht bei wechselnder bis starker Bewölkung ein Regengebiet durch. Die Temperaturen kommen über 17 bis 20 Grad nicht hinaus. Auch am Mittwoch hat es die Sonne schwer. Und es kann auch hier immer mal wieder regnen. Die Temperaturen schaffen es nicht über 20 bis 23 Grad. Der Euroherz-Service, die schnellsten Verkehrsinfos von hier. A9 Berlin-Nürnberg zwischen Markt Schorgast und dem Dreieck Bayreuth-Kulmbach. 5 Kilometer Stau, gute Viertelstunde, müsst ihr hier mehr einplanen. Und ein Blitzeranhänger steht in Berg am Ortseingang am Blauen Haus. Wenn ihr mehr habt, Staus oder Blitze, meldet uns die gerne per Anruf oder WhatsApp-Nachricht an die 09281 88 0 88 0. Dankeschön.
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4: Deutschland steht ja vor der größten Rentenreform seit Jahren. Wie drängend das Thema ist, zeigt eine aktuelle INSA-Umfrage für die Bild-Zeitung. Demnach sorgen viele Deutsche privat nicht fürs Alter vor. Konkret 42% der Befragten legen privat kein Geld für die Rente zurück. Meistens ist einfach kein Geld zum Sparen übrig, nachdem man getankt hat.

0: Kinofilme unter freiem Himmel.
1: Erstmals konnten in diesem Jahr unsere beiden Jugendsprecher bei der Filmauswahl mitwirken und die beiden haben sich für den Film Das Kanu des Manitou entschieden. Ich persönlich freue mich besonders auf den Film Ein Sommer in Italien, WM 1990, also zum Fußball-Weltmeistertitel 1990. Ich selbst war da noch gar nicht geboren und freue mich trotzdem unheimlich auf diesen Film.
0: Ja, den Film zeigen wir dann am Mittwoch. Morgen geht's los mit dem deutschen Film No Hit Wonder. Aber es gibt nicht nur Filme.
1: Unsere großartigen Feuerwehren im Gemeindegebiet übernehmen den Ausschank mit kühlen Getränken. Und außerdem gibt es Essensstände von Currywurst, Pommes über Langosch bis hin zum Süßwarenstand ist allerlei geboten. Ich glaube, da ist für jeden was dabei.
0: Also fürs leibliche Wohl ist definitiv bestens gesorgt. Und ansonsten gibt es eigentlich nur noch einen Wunsch des Bürgermeisters.
1: Ehrlicherweise wünsche ich mir vor allem gutes Wetter. Denn nur wenn es abends noch ein bisschen warm ist und es nicht regnet, sind die Leute gut gelaunt. Es macht Spaß, einen Film zu schauen unter freiem Himmel. Und die ganze Veranstaltung kostet uns ja trotzdem auch als Markt Bad Steben eine ganze Stange Geld. Und das ist dann besonders gut aufgehoben, wenn es wirklich ein paar Tage trocken und schön ist.
0: Also wir haben gutes Wetter bestellt. Jetzt muss es nur noch geliefert werden.

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1: 17. August 2011. Gypsy and the Cat sind mit Jonah Varg neu in den Charts. Johanna von Orléans ist eine französische Nationalheldin. Mit 13 soll sie erste Visionen gehabt haben. Sie hört die heilige Katharina in ihren Träumen und soll Frankreich von der Besatzung Englands befreien. Aber das kann ja jeder behaupten. Also muss auch sie den ganz normalen bürokratischen Weg des 14. Jahrhunderts gehen. Sie hat eine Audienz bei dem Priester, darf bei dem Fürsten vorsprechen, muss hier ein Kreuz küssen und sich von ein paar Nonnen die Jungfräulichkeit bestätigen lassen. Als das ganze Prozedere dann durch ist, darf sie mit 17 tatsächlich mitkämpfen. Die geplante Befreiung von Paris bleibt erfolglos. Johanna wird gefangen genommen, angeklagt und hingerichtet. Aber der Mythos, der bleibt. Die

erschrockene Johanna von Orléans, im Französischen Jeanne d'Arc oder im Englischen Jeanne of Arc. Und über genau die singen Gypsy and the Cats, aber wollen das scheinbar ein bisschen verschleiern und nennen den Song deshalb Jonah Vark. 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
14: Es ist 17.30 Uhr.
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16: Mit Julia Krause. Die Getreideernte 2026 in Oberfranken fällt unterdurchschnittlich aus und ist von einem extremen regionalen Gefälle geprägt. Hauptursache ist die lange Hitze- und Dürreperiode seit Mitte Juni, die das

0: Getreide auf den Feldern regelrecht verbrennen ließ. Mehr von Euroherz-Reporter Jan Gebelein.
1: Im Bayreuther und Hofer Land konnten die Böden der Mittelgebirge weniger Wasser speichern. Dort sind die Erträge unterdurchschnittlich. Im westlichen Oberfranken in der Region Bamberg-Forchheim ist die Ernte durchschnittlich ausgefallen. Dort sind die Böden tiefer. Trotzdem wird auch dort das Futter für die Tiere bei vielen Bauern knapp. Einige verfüttern schon ihre Vorräte. Thorsten Gunselmann, Geschäftsführer des Bayerischen Bauernverbandes für Bamberg und Forchheim, sagt, die Situation werde zunehmend ernst. Viele Betriebe hätten bereits Futter zugekauft, so Gunselmann. Er sagt, wenn sich die Lage nicht verbessert, werden in den nächsten Monaten Betriebe ihre Bestände stärker und früher reduzieren müssen, also Tiere schlachten lassen.
0: Fast eine Woche lang sind die Plauener Feuerwehren beim Waldbrand im Schwarzen Holz bei Messbach im Einsatz. Mittlerweile ist die Situation deutlich entspannter, schreibt die Stadt Plauen. Die Einsatzkräfte freuen sich über den Regen. Sie hoffen aber auf noch mehr, weil der bisherige Niederschlag bei weitem noch nicht ausreicht, heißt es. Der Fokus liegt jetzt auf Nachsorge- und Aufräumarbeiten. So wird die Löschtechnik nach und nach zurückgebaut. Außerdem sind inzwischen nur noch etwa 10 Personen am Brandort. Zwischenzeitlich waren es bis zu 130 Einsatzkräfte auf einmal. Weiterhin bleibt das Risiko von Glutnestern oder neuen Einsätzen wegen der Trockenheit bestehen. Das Waldgebiet bleibt deshalb weiter unter Beobachtung. Noch fließt er versteckt unter der Stadt durch, doch schon bald soll er Tageslicht erblicken. Die Stadt Plauen will den Syrerbach freilegen. Das Projekt kostet fast 2 Millionen Euro. Einen Großteil davon finanziert der Freistaat Sachsen. Zwischen der Melanchthonstraße und der Theaterstraße sollen Asphalt und Beton weg. Ans Ufer sollen Bäume und Sträucher kommen. Dadurch entsteht auch ein neuer Lebensraum für Pflanzen und Tiere. Der natürliche, leicht geschwungene Verlauf der Syrer soll das ermöglichen, heißt es in einer Mitteilung. Giftige Stoffe von einer ehemaligen Tankstelle im Boden hat die Stadt bereits entfernt. Ende 2027 sollen die Arbeiten abgeschlossen sein.
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0: In Bayern hat es im letzten Jahr weniger Gewalttaten von jungen Leuten gegeben. Laut Kinder- und Jugendbericht des Landeskriminalamts ging die Zahl um 5,2% zurück. Waldbrände schnell und effektiv bekämpfen zu können, sollte dauerhaft zur größeren Priorität werden. Das fordert die Deutsche Feuerwehrgewerkschaft. Anlass ist unter anderem der Brand in Belgien, der sich gestern bis kurz vor die deutsche Grenze ausgeweitet hatte. 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
3: Dankeschön, Julia.
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3: Da gibt es am Abend doch noch ein paar Sonnenstrahlen, ansonsten aber viele, viele Wolken. Auch Regen ist möglich, maximal werden es 20 Grad. In der kommenden Nacht gehen die Temperaturen auf etwa 10 Grad zurück. Auch morgen viele Wolken, Regen besonders so um die Mittagszeit herum, maximal 17 bis 20 Grad. Und die Aussichten von Mittwoch bis Freitag erwartet uns ein Mix aus Wolken, etwas Sonne und einigen Schauern. Die Temperaturen bleiben eher im gemäßigten Bereich, liegen zwischen 20 und 23 Grad. 4:05, das ist der Euroherz-Service mit den schnellsten Verkehrsinfos von hier. A9 Berlin-Nürnberg zwischen Markt Schorgast und dem Dreieck Bayreuth-Kulmbach. 4 Kilometer Stau, etwa 10 Minuten müsste hier mehr einplanen. Und der Blitzeanhänger der Polizei, der steht nach wie vor in Berg am Ortseingang am Blauen Haus. Wenn ihr auch noch was entdeckt habt, Blitzerstausbehinderungen, dann seid so gut, ruft uns bitte an oder schickt uns eine WhatsApp an die 09281 880 880. Dann gehen wir es weiter und dann wissen es alle. Danke fürs Mithelfen.
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0: Seiler und Speer, Hamkunst, gleich 5:45. Das ist der Feierabendstarter bei Radio Euroherz am Montag. Und seit der vergangenen Woche sind dieselbe Wölfe wieder auf dem Eis, auch mit neuem Personal. Zum Beispiel einem neuen Mann für die Offensive. Aiden Brown kommt vom Lokalrivalen aus Bayreuth nach Selb und soll mit Scoring, Intensität und Mentalität Akzente setzen. In der vergangenen Saison in Bayreuth ist es ihm durchaus gelungen. Da kam er in 44 Spielen auf 29 Tore und 31 Vorlagen.
1: I love it. It's very professional here. Everyone's been very welcoming to me and the atmosphere and the culture here is pretty special and I'm really excited for the season and happy to be here.
0: Aiden Brown sagt, Selb habe sich für ihn schnell nach dem richtigen nächsten Schritt angefühlt, wegen des professionellen Umfelds, der Kultur im Club und der klaren sportlichen Ausrichtung. Er bringt nicht nur Erfahrung aus der Liga mit, sondern auch eine klare Vorstellung davon, wie er spielen will. Schnell, hart und direkt. Und er will dorthin gehen, wo es weh tut, nämlich vors gegnerische Tor.
1: I know it needs to be a lot more disciplined in Germany than North America, but I love playing a fast game. I love going to the net. I love playing where players don't. I love going to the net. I love playing hard. I like tipping pucks in and going to the dirty areas. And I like getting in the face, but being hard-nosed.
0: Dass Brown nach Selb gewechselt ist, kommt nicht von ungefähr. Die Atmosphäre am Standort kannte er schon als Gegner und genau die hat Eindruck hinterlassen. Die ersten Eindrücke seiner neuen Mannschaft scheinen auch zu passen.
1: I want to be someone that my teammates can rely on. I take a lot of pride in the jersey and my teammates, and I want to be someone where I'm well respected and you know I want to do anything I can to help the team win. And I think a team goal here is I think this is a great group. We had our first skate today and everyone looks great. I truly believe that this is a championship caliber team.
0: Aiden Brown will in Selb aber nicht nur gut ankommen. Er will Verantwortung übernehmen und dem Team helfen, erfolgreich zu sein. Sein Anspruch, verlässlich sein, Energie bringen und gemeinsam mit der Mannschaft um die Meisterschaft spielen. Neben dem Eis scheint sich der neue Wölfe-Stürmer übrigens ebenfalls schnell einzuleben. Brown kommt aus Newmarket in Ontario, ist am 23. September 1999 geboren, 1,85 Meter groß und bringt auch abseits des Sports eine offene, bodenständige Art mit nach Selb. Gemeinsam mit seiner Freundin möchte er die neue Heimat erkunden, inklusive Natur, Stadt und Restaurants.
1: I love exploring, I love the nature, I love being out and about. And me and my girlfriend love going out for nice dinners, so definitely gonna go in town and look for a nice restaurant for us to call our home for the season.
0: Auch sprachlich arbeitet Aiden Brown schon am Heimvorteil. Ein bisschen Deutsch kann der Kanadier schon, mit Unterstützung seiner Freundin.
1: Yeah. My German's getting a little bit better. My girlfriend's helping me. My girlfriend's German. So we're working on it. Ich bin Aiden Brown. Ich komme von Kanada. Und ich bin 26. Danke.
0: Aiden Brown soll neue Impulse ins Spiel derselben Wölfe bringen. Ein kanadischer Power Forward mit Zug zum Tor. Harte Spielweise und klarer Siegermentalität. Die Erwartungen sind hoch und Brown selbst macht keinen Hehl daraus, dass er mit Selb eine erfolgreiche Saison spielen will. Wir sagen willkommen Selb, Aiden Brown, die neue Nummer 23 der Selber Wölfe. Das erste Mal auf dem Eis könnt ihr den sehen am 29. August beim ersten Testspiel der Wölfe. Ab 14:30 Uhr geht es dann zu Hause in der Netsch Arena gegen die Saale Bulls.

0: Das ist der Sommerhit 2026, Shakira und Burna Boy mit Die Die. Und sie gehören zu den erfolgreichsten deutschen Popbands aller Zeiten. Doch nun verabschieden sie sich nach mehr als 3 Jahrzehnten im Musikgeschäft, beenden die Prinzen ihre Karriere und verabschieden sich mit einer großen Abschiedstournee. Unter dem Motto Tschüssi, macht's gut, stehen die 5 Leipziger 2027 noch einmal live auf der Bühne, bevor sie ihre Kronen abgeben. Prinzenfrontmann Sebastian Krumbiegel.
1: Wir freuen uns auf diese Tour und wir wollen auch am Ende mit Pauken und Trompeten abhauen. Wir wollen nicht so langsam verglühen. Wir wollen sagen, hey, bang, hier sind wir nochmal und wollen den Leuten all die Hits bieten, die sie kennen und wollen uns selbst überraschen mit dem, was wir machen. Für mich ist Musik mein Leben und ich habe immer gedacht, die Prinzen verlässt man nur, wenn man stirbt. Aber scheinbar eben nicht. Und ich hoffe, ich habe noch viele, viele Jahre, die ich Musik machen kann.
0: Start der Tschüssi macht's gut. Abschiedstournee der Prinzen ist am 22. Oktober 2027 in der Hofer Freiheitshalle, präsentiert von Radio Euro Herz. Ticket gibt's ab sofort im Vorverkauf.

Die Prinzen und Millionär, das war ja der Feierabendstarter vom 17. August. Ab 19 Uhr freut sich der Geri auf euch mit den Kulthits und wir können uns morgen wieder hören, wenn ihr Lust habt, ab 15 Uhr. Hier ist noch Marquez, La Vida es Limonada, Salzburg, macht's gut.

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12: Ich bin Stefan Schütz. Im vergangenen Jahr ist die Zahl der jungen Straftäter in Bayern zurückgegangen. Dennoch zählte die Polizei fast 10.000 Kinder, die Straftaten begangen haben. Und unter ihnen stieg der Anteil derer, die durch Gewaltdelikte aufgefallen sind. Weiter heißt es in dem Bericht des Landeskriminalamts, dass 13-Jährige oder Jüngere häufiger Opfer von Straftaten wurden. In den meisten Fällen kannten sich Täter und Opfer. Fluchen, Ausbremsen, Nörgeln, die Aggressivität.

0: Mobilität im Straßenverkehr hat in den vergangenen Jahren weiter zugenommen. Das teilte der Gesamtverband der deutschen Versicherungswirtschaft mit. Tine Klimach berichtet.
1: Ein knappes Drittel der Autofahrer schert nach dem Überholen schon mal so dicht ein, dass der andere bremsen muss. Auch bei Radfahrern deutet die Umfrage auf ein zunehmend aggressives Verhalten hin. Über 40% von ihnen erzwingen demnach hin und wieder die Vorfahrt. Das Leben werde immer hektischer, das erzeuge Druck, so die Studienmacher. Auch die Nutzung des Smartphones am Steuer nimmt immer mehr zu. Jeder Vierte schreibt während der Fahrt zumindest ab und an Nachrichten.
0: Mehr Bewerbungen, mehr Einstellungen. Die Bundeswehr wächst so schnell wie seit 13 Jahren nicht mehr. Zum 31. Juli hat die Truppe rund 186.700 Soldatinnen und Soldaten gezählt. Das teilte das Verteidigungsministerium mit. Mit diesem Zuwachs könnten die politisch vereinbarten Ziele für dieses Jahr erreicht werden, heißt es. Waldbrände schnell und effektiv bekämpfen zu können, sollte dauerhaft zur größeren Priorität werden. Das fordert die Deutsche Feuerwehrgewerkschaft. Anlass ist unter anderem der Brand in Belgien, der sich gestern bis kurz vor die deutsche Grenze ausgeweitet hatte. Es brauche ein Gesamtkonzept und außerdem weitere spezielle Ausstattung wie geländegängige Fahrzeuge, Löschrucksäcke, Pumpen oder Drohnen. Der Ätna sorgt am Flughafen von Catania erneut für Einschränkungen. Wegen des Ascheausstoßes des Vulkans ist ein Teil des Luftraums über Sizilien gesperrt worden. Das hat der Flughafenbetreiber mitgeteilt. Bis morgen Mittag dürfen deshalb nur 10 Flugzeuge pro Stunde in Catania landen. Abflüge sind nicht betroffen. Passagiere sollen sich bei ihrer Airline über den aktuellen Flugstatus informieren. Es ist jetzt kurz nach 6.
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3: Mit Julia Krause. Wie trocken es bei uns ist, zeigt ein Blick auf die Erntebilanz in Oberfranken. Im Hoferland konnten die Böden der Mittelgebirge zu wenig Wasser speichern, deshalb sind die Erträge unterdurchschnittlich. Im westlichen Oberfranken sieht es dagegen besser aus, weil die Böden tiefer sind. Trotzdem wird bereits das Futter für die Tiere knapp. Manche Landwirte verfüttern bereits ihre Vorräte. Viele Betriebe hätten Futter zugekauft, so der Bayerische Bauernverband. Wenn sich die Situation nicht bessert, müssten sie ihre Tiere früher zum Schlachter bringen. Nach fast einer Woche hat sich die Waldbrandlage im Schwarzen Holz bei Mesbach deutlich entspannt. Das hat vor allem auch mit dem Regen zu tun, schreibt die Stadt Plauen. Jetzt liegt der Fokus auf Nachsorge- und Aufräumarbeiten. Nach und nach wird die Löschtechnik zurückgebaut. Außerdem sind mittlerweile deutlich weniger Einsatzkräfte vor Ort. Die Stadt Plauen spricht von 10 Personen am Brandort. Die behalten das Waldgebiet im Stadtteil Mesbach weiter im Blick. 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
4: Heute Nacht wird's locker bewölkt. Die Frühwerte liegen um 12 Grad. Morgen dann viele Wolken und ab und zu mal Regen bei 17 bis 20 Grad. Und von Mittwoch bis Freitag geht's auch mit Wolken, Sonne und ein bisschen Regen weiter bei 20 bis 23 Grad. Es stockt auf der A9 in Richtung Nürnberg zwischen Markt Schorgast und dem Dreieck Bayreuth-Kulmbach. 4 Kilometer stockender Verkehr sind es, dauert 10 Minuten ungefähr länger. Und geblitzt wird in Berg am Ortseingang beim Blauen Haus. Da steht der Blitzeranhänger. Und wenn ihr sonst noch was habt, gebt Bescheid mit einer WhatsApp an die 09281 880 880.
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8: Mit Julia Krause. Guten Abend. Es waren Szenen wie aus einem Actionfilm. Ende Februar hatte die Polizei mit einem Hubschrauber nach Fahrraddieben in Marktredwitz gefahndet. Die drei waren zuvor auf dem Flachdach des Klinikums gesichtet und nach Fluchtversuchen geschnappt worden. Jetzt hat das Amtsgericht Hof 2 von ihnen wegen schweren Bandendiebstahls verurteilt. Demnach ist die Gruppe in der Tatnacht in 6 Mehrfamilienhäuser in Marktredwitz eingebrochen und hat 9 hochwertige Fahrräder im Wert von über 11.200 Euro gestohlen. Die Räder wollten sie anschließend in Tschechien verkaufen, so die Staatsanwaltschaft. Die beiden Männer saßen seitdem in U-Haft und haben die Taten vor Gericht auch gestanden. Der eine hat eine Bewährungsstrafe von 3,5 Jahren bekommen, der andere wurde zu 1 Jahr und 10 Monaten auf Bewährung verurteilt. Zu dem Trio gehört auch eine Frau. Sie saß nicht in U-Haft und ist zum Prozess auch nicht erschienen. Ihr Verfahren hat das Gericht jetzt abgetrennt. Die Polizei Naila sucht aktuell nach einem Mann, der vergangene Woche 2 Kinder am Lichtenberger See angesprochen hat. Passiert ist der Vorfall demnach am Donnerstagabend gegen 19:30 in der Nähe des Campingplatzes. Der Fremde hat die 8- und 6-jährigen Mädchen nicht berührt, ihnen aber unsittliche Fragen gestellt und entsprechend gestikuliert, schreibt die Polizei. Die Mädchen haben den Mann abgewiesen und einen Vater verständigt. Die Polizei hat auch direkt nach dem Unbekannten gefahndet, allerdings erfolglos. Demnach hatte der Mann auch einen Hund dabei. Eine Beschreibung des Unbekannten und den Kontakt zur Polizei findet ihr auf euroherz.de. Noch fließt er versteckt unter der Stadt durch, doch schon bald soll er Tageslicht erblicken. Die Stadt Plauen will den Syrerbach freilegen. Das Projekt kostet fast 2 Millionen Euro. Einen Großteil davon finanziert der Freistaat Sachsen. Zwischen der Melanchthonstraße und der Theaterstraße sollen Asphalt und Beton weg. Ans Ufer sollen Bäume und Sträucher kommen. Dadurch entsteht auch ein neuer Lebensraum für Pflanzen und Tiere. Der natürliche, leicht geschwungene Verlauf der Syrer soll das ermöglichen, heißt es in einer

0: Mitteilung. Giftige Stoffe von einer ehemaligen Tankstelle im Boden hat die Stadt bereits entfernt. Ende 2027 sollen die Arbeiten abgeschlossen sein.
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0: Fluchen, Ausbremsen, Nörgeln. Die Aggressivität im Straßenverkehr hat in den vergangenen Jahren weiter zugenommen. Das teilte der Gesamtverband der deutschen Versicherungswirtschaft mit. Mehr Bewerbungen und mehr Einstellungen. Die Bundeswehr wächst so schnell wie seit 13 Jahren nicht mehr. Zum 31. Juli hat die Truppe rund 186.700 Soldatinnen und Soldaten gezählt. Mit diesem Zuwachs könnten die politisch vereinbarten Ziele für dieses Jahr erreicht werden. 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
2: Die Nacht zum Dienstag wird locker bewölkt. Die Frühwerte liegen um 12 Grad. Morgen dann viele Wolken, vor allem um die Mittagszeit Regen und 17 bis 20 Grad. Und von Mittwoch bis Freitag Wolken, Sonne, ein bisschen Regen und 20 bis 23 Grad. Ihr braucht immer noch ein bisschen Geduld auf der A9 in Richtung Nürnberg zwischen Markt Czorgast und dem Dreieck Bayreuth-Kulmbach. Da stockt's auf 3 Kilometern und das dauert gute 5 Minuten länger. Außerdem wird geblitzt in Berg am Ortseingang beim Blauen Haus. Da steht der Blitzeranhänger. Und wenn ihr sonst noch was entdeckt, dann schickt uns eine WhatsApp an die 09281 880 880.
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7: Ich bin Stefan Schulz. In Deutschland steigt der Anteil junger Menschen, die ohne Job oder Ausbildungsplatz dastehen. Im vergangenen Jahr traf das auf 10% der Menschen im Alter zwischen 20 und 24 Jahren zu, so die Statistik. Tine Klimach berichtet.
8: Auffällig in der Statistik ist, dass anders als in vielen anderen EU-Ländern hierzulande mehr junge Menschen in Großstädten ohne Job oder Ausbildungsplatz sind als auf dem Land, wo es in der Regel ja weniger Angebote gibt. Unabhängig von der Region wollen sich viele nach dem Schulabschluss oder Studium erstmal orientieren und zum Beispiel reisen oder sie warten auf den richtigen Studien- oder Ausbildungsplatz.
7: Die Bundeswehr ist auf die größte Personalstärke seit rund 13 Jahren angewachsen. Ende Juli habe die aktive Truppe rund 186.700 Soldatinnen und Soldaten umfasst. Das sind rund 3.700 mehr binnen eines Jahres. Als wichtigen Grund nennt das Verteidigungsministerium das neue Wehrdienstgesetz. Seit Jahresbeginn werden alle 18-Jährigen angeschrieben und nach ihrer Dienstbereitschaft gefragt. Bayerns Haushalte stecken das meiste Geld ins Wohnen, zahlen

0: des Landesamtes für Statistik zeigen, 2024 ist im Schnitt über ein Drittel der Konsumausgaben für Wohnen, Instandhaltung und Energie draufgegangen. Auf Platz 2 folgte der Verkehr, also alles vom Autokauf über den Besuch an der Tankstelle bis hin zum ÖPNV-Ticket. Nahrungsmittel waren an dritter Stelle. Der Münchner Flughafen ist nach Einschätzung eines Experten beim fehlerhaften Start eines Boeing Dreamliners am Samstag haarscharf einer Katastrophe entgangen. Der Luftfahrtexperte Groß Bongard sagte, es hätte hunderte Todesopfer geben können, wenn die Piloten die Maschine nicht noch hochgezogen hätten. Die Boeing der Vietnam Airlines war erst hinter dem Ende der Südbahn abgehoben. Die Maschine wurde beschädigt und musste notlanden.
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2: Moment, das mach heute ich, okay? Und jetzt schauen wir gemeinsam aufs Wetter. Heute Abend zeigt sich das Wetter eher von seiner wolkigen Seite. Zwischendurch kann es regnen und auch ein kräftiger Schauer oder ein Gewitter ist nicht ganz ausgeschlossen. Heute Nacht dann wird es etwas ruhiger, da geht es weiter mit Wolken. Die bleiben uns erhalten, dazu wird es frisch. Und morgen dann wechselhaft. Wolken, zwischendurch Regen oder Schauer, aber immer wieder taucht auch die Sonne auf, Temperaturen maximal bis 19 Grad. Der Rest der Woche wird etwas sommerlicher, zur Wochenmitte werden es bis zu 24 Grad, dazu ein Mix aus Sonne und Wolken, ab und zu kann auch nochmal ein Gewitter kommen. Das war's aus der Wetterredaktion. Na also, hätte man das auch wieder. Hier ist der Euroherz-Service, die schnellsten Verkehrsinfos von hier. Eine Meldung von der A93 Weiden Richtung Hof zwischen Selbnord und Schönwald. Ist ein defekter LKW am Standstreifen. Dann haben wir nochmal die A9 Richtung Nürnberg zwischen Mark Tschorgast und Dreieck Bayreuth-Kümbach. 2 Kilometer stockender Verkehr. Und die A72 Hof Richtung Plauen zwischen Pirk und Plauen Süd in beiden Richtungen. Freilaufende Tiere, das sind Schwäne. Aufpassen hier, wenn es hell wird, dann sind Schwäne. Alle Blitze immer zuerst bei Radio Euroherz. Da gibt's einen noch, wenn der überhaupt noch steht. Obwohl, naja, in Berg am Ortseingang am Blauen Haus ist ein Blitzeanhänger. Den lassen die meisten stehen. Ja, aufpassen hier. So, wenn ihr noch was gesehen habt, Staus, Blitzer, Verkehrsstörungen, gerne zu mir. 0921 880 880, wie immer die Nummer. Und ich würde sagen, jetzt fangen wir mal an hier.
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2: So, jetzt wird's wieder richtig musikalisch, nostalgisch, ja. Gerrys Kulthits Show bei Radio Euroherz. Die Sendung für alle, die beim ersten Takt schon wissen, haha, den kenne ich. Den habe ich schon lange nicht mehr gehört. Ja, solche Hits kommen hier in diesen 3 Stunden. Ob große Hits, echte Ohrwürmer oder die längst vergessenen musikalischen Schätze hier. Ich habe sie alle aus dem Plattenregal geklaut und bring sie hier zurück ins Radio. Macht's euch gemütlich, dreht euch das Radio ein bisschen lauter auf und kommt mit in meine Zeitreise. Heute kein spezielles Motto, aber 70er, 80er, 90er natürlich. Und ich habe noch Karten zu verlosen, heute auch für ein Tribute-Festival in Münchberg am Wochenende. Schön, dass ihr mit dabei seid.
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2: Auf geht's jetzt einmal. Los geht's. Yeah. Machen wir gleich Stimmung mit einem 70er. Ja? Give it up heißt der Titel. Also, ich bin der Gerry und wer bist du?
6: Fertig. Los.
7: 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Hi, I'm Casey of Casey and the Sunshine Band.

Crazy in the Night. Und das war, da kommt keiner drauf, ganz ehrlich, das war Kim Carnes. Ja? Ihr kennt bestimmt Kim Carnes noch von Bette Davis Eyes, oder? Der Kracher überhaupt. Und da gibt es aber noch einen Song, wer hätte es gedacht? Die gute Kim hat noch einen Song, ein bisschen verrückt. Ja? Und das steht auch schon, oder ist auch schon im Titel zu hören, Crazy in the Night 1985. Also so ein zweiter Song, der auch wirklich gut ist. Aber so ganz durchgerungen hat er sich leider nicht. Jetzt gehen wir mal zu einer anderen Dame. Es ist schon länger her, da habe ich den Titel mal gespielt und habe gedacht, Mensch, kannst du mal wieder auflegen, gell? Christine McPhee. Habt ihr bestimmt schon mal gehört, ja? So, und ich dachte, dieser Titel, Gotta Hold On Me, den wir gleich hören, von 1984, ist so ein richtiger Fleetwood Mac-Song, ja. Und dann ist es natürlich klar, weil die Stimme ja auch von Christine McVie von Fleetwood Mac bekannt ist. Ja. Aber sie ist auch ganz alleine groß geworden. 84 ist sie dann solo an den Start gegangen und hatte gleichzeitig einen richtigen Erfolg. Und zwar mit Gotta Hold On Me. Hier in der Kulti-Show. Und wie lange geht er? 3 Minuten 45. Das ist wenigstens mal noch ein richtiger Titel. Entspannt für euren Feierabend. Gotta hold on me.

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4: Ich bin Stefan Schütz. In Deutschland steigt der Anteil junger Menschen, die ohne Job oder Ausbildungsplatz dastehen. Im vergangenen Jahr traf das auf 10% der Menschen im Alter zwischen 20 und 24 Jahren zu, so die Statistik. Tine Klimach berichtet.
5: Auffällig in der Statistik ist, dass anders als in vielen anderen EU-Ländern hierzulande mehr junge Menschen in Großstädten ohne Job oder Ausbildungsplatz sind als auf dem Land, wo es in der Regel ja weniger Angebote gibt. Unabhängig von der Region wollen sich viele nach dem Schulabschluss oder Studium erstmal orientieren und zum Beispiel reisen oder sie warten auf den richtigen Studien- oder Ausbildungsplatz.
4: Bayerns Haushalte stecken das meiste Geld ins Wohnen. Zahlen des Landesamtes für Statistik zeigen, 2024 ist im Schnitt über ein Drittel der Konsumausgaben für Wohnen, Instandhaltung und Energie draufgegangen. Auf Platz 2 folgte der Verkehr, also alles vom Autokauf über den Besuch an der Tankstelle bis hin zum ÖPNV-Ticket. Nahrungsmittel waren an dritter Stelle.
6: Kommen wir zum Wetter. So, liebe Leute, wir schauen wieder aufs Wetter. Heute heißt es Wolken voraus. Es bleibt wechselhaft und immer wieder kann auch ein Schauer durchziehen. Wer also noch unterwegs ist, Regenschirm kann nicht schaden. In der Nacht wird es ruhiger, aber die Wolken bleiben und morgen geht das wechselhafte Wetter zunächst weiter. Wolken, etwas Regen und zwischendurch vielleicht auch ein freundlicher Moment. Das Wetter kann sich im Moment nicht so richtig entscheiden, aber keine Panik. Zur Wochenmitte wird es wärmer. Die Temperaturen steigen wieder in Richtung 24 Grad. Neben Wolken kommt auch die Sonne immer wieder hervor. Allerdings können sich regional noch Schauer oder Gewitter dazwischen mogeln. So viel aus der Wetterredaktion. Auf zum Service, der Euroherz Service, die schnellsten Infos von hier. A93 nach wie vor noch zwischen Selbnord und Schönwald. Gefahr durch einen defekten LKW, Standstreifen ist blockiert, bis ca. 20.30 Uhr dauert das Ganze. Und dann haben wir nochmal die A72, Hofrichtung Plauen zwischen Birk und Plauen Süd. Dichter Verkehr, da braucht er 5 bis 10 Minuten länger, da ist viel los. Und das war's auch schon, keine Blitzer, kein gar nichts mehr. Wenn ihr noch was habt, 0921 880 880. Ich wünsche euch eine gute Fahrt.
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6: Jawohl!

Gute Laune Song mit Cool and the Gang hier bei Radio Euerherz. Immer Montagabend 19 bis 22 Uhr die Radioshow, die Kult-Hit-Show. Und das ist Let's Go Dancing, la la la. Cool and the Gang, da hat man leider auch nicht mehr viel gehört, gell? Ja. Es sind ja immer so Helden der Musik, die immer wieder aufgetaucht sind in den 70ern und hatten sich dann nach wie vor den Namen gemacht. Und diese 3, 4, 5 Songs, die sie dann hatten, liefen auch in den 80ern und sogar in den 90ern. Und auch bei mir hier zum Beispiel, Harpo ist ja auch so ein Ohrwurm mit seinem Movie-Star, ne? Na, na, na, na, na, na, na, na. Und ich habe aber mal bewusst nicht Movie-Star genommen, sondern einen wilden Song aus dem Jahr 1972. Damals kam der Song daher mit dem Titel, hat er Aufmerksamkeit gebracht, und zwar Motorcycle Mama. Dahinter steckt nämlich das amerikanische Duo Silcat. Ja, 70er Kultsong, hört man gar nicht mehr. Und deswegen

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5: Ich bin Stefan Schütz. Die Bundeswehr hat im Juli so viele Soldatinnen und Soldaten gezählt wie seit 13 Jahren nicht mehr. Zum Stichtag Ende Juli habe es rund 186.700 Männer und Frauen in der Truppe gegeben. Das teilte das Verteidigungsministerium mit. Tine Klimach berichtet.
6: Die Zahl der Männer und Frauen in der Bundeswehr wächst schnell genug, um die politisch vereinbarten Ziele zu erreichen. Es sollen in diesem Jahr bis zu 190.000 Soldaten werden. Derzeit dienen über 12.000 freiwillig Wehrdienstleistende und kurzdienende Zeitsoldaten als Teil des neuen Wehrdienstes. Das sind rund 6% mehr als im Vergleich zum Vorjahr.
5: Auf den Straßen geht es immer ruppiger zu, das zeigt eine Langzeitstudie. Fast alle entsprechenden Werte haben sich seit der letzten Studie 2023 teils deutlich verschlechtert, teilt die Unfallforschung der Versicherer mit. Demnach räumen inzwischen 47% der Autofahrenden ein, gelegentlich zu drängeln, ein Plus von 8%. Knapp ein Drittel schert nach dem Überholen teils so dicht ein, dass andere bremsen müssen. In Bayern gibt es noch reichlich Chancen für Kurzentschlossene. Mehr als 3.500 Ausbildungsplätze sind aktuell frei. Die IG Bau ruft junge Leute auf, sich jetzt zu bewerben. Zwar startet das neue Ausbildungsjahr schon in 2 Wochen, doch laut Gewerkschaft stellen viele Betriebe sogar noch im Oktober ein. Besonders gute Chancen gibt es im Baugewerbe, im Verkauf und in der Gastronomie. Der Staat springt ein, wenn ein Elternteil für den Unterhalt des Kindes nicht zahlen will. In der Regierung wird weiter darüber diskutiert, wie das Milliardenloch gestopft werden könnte. Die SPD ist gegen den CDU-Vorschlag, den Unterhaltsvorschuss nur bis zum 16. Geburtstag zu gewähren. Die Sozialdemokraten fordern stattdessen Zugriff auf den Privatbesitz eines Schuldners, eine Schufa-Meldung und eine längere Verjährungsfrist.
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7: Und jetzt schauen wir gemeinsam aufs Wetter. Heute Abend zeigt sich das Wetter eher von seiner wolkigen Seite. Zwischendurch kann es regnen und auch ein kräftiger Schauer oder ein Gewitter ist nicht ganz ausgeschlossen. Heute Nacht dann wird es etwas ruhiger. Da geht es weiter mit Wolken. Die bleiben uns erhalten. Dazu wird es frisch. Und morgen dann wechselhaft. Wolken, zwischendurch Regen oder Schauer, aber immer wieder taucht auch die Sonne auf. Temperaturen maximal bis 19 Grad. Der Rest der Woche wird etwas sommerlicher. Zur Wochenmitte wären es bis zu 24 Grad. Dazu ein Mix aus Sonne und Wolken. Ab und zu kann auch noch mal ein Gewitter kommen. Das war's aus der Wetterredaktion. Ein Mix, ne? Beim Wetter ist Mix immer so ein Mix, gell? Da weiß man immer nie genau, in welche Richtung der Cocktailmixer hier mixt. Hier ist der Euroherz Service, die schnellsten Verkehrsinfos von hier und nur noch eine Meldung jetzt um 20:03 und zwar auf der A93 Weiden Richtung Hof zwischen Selbnord und Schönwald. Defekter LKW am Standstreifen, soll noch eine halbe Stunde dauern, dann müsste der auch weg sein. Ich wünsche euch eine gute Fahrt, ich habe ansonsten weiter keine Meldungen. Wenn ihr noch was gesehen habt, Staus, Blitzer, Verkehrsstörungen 09281, die 880880, das ist sowieso die Hotline hier rein ins Studio. Ich wünsche euch eine gute Fahrt.
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7: Und die Preisfrage ohne Preis erwartet uns circa in der Tüte. Lass mich rechnen hier. 20.13 Uhr müsste es losgehen. 20.13 Uhr, die Kulthits-Show mit der Preisfrage ohne Preis. Heute ist ein 80er dran. Ich hoffe, ihr seid wieder alle mit dabei. Und jetzt erfülle ich einen Wunsch, den ich letzte Woche... Es gibt keine Wünsche, es gibt nur Vorschläge. Ich erfülle einen Vorschlag, der mir letzte Woche unterbreitet wurde. Und was ist denn jetzt einmal? Und dann habe ich gesagt, okay, come on, hier kommt er.
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7: So, und eigentlich heißt der Mann, der jetzt singt, Henry John Deutschendorf Junior. Sein Künstlername John Denver.

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1: Bin ich doch 2 Minuten zu bald dran, ne? Habe ich mich verrechnet. Naja, das könnte aber vorkommen. Aber jetzt 20.11 Uhr, da machen wir das jetzt. Hier ist die Preisfrage ohne Preis. Ihr wisst ja, es gibt nichts zu gewinnen und das ist genau das Schöne dran. Genau. Weil sonst, ich habe es ja schon 1000 Mal gesagt, man gewinnt einen Bleistift, sagst, danke, ne? Ich muss auch dazu sagen, es werden auch sehr viele Preise nicht abgeholt hier. Ja, muss ich mal Machtwort sprechen.

Aber gut, passiert vielleicht. Vergisst man es auch selber. Mensch, ich habe eine Waschmaschine gewonnen und meine geht noch so gut, dann habe ich ganz vergessen, dass ich eine gewonnen habe. Kann ja auch sein, oder? Nein, eher nicht. Also trotzdem, denkt dran, wenn ihr was gewinnt, seid auch so nett und

0: drauf, dann sagt ihr, Mensch, ach, das waren noch Zeiten. Ich habe es noch gewusst und ich kann mir auch noch vorstellen, als ich das Lied gehört habe, wo ich da saß. Ja, an der Bar, in der Disco, vielleicht in der Sitzgruppe drin. Hab gerade so eine ohne Filter geraucht, was halt damals so in war, ne? Cola-Weizen, was da so gab. So, und jetzt will ich euch nicht länger auf die Folter spannen. Ihr seid alle laut mit eurem Ohr am Radio, am Handy, im Laptop. Ich weiß nicht, wo ihr überall hört. Über eure Alexa vielleicht. Oder über euren anderen Streamdienst, über den Fernseher kann man auch hören. Gerys Kulti-Show wird jetzt gehört. Denn die Preisfrage ohne Preis lautet, wie heißt dieser Titel? Oh, kurz und knackig, ne? Wie heißt dieser Titel? Ja, es ist nur ein Ausschnitt, ziemlich am Anfang. Ich bin gespannt. 09281 880 880 ist die Nummer per WhatsApp oder Telefon.
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0: Come on, Eileen. Dexys Midnight Runners, ja. Also bekannt wie ein bunter Hund, der Titel, aber wann hört man den schon mal, ne, wenn man nicht selber auflegt? So, nochmal zur Preisfrage ohne Preis. Es gibt ein paar, die haben es leider verpasst. Der eine war auf Toilette, der andere hat mit Nachbarn gelatscht. Also ich bin ja da nicht so. Ne? Ich kann euch nochmal kurz vorspielen, welcher Titel gesucht ist. Und das war's auch schon.
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1: Ich bin Stefan Schütz. Die Bundeswehr hat im Juli so viele Soldatinnen und Soldaten gezählt wie seit 13 Jahren nicht mehr. Zum Stichtag Ende Juli habe es rund 186.700 Männer und Frauen in der Truppe gegeben. Das teilte das Verteidigungsministerium mit. Tine Klimach berichtet.
2: Die Zahl der Männer und Frauen in der Bundeswehr wächst schnell genug, um die politisch vereinbarten Ziele zu erreichen. Es sollen in diesem Jahr bis zu 190.000 Soldaten werden. Derzeit dienen über 12.000 freiwillig Wehrdienstleistende und kurzdienende Zeitsoldaten als Teil des neuen Wehrdienstes. Das sind rund 6% mehr als im Vergleich zum Vorjahr.
1: In Bayern gibt es noch reichlich Chancen für Kurzentschlossene. Mehr als 3.500 Ausbildungsplätze sind aktuell frei. Die IG Bau ruft junge Leute auf, sich jetzt zu bewerben. Zwar startet das neue Ausbildungsjahr schon in 2 Wochen, doch laut Gewerkschaft stellen viele Betriebe sogar noch im Oktober ein. Besonders gute Chancen gibt es im Baugewerbe, im Verkauf und in der Gastronomie.
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3: Christian, geh mal auf die Seite, das mache ich jetzt. So, liebe Leute, wir schauen wieder aufs Wetter.

0: Heute heißt es Wolken voraus. Es bleibt wechselhaft und immer wieder kann auch ein Schauer durchziehen. Wer also noch unterwegs ist, Regenschirm kann nicht schaden. In der Nacht wird es ruhiger, aber die Wolken bleiben und morgen geht das wechselhafte Wetter zunächst weiter. Wolken, etwas Regen und zwischendurch vielleicht auch ein freundlicher Moment. Das Wetter kann sich im Moment nicht so richtig entscheiden, aber keine Panik. Zur Wochenmitte wird es wärmer. Die Temperaturen steigen wieder in Richtung 24 Grad. Neben Wolken kommt auch die Sonne immer wieder hervor. Allerdings können sich regional noch Schauer oder Gewitter dazwischen mogeln. So viel aus der Wetterredaktion. Und hier ist der Eure Herz Service, die schnellsten Verkehrsinfos von hier. Das sind die allerschnellsten. Ich habe nämlich keine Meldungen.
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0: Hier kommt die Auflösung der Preisfrage ohne Preis. Eins kann man schon mal vorausschicken. Es ist aus dem Jahr 1984. Den Song, den ihr erraten solltet. Und alle haben richtig getippt. Alle, die mitgemacht haben, haben wirklich richtig getippt. Und viele von diesen allen, die mitgetippt haben, haben gesagt, Gerry, das ist viel zu leicht. So, mache ich es aber schwer? Meldet sich keiner. Ist auch so. Aber das stimmt schon, dass das ein bisschen leichter war für die, die es kennen. Ja. Für die, die es nicht kennen, für die ist es wirklich schwer. Oder was sagt ihr? Ja, siehste, ne? Habe ich mir doch gedacht. Ja, ja. So, und dann wollen wir doch mal schauen, wer hier auch recht hat oder nicht. Und jetzt Radio Euroherz mit dem Gerry. Hallo?
2: Ja, hier ist der Thomas.
0: Grüß Hallo, dich. Thomas, servus. Du fährst gerade.
2: Ich bin gerade im Auto unterwegs.
0: Genau. Ja. Und du hast es gehört und du sagst, das ist das Lied, das heißt?
2: Footloose.
0: Genau, hervorragend, sehr gut, sehr gut. Wo warst du zu dieser Zeit, als der Song gelaufen ist im Radio?
2: Ach du Güte, lass ihn mal weg. Das ist so lange her, ich bin über 50, aber damals war ich noch in der Disco unterwegs, so Halifax, Dossel, das war, glaube ich, die Zeit. Vielleicht sogar war das noch mal früher gewesen.
0: Und da ist auch der Song gelaufen bestimmt, ne? Immer mal wieder.
2: Stimmt, ja, genau. Ja, richtig, cool. Ne?
0: Alles klar. Also wunderbar, nichts gewonnen, aber richtig gewusst.
2: Ja, super. Gell? Einmal frei. Gut.
0: Dann ja, danke dir. Gute Servus. Weiterfahrt. Servus.
2: Ciao, ciao.
0: Ciao.
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toller Song, aber ich sag euch was, ich habe hier einen Fehler gemacht. Oh mein Gott, was habe ich getan? Ich habe einen Song aus dem Jahr 2001 gespielt und also, ach, das darf eigentlich nicht passieren in der Kult-Hit-Show, aber der hat mich so berührt, der Song. Also ich muss mich wirklich entschuldigen, normalerweise

0: immer so vielleicht 60er, 70er, 80er, 90er, aber dann ist eigentlich schon Schluss. Der ist mir richtig reingerutscht. Ich hoffe, das macht nichts, oder?
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2: Servus, Gary. Hier ist der Klaus aus Münchberg. Heute offener Abend, da fällt mir was ein aus die 80er, und zwar ein Cover-Hit. Und zwar heißt das Lied I Got You, Babe. Und die Interpreten sind UB40 und Chrissy Hynde. Und die haben das in die 80er nochmal gecovert. Super, super Sache, finde ich.

0: You Babe. Dankeschön, Klaus, für diesen Tipp. Ja, lange nicht gehört. Also auch wenn es ein Cover ist, ja, dann kann man trotzdem sagen, gelungen. Ja, war eine tolle Künstler, UB40, Chrissy Hind. Also sensationell. Apropos Cover.
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0: Hey, jetzt geht's zur Sache, Leute. Eine Wahnsinnsmusik im Hintergrund. 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Ihr könnt natürlich auch nur einen Tag dorthin gehen, wenn ihr wollt. 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Es sind Karten für am 21.8. bei Zed. Das ist eine Metallica-Coverband.

Am 22.08. Viva la Vida, war schon von Namen, eine Coldplay-Coverband und Peter Maffay pur. Ohne Peter, also Maffay pur, eine Peter Maffay Coverband. Es ist alles drei zertifiziert, ja. Also da ist wirklich was geboten, ich sag's euch. Ich war letztes Jahr auch dort, da war AC/DC Coverband sensationell. Man hat die Augen zugemacht und gedacht, das sind sie. Und es wird hier auch wieder so sein, bin ich mir sicher. Am Schützenhaus Parkplatz in Münchberg ist das Ganze an diesem Wochenende. Drei Tage. Wer mitmachen will und drei Karten bzw. drei Konzerte mit einer Karte gewinnen will, das ist der Höchstpreis, den sie gibt, zu gewinnen. 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Ja, locker! 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Und dann könnt ihr dabei sein. Dann hört ihr auch diesen Song. Mit Sicherheit. Freitag Metallica, Samstag Coldplay, Sonntag Peter Maffay, Coverbands, Tribute.

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0: Ich bin Stefan Schütz. Aggressives Verhalten im Straßenverkehr hat laut einer Langzeitstudie weiter zugenommen. Fast alle 23 untersuchten Werte haben sich seit 2023 verschlechtert, heißt es vom Gesamtverband der deutschen Versicherungswirtschaft. So drängeln inzwischen 47% der Autofahrer, 2023 waren es 39%. Auch Radfahrer erzwingen häufiger die Vorfahrt. Die Versicherer fordern schärfere Kontrollen und Sanktionen. Etwas neidisch dürften Autofahrerinnen und Fahrer nach Polen blicken. Dort gelten ab heute ein festgelegter Maximalpreis für Sprit und eine reduzierte Mehrwertsteuer. Doris Heimann berichtet aus Warschau.
1: Mit dem neuen Spritpreispaket möchte Polens Regierung zumindest vorübergehend finanzielle Erleichterung schaffen für die vielen Bürger, die in diesen Tagen mit dem Auto aus dem Urlaub zurückkehren. Die Regelung gilt für 2 Wochen bis Ende August, dann beginnt das neue Schuljahr. In Polen zahlt man heute für den Liter Super umgerechnet 1,67 Euro. Das sind 61 Cent weniger als in Deutschland.
0: Kein Job, kein Studium, keine Ausbildung. Das gilt für jeden 10. zwischen 20 und 24 Jahren in Deutschland. Damit ist der Anteil höher als beispielsweise in den Niederlanden, Schweden oder Tschechien. Er liegt aber trotzdem unter dem EU-Durchschnitt von knapp 13%. Junge Frauen sind häufiger betroffen als Männer. Viele wollen sich nach dem Schulabschluss oder dem Studium erstmal orientieren und zum Beispiel reisen. Rund 1,25 Millionen Menschen haben das Gäuboden-Volksfest in Straubing besucht. 11 Tage Ausnahmezustand für die 50.000 Einwohnerstadt. Das Fest endet heute Abend. Laut Veranstaltern lief alles super und entspannt. Beim Bier setzt sich ein rückläufiger Trend fort. 660.000 Liter Festbier gingen weg, spürbar weniger als in den Vorjahren.
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3: Und jetzt schauen wir gemeinsam aufs Wetter. Heute Abend zeigt sich das Wetter eher von seiner wolkigen Seite. Zwischendurch kann es regnen und auch ein kräftiger Schauer oder ein Gewitter ist nicht ganz ausgeschlossen. Heute Nacht dann wird es etwas ruhiger, da geht es weiter mit Wolken, die bleiben uns erhalten, dazu wird es frisch. Und morgen dann wechselhaft. Wolken, zwischendurch Regen oder Schauer.

0: Aber immer wieder taucht auch die Sonne auf, Temperaturen maximal bis 19 Grad. Der Rest der Woche wird etwas sommerlicher. Zur Wochenmitte wären es bis zu 24 Grad. Dazu ein Mix aus Sonne und Wolken. Ab und zu kann auch noch mal ein Gewitter kommen. Das war's aus der Wetterredaktion. Und dann gleich rüber zum Verkehr. Der Orhard Service, die schnellsten Verkehrsinfos von hier. Eine Meldung von der A73 Bamberg Richtung Suhl. Zwischen Coburg und Eisfeld Süd ist ein defekter PKW am Standstreifen. Das war's schon. Ende Gelände. Ich wünsche euch eine gute Fahrt. Wenn ihr noch was gesehen habt, Staus, Blitzerverkehr, Störungen, dann gerne zu mir 09281 die 880880. Das ist die Hotline. Da kommt ihr direkt bei mir ins Studio. Gute Fahrt.
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0: Pilot of the Radio bin ich hier. Ja, aber es gibt nicht nur Radio Pilot, sondern auch ein Of the Airwaves von Charlie Dore. Ein echter 70er Radiosong. Ich freue mich drauf.
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Nick Ketchup. Ketchup. Ketchup. Kann man sich gleich dreimal versprechen. 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

0: Hula, Hula, Bonnie Tyler. Der Landbus fragt, ob ich auch ein Lied von mir spielen kann. Das, war das nicht von mir her? Nein, ich habe da mal wieder eins hochgeladen. Ja, wieder ein Song, Gerdi Gerspitze. Der Titel heißt Durcheinander. Wenn ihr wollt, spiele ich mal kurz rein hier.
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1: Ich bin Stefan Schütz. Aggressives Verhalten im Straßenverkehr hat laut einer Langzeitstudie weiter zugenommen. Fast alle 23 untersuchten Werte haben sich seit 2023 verschlechtert, heißt es vom Gesamtverband der deutschen Versicherungswirtschaft. So drängeln inzwischen 47% der Autofahrer, 2023 waren es 39%. Auch Radfahrer erzwingen häufiger die Vorfahrt. Die Versicherer fordern schärfere Kontrollen und Sanktionen. Rund 1,25 Millionen Menschen haben das Gäubodenvolksfest in Straubing besucht. 11 Tage Ausnahmezustand für die 50.000 Einwohnerstadt. Das Fest endet heute Abend. Laut Veranstaltern lief alles super und entspannt. Beim Bier setzt sich ein rückläufiger Trend fort. 660.000 Liter Festbier gingen weg, spürbar weniger als in den Vorjahren.
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2: So, liebe Leute, wir schauen wieder aufs Wetter. Heute heißt es Wolken voraus. Es bleibt wechselhaft und immer wieder kann auch ein Schauer durchziehen. Wer also noch unterwegs ist, Regenschirm kann nicht schaden. In der Nacht wird es ruhiger, aber die Wolken bleiben und morgen geht das wechselhafte Wetter zunächst weiter. Wolken, etwas Regen und zwischendurch vielleicht auch ein freundlicher Moment. Das Wetter kann sich im Moment nicht so richtig entscheiden, aber keine Panik. Zur Wochenmitte wird es wärmer. Die Temperaturen steigen wieder in Richtung 24 Grad. Neben Wolken kommt auch die Sonne immer wieder hervor. Allerdings können sich regional noch Schauer oder Gewitter dazwischen mogeln. So viel aus der Wetterredaktion. Und hier kommt der Euroherz-Service gleich hinterher. Die schnellsten Verkehrsinfos von hier, das ist schon fast gereimt, auf der A73 Bamberg Richtung Suhl zwischen Coburg und Eisfeld Süd ist ein defekter PKW. Der Standstreifen ist hier blockiert. Das war's schon. Alle eine gute Fahrt, solltet ihr noch was gesehen haben. Staus, Blitzer, Verkehrsstörungen. Immer her zu mir 09281, die Nummer 880880.
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2: Und die letzte halbe Stunde ist angebröckelt. Unterstützen wird uns hier musikalisch Albert Hammond.

Tom Petty, Ladies and Gentlemen, 21.39 Uhr. Tom Petty hat einst mal gesagt, Work is for people with jobs. Oder frei übersetzt, Arbeiten ist was für Leute, die einen Job haben. Ja. Das ist genau mein Humor, ganz ehrlich. So, jetzt ein Klassiker. Ich sag's euch, Phil Collins, wenn ich sag, fällt euch sofort das eine Lied ein. Ich weiß, In the Air Tonight. Und jetzt kommt der Moment, auf den wir gewartet haben. Was ist denn eigentlich die berühmte Geschichte von diesem Lied? Ja, vielleicht kennt ihr ja die Story. Phil Collins soll angeblich beobachtet haben, wie ein Mann einen anderen beim Ertrinken nicht gerettet habe. Und darüber hätte er ein In the Air Tonight geschrieben. Stimmt überhaupt nicht. Voll erfunden. Ist ein Mythos. Collins hat die Geschichte mehrfach zurückgewiesen. Der Song handelt vielmehr von den Gefühlen und der Wut rund um seine damalige Trennung. Denn er hat sich wohl zu dieser Zeit gerade scheiden lassen. 1979 war eine schwierige Phase für ihn und deswegen war das Lied auch so düster. Ja. Ob das alles so ist, wer weiß. Man kann ihn, also ich konnte ihn jetzt nicht fragen, aber wir lassen einfach die Musik sprechen. Ladies and Gentlemen, liebe Zuhörer und Hörerinnen, In the Air Tonight, Phil Collins. Und zwar genau 5 Minuten.

The Cure. Hier bei Radio Euroherz 21:49 und wir haben eine Verkehrsmeldung. Euroherz-Service, die schnellsten Verkehrsinfos von hier. Auf der A73 Suhl Richtung Bamberg zwischen Lichtenfels Nord und Lichtenfels Süd ist die Ausfahrt blockiert. Gegenstände sind hier auf der Fahrbahn. Bitte vorsichtig fahren.

0: und das war wieder mal ein Durchzug durch drei Jahrzehnte. 70er, 80er, 90er und leider auch ein 2001er. Hoppala, sag ich da nur. Nächste Woche gibt es ein tolles Motto, das heißt Made in Germany. Ja, aber nicht nur deutsche Songs, sondern auch ja, Lieder, die in Deutschland produziert wurden. Oder auch Bands, die in Deutschland Geschichte gemacht haben. Also Hit für Hit. Made in Germany. Nächste Woche. Ich freue mich. Bis dahin, sagt der Gerry. Servus.
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1: Ich bin Hendrik Daum. Die Bundeswehr hat im Juli so viele Soldatinnen und Soldaten gezählt wie seit 13 Jahren nicht mehr. Zum Stichtag Ende Juli habe es knapp 187.000 Männer und Frauen in der Truppe gegeben. Das teilte das Verteidigungsministerium mit. Mehr von Tine Klimach.
2: Die Zahl der Männer und Frauen in der Bundeswehr wächst schnell genug, um die politisch vereinbarten Ziele zu erreichen. Es sollen in diesem Jahr bis zu 190.000 Soldaten werden. Derzeit dienen über 12.000 freiwillig Wehrdienstleistende und kurzdienende Zeitsoldaten als Teil des neuen Wehrdienstes. Das sind rund 6% mehr als im Vergleich zum Vorjahr.
1: Auf unseren Straßen, da geht es immer ruppiger zu, das zeigt eine Langzeitstudie. Fast alle entsprechenden Werte haben sich seit der letzten Studie 2023 teils deutlich verschlechtert. Das teilte die Unfallforschung der Versicherer mit. Demnach räumen inzwischen 47% der Autofahrer ein, gelegentlich zu drängeln, ein Plus von 8%. Und knapp ein Drittel schert nach dem Überholen teils so dicht ein, dass andere dann bremsen müssen. Bayerns Haushalte stecken das meiste Geld ins Wohnen. Zahlen des Landesamts für Statistik zeigen, 2024 ist im Schnitt über ein Drittel der Konsumausgaben für Wohnen, Instandhaltung und Energie draufgegangen. Auf Platz 2 folgt der Verkehr, also alles vom Autokauf über den Besuch an der Tankstelle bis hin zum ÖPNV-Ticket. Nahrungsmittel waren an dritter Stelle. Der Staat springt ein, wenn ein Elternteil für den Unterhalt des Kindes nicht zahlen will. In der Regierung wird weiter darüber diskutiert, wie das Milliardenloch gestopft werden könnte. Die SPD ist gegen den CDU-Vorschlag, den Unterhaltsvorschuss nur bis zum 16. Geburtstag zu gewähren. Die Sozialdemokraten fordern stattdessen Zugriff auf den Privatbesitz eines Schuldners, eine Schufa-Meldung und eine längere Verjährungsfrist. Letzter Applaus für einen Weltstar. Fans, Freunde und Familie haben sich heute von Sängerin Bonnie Tyler verabschiedet. Die Trauerfeier begann mit ihren eigenen Songs. Fans konnten die Zeremonie unter anderem per Livestream mitverfolgen. Zum Abschluss sang ein Chor ihren größten Hit, Total Eclipse of the Heart. Bonnie Tyler war im Juli im Alter von 75 Jahren nach schwerer Krankheit gestorben. Es ist jetzt kurz nach 10. In der Nacht geht's nach letzten Schauern dann trocken und nur noch locker bewölkt weiter. Die Werte gehen bis in der Früh runter auf 15 bis 10 Grad. Morgen am Dienstag, da überquert uns von Nordwesten her ein Regengebiet im Laufe des Nachmittags. Da lässt der Regen zumindest nördlich der Donau nach. Die Temperaturen erreichen 17 bis 23 Grad. Am Mittwoch, da wird's im Süden vorübergehend sonnig und auch etwas wärmer. Sonst bleibt es bis Freitag wechselhaft mit Wolken, Sonne und einigen Regenfällen bei 20 bis 25 Grad. Eine Meldung haben wir von

0: Der A7 Würzburg Richtung Fulda, da läuft eine Unfallaufnahme zwischen Bad Brückenau-Wildflecken und Bad Brückenau-Volkers.
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1: Ich bin Hendrik Daum. Die Bundeswehr hat im Juli so viele Soldatinnen und Soldaten gezählt wie seit 13 Jahren nicht mehr. Zum Stichtag Ende Juli habe es knapp 187.000 Männer und Frauen in der Truppe gegeben. Das teilte das Verteidigungsministerium mit. Mehr von Tine Klimach.
2: Die Zahl der Männer und Frauen in der Bundeswehr wächst schnell genug, um die politisch vereinbarten Ziele zu erreichen. Es sollen in diesem Jahr bis zu 190.000 Soldaten werden. Derzeit dienen über 12.000 freiwillig Wehrdienstleistende und kurzdienende Zeitsoldaten als Teil des neuen Wehrdienstes. Das sind rund 6% mehr als im Vergleich zum Vorjahr.
1: Auf unseren Straßen, da geht es immer ruppiger zu, das zeigt eine Langzeitstudie. Fast alle entsprechenden Werte haben sich seit der letzten Studie 2023 teils deutlich verschlechtert. Das teilte die Unfallforschung der Versicherer mit. Demnach räumen inzwischen 47% der Autofahrer ein, gelegentlich zu drängeln, ein Plus von 8%. Und knapp ein Drittel schert nach dem Überholen teils so dicht ein, dass andere dann bremsen müssen. Das waren die Nachrichten um 9:30. In der Nacht geht's nach letzten Schauern dann trocken und nur noch locker bewölkt weiter. Die Werte gehen bis in der Früh runter auf 15 bis 10 Grad. Morgen am Dienstag, da überquert uns von Nordwesten her ein Regengebiet im Laufe des Nachmittags. Da lässt der Regen zumindest nördlich der Donau nach. Die Temperaturen erreichen 17 bis 23 Grad. Am Mittwoch, da wird's im Süden vorübergehend sonnig und auch etwas wärmer. Sonst bleibt es bis Freitag wechselhaft mit Wolken, Sonne und einigen Regenfällen bei 20 bis 25 Grad.
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1: Ich bin Hendrik Daum. Bundesverkehrsminister Bilger will die Wasserstraßen weiter ausbauen und die Fahrrinnen vertiefen. Das solle aber verantwortungsbewusst und mit ökologischen Ausgleichsmaßnahmen erfolgen, sagte der CDU-Politiker. Die Wasserstraße sei der klimafreundlichste Verkehrsträger. Bilger rechnet damit, dass die Lage mit dem Niedrigwasser in den Flüssen noch bis Mitte September anhalten wird. Die Bundeswehr hat so viele Soldaten wie seit 13 Jahren nicht mehr, wie das Verteidigungsministerium mitteilte, gab es Ende Juli rund 187.000 Männer und Frauen in der Truppe. Im Vergleich zum gleichen Zeitpunkt des Vorjahres war das ein Plus von 2%. Außerdem liegt die personelle Stärke des Militärs damit nach wie vor im Zielkorridor für dieses Jahr. Bei den Bewerbungen gibt es im Vergleich zum Juli vergangenen Jahres sogar ein Plus von 26%. Auf unseren Straßen, da geht's immer ruppiger zu, das zeigt eine Langzeitstudie. Fast alle entsprechenden Werte haben sich seit der letzten Studie 2023 teils deutlich verschlechtert. Das teilte die Unfallforschung der Versicherer mit. Demnach räumen inzwischen 47% der Autofahrer ein, gelegentlich zu drängeln ein, plus von 8%. Und knapp ein Drittel schert nach dem Überholen teils so dicht ein, dass andere dann bremsen müssen. US-Unterhändler Kushner hat mit Israels Ministerpräsident Netanyahu über den Gaza-Friedensplan beraten. Die israelische Seite sprach anschließend von konstruktiven Diskussionen. Demnach wurde die Einrichtung von zwei Arbeitsgruppen beschlossen. Eine von ihnen soll sich mit der Entwaffnung der radikal-islamischen Hamas beschäftigen. Die andere Arbeitsgruppe soll über die öffentliche Gesundheit in Gaza beraten, etwa über sauberes Trinkwasser und sanitäre Einrichtungen. Letzter Applaus für einen Weltstar. Fans, Freunde und Familie haben sich heute von Sängerin Bonnie Tyler verabschiedet. Die Trauerfeier begann mit ihren eigenen Songs. Fans konnten die Zeremonie unter anderem per Livestream mitverfolgen. Zum Abschluss sang ein Chor ihren größten Hit, Total Eclipse of the Heart. Bonnie Tyler war im Juli im Alter von 75 Jahren nach schwerer Krankheit gestorben. Es ist jetzt kurz nach 11. In der Nacht geht's nach letzten Schauern dann trocken und nur noch locker bewölkt weiter. Die Werte gehen bis in der Früh runter auf 15 bis 10 Grad. Morgen am Dienstag, da überquert uns von Nordwesten her ein Regengebiet im Laufe des Nachmittags. Da lässt der Regen zumindest nördlich der Donau nach. Die Temperaturen erreichen 17 bis 23 Grad. Am Mittwoch, da wird's im Süden vorübergehend sonnig und auch etwas wärmer. Sonst bleibt es bis Freitag wechselhaft mit Wolken, Sonne und einigen Regenfällen bei 20 bis 25 Grad. Die A3 haben wir, Würzburg Richtung Nürnberg. Hier läuft zwischen Würzburg-Heidingsfeld und Würzburg-Randersacker eine Unfallaufnahme. Hier ist die Fahrbahn auf eine Spur verengt. Dann weiter auf die A92 München Richtung Deggendorf. Zwischen Altdorf und Landshut Nord bitte aufpassen. Da steht auf dem Standstreifen ein unbeleuchtetes Pannenauto.

0: Und dann haben wir noch die A94 Passau Richtung München. Hier ist aktuell der Tunnel Einhausung Wimpersing gesperrt. Da wurde die Höhenkontrolle ausgelöst.
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1: Ich bin Hendrik Daum. Bundesverkehrsminister Bilger will die Wasserstraßen weiter ausbauen und die Fahrrinnen vertiefen. Das solle aber verantwortungsbewusst und mit ökologischen Ausgleichsmaßnahmen erfolgen, sagte der CDU-Politiker. Die Wasserstraße sei der klimafreundlichste Verkehrsträger. Bilger rechnet damit, dass die Lage mit dem Niedrigwasser in den Flüssen noch bis Mitte September anhalten wird. Die Bundeswehr hat so viele Soldaten wie seit 13 Jahren nicht mehr, wie das Verteidigungsministerium mitteilte, gab es Ende Juli rund 187.000 Männer und Frauen in der Truppe. Im Vergleich zum gleichen Zeitpunkt des Vorjahres war das ein Plus von 2%. Außerdem liegt die personelle Stärke des Militärs damit nach wie vor im Zielkorridor für dieses Jahr. Bei den Bewerbungen gibt es im Vergleich zum Juli vergangenen Jahres sogar ein Plus von 26%. Das waren die Nachrichten um 13:30. In der Nacht geht's nach letzten Schauern dann trocken und nur noch locker bewölkt weiter. Die Werte gehen bis in der Früh runter auf 15 bis 10 Grad. Morgen am Dienstag, da überquert uns von Nordwesten

0: Westen her ein Regengebiet im Laufe des Nachmittags. Da lässt der Regen zumindest nördlich der Donau nach. Die Temperaturen erreichen 17 bis 23 Grad. Am Mittwoch, da wird es im Süden vorübergehend sonnig und auch etwas wärmer. Sonst bleibt es bis Freitag wechselhaft mit Wolken, Sonne und einigen Regenfällen bei 20 bis 25 Grad.
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1: Ich bin Hendrik Daum. Die Bundeswehr hat im Juli so viele Soldatinnen und Soldaten gezählt wie seit 13 Jahren nicht mehr. Zum Stichtag Ende Juli habe es knapp 187.000 Männer und Frauen in der Truppe gegeben. Das teilte das Verteidigungsministerium mit. Tine Klimach berichtet.
2: Mehr Bewerbungen, mehr Einstellungen. Die Zahl der Männer und Frauen in der Bundeswehr wächst schnell genug, um die politisch vereinbarten Ziele zu erreichen. Es sollen in diesem Jahr bis zu 190.000 Soldaten werden. Derzeit dienen über 12.000 freiwillig Wehrdienstleistende und kurzdienende Zeitsoldaten als Teil des neuen Wehrdienstes. Das sind rund 6% mehr als im Vergleich zum Vorjahr. Und das Anschreiben zum Wehrdienst haben die allermeisten jungen Männer schon beantwortet, aber nur sehr wenige Frauen. Da sind es nur 4%.
1: Im belgischen Naturschutzgebiet Hohes Venn kämpfen Feuerwehrleute weiter gegen die Brände. Aus dem deutschen Grenzgebiet hieß es am späten Abend, die Brandlinie sei mehr als 2 Kilometer entfernt. Ein Sprecher der Feuerwehr Monschau bezeichnete die Situation als relativ entspannt. Dennoch würden die Einsatzkräfte von Feuerwehr und THW die ganze Nacht über im Einsatz sein. Zuvor hatten etwa 30 Anwohner aus einem Ortsteil von Monschau ihre Wohnungen verlassen müssen. Sie können immer noch nicht zurück. Bundesverkehrsminister Bilger will die Wasserstraßen weiter ausbauen und die Fahrrinnen vertiefen. Das solle aber verantwortungsbewusst und mit ökologischen Ausgleichsmaßnahmen erfolgen, sagte der CDU-Politiker. Die Wasserstraße sei der klimafreundlichste Verkehrsträger. Bilger rechnet damit, dass die Lage mit dem Niedrigwasser in den Flüssen noch bis Mitte September anhalten wird. Bayerns Haushalte stecken das meiste Geld ins Wohnen. Zahlen des Landesamts für Statistik zeigen, 2024 ist im Schnitt über ein Drittel der Konsumausgaben für Wohnen, Instandhaltung und Energie draufgegangen. Auf Platz 2 folgt der Verkehr, also alles vom Autokauf über den Besuch an der Tankstelle bis hin zum ÖPNV-Ticket. Und Nahrungsmittel waren an dritter Stelle. Es ist jetzt kurz nach 12. Im Moment ist es meist nur locker bewölkt und trocken. Die Werte gehen bis in der Früh noch runter auf 15 bis 10 Grad. Heute überquert uns von Nordwesten her ein Regengebiet am Nachmittag. Da lässt der Regen dann nördlich der Donau nach. Die Temperaturen heute 17 bis 23 Grad. Morgen am Mittwoch, da wird es im Süden vorübergehend sonnig und auch wärmer. Sonst bleibt es bis Freitag wechselhaft mit Wolken und immer wieder Regen bei 20 bis 25 Grad. Die A3 haben wir, Würzburg Richtung Nürnberg. Hier läuft eine Unfallaufnahme zwischen Würzburg-Heidingsfeld und Würzburg-Randersacker. Dann die A8 München Richtung Stuttgart. Bitte vorsichtig fahren zwischen Dachau-Fürstenfeldbruck und Sulze-Moos. Da liegen mehrere Reifen auf der Fahrbahn. Und dann haben wir noch die A93 Weiden Richtung Hof. Hier auf Höhe Windisch-Eschenbach ein Pannen-LKW.
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1: Ich bin Hendrik Daum. Die Bundeswehr hat im Juli so viele Soldatinnen und Soldaten gezählt wie seit 13 Jahren nicht mehr. Zum Stichtag Ende Juli habe es knapp 187.000 Männer und Frauen in der Truppe gegeben. Das teilte das Verteidigungsministerium mit. Tine Klimach berichtet.
2: Mehr Bewerbungen, mehr Einstellungen. Die Zahl der Männer und Frauen in der Bundeswehr wächst schnell genug, um die politisch vereinbarten Ziele zu erreichen. Es sollen in diesem Jahr bis zu 190.000 Soldaten werden. Derzeit dienen über 12.000 freiwillig Wehrdienstleistende und kurzdienende Zeitsoldaten als Teil des neuen Wehrdienstes. Das sind rund 6% mehr als im Vergleich zum Vorjahr. Und das Anschreiben zum Wehrdienst haben die allermeisten jungen Männer schon beantwortet, aber nur sehr wenige Frauen. Da sind es nur 4%.
1: Im belgischen Naturschutzgebiet Hohes Venn kämpfen Feuerwehrleute weiter gegen die Brände. Aus dem deutschen Grenzgebiet hieß es am späten Abend, die Brandlinie sei mehr als 2 Kilometer entfernt. Ein Sprecher der Feuerwehr Monschau bezeichnete die Situation als relativ entspannt. Dennoch würden die Einsatzkräfte von Feuerwehr und THW die ganze Nacht über im Einsatz sein. Zuvor hatten etwa 30 Anwohner aus einem Ortsteil von Monschau ihre Wohnungen verlassen müssen. Sie können immer noch nicht zurück. Das waren die Nachrichten um 13:30. Im Moment ist es meist nur locker bewölkt und trocken. Die Werte gehen bis in der Früh noch runter auf 15 bis 10.

0: Grad. Heute überquert uns von Nordwesten her ein Regengebiet am Nachmittag. Da lässt der Regen dann nördlich der Donau nach. Die Temperaturen heute 17 bis 23 Grad. Morgen am Mittwoch, da wird es im Süden vorübergehend sonnig und auch wärmer. Sonst bleibt es bis Freitag wechselhaft mit Wolken und immer wieder Regen bei 20 bis 25 Grad.
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1: Ich bin Hendrik Daum. Angesichts der jüngsten Waldbrände in Deutschland und Belgien fordern Experten einen schnelleren Umbau der Wälder hin zu widerstandsfähigen Mischwäldern. Der Präsident des Deutschen Forstwirtschaftsrates Haase mahnt, Deutschland müsse weg von reinen Nadelholzbeständen und den Waldumbau deutlich beschleunigen. Mischwälder gelten als wichtiger Schutz gegen Klimaextreme, doch die Umgestaltung dauert Jahre. Die Bundeswehr hat so viele Soldaten wie seit 13 Jahren nicht mehr. Wie das Verteidigungsministerium mitteilte, gab es Ende Juli rund 187.000 Männer und Frauen in der Truppe. Im Vergleich zum gleichen Zeitpunkt des Vorjahres war das ein Plus von 2%. Bei den

0: Bewerbungen gibt es im Vergleich zum Juli vergangenen Jahres sogar ein Plus von 26%. Auf unseren Straßen geht's immer ruppiger zu, das zeigt eine Langzeitstudie. Fast alle entsprechenden Werte haben sich seit der letzten Studie 2023 teils deutlich verschlechtert. Das teilte die Unfallforschung der Versicherer mit. Demnach räumen inzwischen 47% der Autofahrer ein, gelegentlich zu drängeln. Ein Plus von 8%. Und knapp ein Drittel schert nach dem Überholen teils so dicht ein, dass andere dann bremsen müssen. Bundesverkehrsminister Bilger will die Wasserstraßen weiter ausbauen und die Fahrrinnen vertiefen. Das solle aber verantwortungsbewusst und mit ökologischen Ausgleichsmaßnahmen erfolgen, sagte der CDU-Politiker. Die Wasserstraße sei der klimafreundlichste Verkehrsträger. Bilger rechnet damit, dass die Lage mit dem Niedrigwasser in den Flüssen noch bis Mitte September anhalten wird. Bayerns Haushalte stecken das meiste Geld ins Wohnen. Zahlen des Landesamts für Statistik zeigen, 2024 ist im Schnitt über ein Drittel der Konsumausgaben für Wohnen, Instandhaltung und Energie draufgegangen. Auf Platz 2 folgt der Verkehr, also alles vom Autokauf über den Besuch an der Tankstelle bis hin zum ÖPNV-Ticket. Und Nahrungsmittel waren an dritter Stelle. Es ist jetzt kurz nach 1. Im Moment ist es meist nur locker bewölkt und trocken. Die Werte gehen bis in der Früh noch runter auf 15 bis 10 Grad. Heute überquert uns von Nordwesten her ein Regengebiet am Nachmittag. Da lässt der Regen dann nördlich der Donau nach. Die Temperaturen heute 17 bis 23 Grad. Morgen am Mittwoch, da wird es im Süden vorübergehend sonnig und auch wärmer. Sonst bleibt es bis Freitag wechselhaft mit Wolken und immer wieder Regen bei 20 bis 25 Grad. Zwei Meldungen haben wir. Einmal die A7 Ulm Richtung Füssenreute. Bitte aufpassen. Zwischen Nersingen und dem Dreieck Hettistetten, da steht auf dem Standstreifen ein Pannen-LKW. Und dann haben wir noch die A92 München Richtung Deggendorf. Hier ein Pannenauto auf dem Standstreifen, und zwar zwischen Landshut Nord und Landshut Essenbach.
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1: Ich bin Hendrik Daum. Angesichts der jüngsten Waldbrände in Deutschland und Belgien fordern Experten einen schnelleren Umbau der Wälder hin zu widerstandsfähigen Mischwäldern. Der Präsident des Deutschen Forstwirtschaftsrates Haase mahnt, Deutschland müsse weg von reinen Nadelholzbeständen und den Waldumbau deutlich beschleunigen. Mischwälder gelten als wichtiger Schutz gegen Klimaextreme, doch die Umgestaltung dauert Jahre. Die Bundeswehr hat so viele Soldaten wie seit 13 Jahren nicht mehr. Wie das Verteidigungsministerium mitteilte, gab es Ende Juli rund 187.000 Männer und Frauen in der Truppe. Im Vergleich zum gleichen Zeitpunkt des Vorjahres war das ein Plus von 2%. Bei den Bewerbungen gibt es im Vergleich zum Juli vergangenen Jahres sogar ein Plus von 26%. Das waren die Nachrichten um 12:30. Im Moment ist es meist nur locker bewölkt und trocken. Die Werte gehen bis in der Früh noch runter auf 15 bis 10 Grad. Heute überquert uns von Nordwesten her ein Regengebiet am Nachmittag. Da lässt der Regen dann nördlich der Donau nach. Die Temperaturen heute 17 bis 23 Grad. Morgen am Mittwoch, da wird es im Süden vorübergehend sonnig und auch wärmer. Sonst bleibt es bis Freitag wechselhaft mit Wolken und immer wieder Regen bei 20 bis 25 Grad.
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1: Ich bin Hendrik Daum. Die Bundesregierung reagiert auf die immer größere Bedrohung durch Drohnen am Testflughafen des Deutschen Zentrums für Luft- und Raumfahrt in Kochstedt in Sachsen-Anhalt. Eröffnet sie heute eine Forschungseinrichtung für Drohnensicherheit. Hier sollen innovative Technologien entwickelt und erprobt werden. Mehr von Uli Reitinger.
2: Innenminister Dobrindt hatte die Eröffnung des neuen Technologiezentrums kurz nach dem Vorfall von Leipzig verkündet. Am Flughafen Leipzig-Halle war Anfang des Monats eine mit Sprengstoff und Zünder bestückte Drohne entdeckt worden. Das neue Zentrum soll helfen, dass die Airports und Sicherheitskräfte in Zukunft besser vorbereitet sind. Also dass sie zum Beispiel schnell erkennen, ist es ein Angriff oder die verwirrte Drohne eines Hobbyfotografen.
1: Im belgischen Naturschutzgebiet Hohes Venn kämpfen Feuerwehrleute weiter gegen die Brände. Aus dem deutschen Grenzgebiet hieß es am späten Abend, die